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1: Genau, hier ist das Freie Radio Kassel mit dem Nachtprogramm. Heute Nacht gibt es Musik von Barclay James Harvest zu hören. Allerdings nicht die bekannten Hits aus den späten 70er, frühen 80er Jahren, sondern die frühen Aufnahmen, die ersten LPs dieser englischen Band, die in Deutschland ja immer noch so ein bisschen geringschätzig behandelt wird, weil sie eben ziemlich poppige Musik gemacht hat dann später. Aber in der Frühzeit haben sie teilweise sehr progressive Musik gemacht. Wie eben gehört, das war die erste LP von Barclay James Harvest, das erste Album aus dem Jahr 1970, damals mit Orchesterbegleitung aufgenommen und mit Mellotron und mit teilweise auch relativ progressiven Einflüssen. Und wir haben gehört, die Platte war natürlich der Zeit auch geschuldet, sehr zeitgemäß. Eben zum Schluss gehört Dark Now My Sky, das Stück, das zum großen Teil mit Orchester aufgenommen wurde und ja auch so ein bisschen die Ambitionen, die künstlerischen Ambitionen der Bandmitglieder gezeigt hat, die sie später allerdings dann so ein klein wenig verloren haben und sie haben sich dann hier mehr in Richtung Pop bewegt, wie wir alle wissen. So, wir machen weiter hier in unserer langen Nacht mit Musik von Barclay James Harvest und wir gehen ein Jahr voraus ins Jahr 71. Da gab es gleich zwei LPs, eine im Jahr 71 zu Beginn des Jahres, die hören wir dann nachher noch. Und die andere, Barclay James Harvest and Other Short Stories, die ist erschienen Ende des Jahres 1971. Und da war unter anderem auch einer der später ziemlich bekannten Songs drauf, Medicine Man. Das ist ein Stück, das sie auch später noch in ihrer großen, kommerziell erfolgreichen Zeit gerne live gespielt haben. Nun denn, also hier weiter in der Barclay James Harvest Nacht im Freien Radio Kassel. Barclay James Harvest and Other Short Stories. Viel Spaß.

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1: Das Freie Radio Kassel ist hier mitten in der Nacht und ihr hört Musik von Barclay James Harvest, eben die LP aus dem Jahre 1900 und wann ist es gewesen? 71, genau. Barclay James Harvest and Other Short Stories, das dritte Album der Band, damals die ja in Deutschland bekannt geworden ist in den späten 70er Jahren. Mit großen Hits wie Love on the Line und Life is for Living, Hymn war ein großer Hit und viele andere. Aber in der Frühzeit haben sie wirklich tolle Musik gemacht. Barclay James Harvest gehören zu den Gruppen, die, als sie gute Musik gemacht haben, fast niemand hören wollte. Und später, als sie dann berühmt geworden sind und kommerziell erfolgreich, da wurde die Musik dann ein klein wenig langweiliger und nicht mehr ganz so spannend. Aber heute gibt es hier die frühen Alben von Barclay James Harvest zu hören. Und wie gesagt, eben diese LP aus dem Jahre 1971. Damals hat man auch versucht, immer wieder auch Singles zu veröffentlichen, obwohl bei diesen Progressive-Rock-Bands, das waren ja eigentlich LP-Bands oder auch Bands, die hauptsächlich live gespielt haben. Und Barclay James Harvest haben natürlich auch hauptsächlich lange Strecken gefüllt, also LPs. Die Stücke waren ja auch ziemlich lang, wir haben es eben gehört, meistens sehr ausladend und sehr expressiv auch teilweise. Das war nicht unbedingt das Ideale für Single-Hits. Und damals in den frühen 70er Jahren, da war ja auch völlig andere Musik in den englischen Charts angesagt. Da war Glamrock angesagt und verschiedene andere eher poppige Geschichten. Und da hat das natürlich nicht so gut reingepasst. Trotzdem hat man immer wieder Singles veröffentlicht, wie zum Beispiel hier eine Single aus dem Jahre 1972, Child of Man. Das hören wir hier mal in einer BBC-Live-Session-Version aus dem März 1972, Child of Man.

I'm Over You von Barclay James Harvest. Das war die B-Seite der Single Child of Man, die wir vorher gehört haben. Aus dem Jahr 1972, eine Single, die damals nicht auf dem Originalalbum drauf war. Aber der gewünschte Erfolg hat sich auch da nicht eingestellt. Wie überhaupt Barclay James Harvest in den ersten Jahren ihrer Karriere, in den ersten 4 Jahren, überhaupt nicht in die englischen Charts gekommen sind. Und später dann, selbst als sie ganz groß waren in Europa, in Deutschland vor allem, haben sie ja Millionen von Platten verkauft, dann in den späten 70ern. Selbst in der Ära hatten sie in England eigentlich immer nur bestenfalls mittlere Chartnotierungen. Von Amerika ganz zu schweigen, da hat die überhaupt niemand gekannt. Viele ihrer Platten sind in Amerika auch gar nicht veröffentlicht worden. Aber in Europa, speziell in Deutschland, waren Barclay James Harvest dann in den späten 70ern eine der ganz, ganz großen Attraktionen, Konzertattraktionen und auch eine der Bands, die am meisten Platten verkauft haben. Warum das so ist, das ist die Frage, die haben sich damals viele Leute gestellt, denn Barclay waren eigentlich immer eine sehr, eine sehr normale Band. Die haben nichts Besonderes gehabt. Die Jungs, diese 4 Herren, die sahen eigentlich eher wie ganz normale Studenten oder so aus. Der Einzige, der so ein bisschen herausstach, war Les Holroyd, der Bassist. Mit seinen langen Locken, mit seinen dunklen Locken und seinem Vollbart sah er zumindest ein ganz klein wenig wie ein Popstar aus. Aber ansonsten hätte das eigentlich genauso gut die Gruppe von Bühnenarbeitern sein können, die da die Instrumente einstellen. Und die Musik war eigentlich auch alles andere als spektakulär oder auffällig. Aber wahrscheinlich war es gerade das, was viele Leute damals im Zeitalter von Punk und Disco und Hard Rock und großen bombastischen Geschichten, das hat wahrscheinlich viele Leute beeindruckt und hat vielen Leuten gefallen, dass man eben da auch mit bescheidenen Mitteln sehr angenehme und sehr schöne und eingängige Musik machen kann, ohne sich da groß als großer Popstar zu präsentieren. Wie gesagt, in der Frühzeit war das aber noch ein bisschen anders, da hat die Gruppe überhaupt keinen Erfolg gehabt und in dieser Zeit hat man auch dann ganz seltsame Versuche unternommen, den Erfolg herbeizuschaffen. Beispielsweise ist im Jahr 72 eine Single veröffentlicht worden, nicht unter dem Namen Barclay James Harvest, sondern unter dem Namen Bombadil. Bombadil, das ist wohl eine Figur aus diesem Buch, diesem Herr der Ringe. Da kenne ich mich nun überhaupt nicht aus, das ist für mich alles esoterischer Unfug, aber es gibt ja sehr viele Leute, die das ganz toll finden, Herr der Ringe, und die Filme sind ja auch sehr erfolgreich. Das Buch verkauft sich bis heute in großen Stückzahlen und damals war das auch schon so, da gab es eben so einen gewissen Hang zu Mystizismus und irgendwelchen Märchen, altertümlichen Gestalten und so weiter, so ein bisschen Eskapismus auch damals. Und Barclay James Harvest haben sich da offenbar etwas anhängen wollen und haben halt unter diesem Titel oder unter diesem Namen, diesem Pseudonym, eine Single veröffentlicht, die aber auch kein Erfolg wurde. Aber wir hören es uns trotzdem an. When the City Sleeps war auf der einen Seite und Breathless auf der anderen Seite. Und auch das war im Jahr 1972.

Breathless war das von einer Gruppe namens Bombadil alias Barclay James Harvest. Und wir haben es eben gehört, dieses Stück, das wir gerade eben gehört haben, Breathless. Das war schon so ein Versuch, wenn auch vielleicht ein klein wenig ironisch gemeint, ein Versuch, dem damaligen Glamrock entgegenzukommen. Das war vom Sound her doch sehr stark, wie damals Bands wie T-Rex oder ähnliche geklungen haben. Aber auch das war natürlich kein Erfolg. Die Gruppe ist weiterhin ja eher im Mittelfeld oder im unteren Bereich der britischen Musikszene sich befindlich gewesen und musste sich mit Konzerten über Wasser halten, was aber auch sehr schwierig gewesen ist, weil die Konzerte auch extrem viel Geld gekostet haben. Denn die Gruppe ist damals mit einem Orchester gereist, jedenfalls sehr oft. Sie haben also ein ganzes Orchester auf die Bühne gebracht und das hat natürlich enorm viel Geld verschlungen. Der Druck durch die Plattenfirma, durch EMI, war dann auch relativ groß. Die haben sich am Anfang noch die ersten ein, zwei Jahre noch geduldet, haben gesagt, na gut, das dauert eine Weile, bis so eine Band auch dann bekannt wird und bis dann die Erfolge kommen. Aber als die Erfolge dann auch nach zwei Jahren immer noch nicht kamen, da hat man dann gesagt, ihr müsst mal sehen, dass ihr endlich mal eine Hit-Single bekommt oder dass eure LPs sich besser verkaufen. Aber das hat dann auch nicht funktioniert. Und unter diesem Druck ist dann im Jahr 72 auch die vierte LP der Gruppe entstanden. Baby James Harvest ist dann Ende des Jahres 72 erschienen und ist eine wiederum eigentlich sehr wunderbare LP, die die Qualitäten der Gruppe ziemlich deutlich gezeigt hat. Und das herausragende Stück auf dieser Platte ist das letzte, ein ziemlich langes Stück namens Moonwater, an dem der Keyboarder Stuart Wolstenholme, der auch immer so eine Tendenz hatte, mit klassischen Mitteln sich zu beschäftigen, hat auch wohl eine klassische Musikausbildung gehabt. Und er hat ein Stück gemacht, das viele Leute so ein bisschen an Gustav Mahler erinnert hat damals. Und dieses Stück Moonwater ist eben auch hier auf der Platte mit drauf. Er hat an diesem Stück gearbeitet in einem Studio, während der Rest der Band an den anderen Songs in einem anderen Studio gearbeitet hat. Die haben sich also dann irgendwie so ein bisschen auch aufgeteilt. Und die Platte ist dann aber trotzdem, obwohl es eigentlich eine sehr, sehr schöne Platte ist, auch wiederum kein Erfolg gewesen. Das war dann auch die letzte Platte, die sie für Harvest, also für EMI, aufgenommen haben. Danach sind sie dann aus ihrem Vertrag entlassen worden, beziehungsweise der Vertrag wurde nicht verlängert. Und 1973 stand die Gruppe dann ohne Plattenvertrag da. Aber dazu kommen wir gleich. Hier jetzt also das Album, das letzte Album, das sie für Harvest gemacht haben. Baby James Harvest aus dem Jahre 1972. Und wie gesagt, besonders den letzten Track, den sechsten, Moonwater, den möchte ich euch ans Herz legen. Das ist wirklich was ganz Besonderes. Viel Spaß.

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1: Genauso ist es, liebe Freunde, hier ist das Freie Radio Kassel mitten in der Nacht mit dem Nachtprogramm logischerweise. Und heute Nacht gibt's Musik von Barclay James Harvest zu hören, allerdings keine bekannten Hits, sondern die Aufnahmen aus der Frühzeit dieser englischen, ja, Progressive-Pop-Band, würde ich mal sagen. Diese Aufnahme, die wir eben gehört haben, entstammten dem Album Barclay James Harvest, Baby James Harvest. Das war die vierte LP dieser Gruppe, die damals im Jahr 1972 erschienen ist. Und die letzte, die sie damals für das Label EMI bzw. für Harvest gemacht haben, für das Harvest-Label, das ja so eine Art Speziallabel von EMI gewesen ist, wo die ganzen Progressive-Bands unter Vertrag gewesen sind. Ja, vielleicht auch Musik, die sehr schön passt zur Nacht, in gewisser Weise zumindest. Dieser LP, Baby James Harvest, ich habe es ja vorhin gesagt, war auch kein großer Erfolg, obwohl die Gruppe unter Erfolgsdruck stand. Die Plattenfirma hat gesagt, ihr müsst endlich mal sehen, dass ihr ein bisschen Geld verdient. Denn die Gruppe hatte immense Schulden bei der Plattenfirma. Die Plattenproduktionen waren nicht billig. Wir haben das ja eben gehört, das ist ja schon durchaus ziemlich opulent gewesen. Und das kostet ja auch Geld, solche Aufnahmen zu machen. Und die Konzerte waren auch relativ teuer. Denn die Gruppe hat damals tatsächlich darauf bestanden, mit einem Orchester aufzutreten. Das heißt, sie wollten ihren Plattensound möglichst auch 1:1 auf der Bühne reproduzieren. Und das ging halt nur, wenn man ein Orchester dabei hatte. Andere Gruppen hatten das auch schon vorher gemacht, wie die Bee Gees beispielsweise. Die waren auch mit dem Orchester aufgetreten, aber hatten sich damals auch verkalkuliert und haben da auch böse draufgelegt, weil es natürlich sehr schwierig ist und sehr teuer ist, ein ganzes Orchester, wenn das auch größtenteils alles Musikstudenten waren, die nicht viel verdient haben, aber trotzdem die ganze Logistik und Transport und so weiter, das kostet ja viel Geld. Allein schon der Sound ist natürlich auch sehr schwer dann herzustellen auf einer großen Bühne. Und das hat, wie gesagt, sehr viel Geld gekostet und deswegen war die Band bei der Plattenfirma heftig in den roten Zahlen und die Plattenfirma ist dann schon nervös geworden, hat gesagt, es muss endlich mal ein bisschen was passieren und ihr müsst sehen, dass ihr etwas Geld reinbekommt. Ich möchte aber trotzdem hier mal jetzt, um das auch mal zu dokumentieren, wie das klang, damals ein Live-Stück von Barclay James Harvest spielen. Es gibt eine Aufnahme, die im Jahr 72, ungefähr zu der Zeit, als dieses eben gehörte Album veröffentlicht worden ist, im Jahr 72 gemacht wurde in London von der BBC bei einem Konzert. Im November 1972 war das. Und das ist inzwischen auch auf CD veröffentlicht. Und wir hören mal rein, wir hören ein längeres Stück, Dark Now My Sky. Das haben wir vorhin schon gehört in der Studioversion von der LP. Und jetzt mal zum Vergleich die fast 13-minütige Live-Version Barclay James Harvest live at the BBC in Konzert 1972 mit großem, opulenten Orchester. Und da kann man sich wirklich wunderschön reinlegen. Ganz tolle Sache. Viel Spaß.

Ja, was habe ich gesagt? Richtig schön zum Reinlegen. Dark Now My Sky von Barclay James Harvest aus dem Live-Konzert von 1972, im November 72, von der BBC mitgeschnitten und dann auch ausgestrahlt und erst viele Jahre später dann auch auf Platte bzw. auf CD veröffentlicht. Diese Aufnahme ist typisch für die damalige Zeit, allerdings wie gesagt nicht typisch für das, was Barclay James Harvest dann später gemacht haben in den späten 70er Jahren und frühen 80er Jahren, wo sie eine der ganz großen Bands, insbesondere auch in Deutschland gewesen sind. Sie haben große ausverkaufte Tourneen gemacht und diese frühen Alben, die wir heute Nacht hier im Freien Radio Kassel in der langen Barclay James Harvest Nacht vorstellen, die waren doch nicht so ganz das, was die Fans der Gruppe sich in den späten 70er Jahren dann von ihrer Lieblingsband gewünscht haben. Insbesondere die weiblichen Fans, nicht die eher auf so die Schmuse-Songs standen. Und ich kann mich erinnern, damals bei uns in der Schule gab es auch etliche Mädels, die Barclay James Harvest Fans waren. Und damals hat man dann, als die großen Hits kamen in den späten 70ern, da hat man dann die frühen Platten, also diese Platten, die wir heute Nacht hier hören, hat man die dann wieder veröffentlicht. Billig gab es die auch für 9,90 Mark dann auf dem Krabbeltisch. Und viele von den Fans haben die dann auch gekauft und waren dann doch sehr überrascht, dass ihre Lieblingsband damals so seltsame Musik gemacht hat und so, na, teilweise etwas progressive und etwas verschwurbelte Musik, die vielleicht nicht dem entsprach, was man sich von der Gruppe gewünscht hat. Ebenfalls nicht dem entsprochen, was man sich gewünscht hat, waren die Verkaufszahlen damals. Wie gesagt, die eben gehörte Aufnahme aus dem Jahr 72. Und damals hat die Plattenfirma gesagt, die EMI hat gesagt, es bringt nicht mehr allzu viel. Man hat noch einen letzten, ziemlich verzweifelten Versuch unternommen, die Gruppe dann kommerziell auch erfolgreich zu machen. Anfang 1973 hat man eine Single veröffentlicht, geschrieben von Les Holroyd, Rock'n'Roll Woman. Eine Platte, die überhaupt nicht dem Stil von Barclay James Harvest entsprach, aber man glaubte, dass man mit diesem Uptempo-Song, mit diesem Rock-Song möglicherweise doch noch ein Publikum finden kann. Das hat auch nicht funktioniert. Aber wir hören es uns trotzdem an. Hier Rock'n'Roll Woman von Barclay James Harvest. Ein Stück, das die Band selber überhaupt nicht mochte. Sie haben es auch nur sehr ungern gespielt bei den Konzerten und ist auch relativ bald wieder in Vergessenheit geraten. Nun denn, wir hören es uns an.

Naja, kann man vielleicht verstehen, dass die Band nicht so sonderlich begeistert war von diesem Lied. Aber man hat versucht, das aufzunehmen und das zum Hit zu machen, was aber dann auch kläglich gescheitert ist im Jahr 73. Die Bandmitglieder, ich habe ja eben schon gesagt, wer das waren diese vier Leute, die allerdings nie ganz so bekannt wurden wie ihre Band. Das ist ja so, dass einige Gruppen sich quasi hinter der Gruppenidentität verstecken, so ähnlich wie auch Pink Floyd und einige andere, die keine wirklichen Stars sind, sondern wo eigentlich die Gruppe der Star ist. Und bei Barclay James Harvest war das genauso. Ich kann mich noch erinnern, damals in den späten 70ern, als sie so ganz groß waren, da gab es selbst eingefleischte Barclay-Fans, die nicht in der Lage waren, die Bandmitglieder zu benennen. Les Holroyd, der eben auch gesungen hat, das Lied geschrieben hat, das war so ein bisschen der Rock'n'Roller mit seinen langen, lockigen Haaren und dem Bart. Das sah so ein bisschen aus wie so ein Rockstar. Aber die anderen drei, die sahen eher brav und bieder aus, obwohl sie eigentlich auch gute Musiker waren. John Lees, das war der Gitarrist und Hauptsänger, der für die eher ruhigen, balladesken Stücke zuständig war und auch bei den Texten zumindest immer mal gewisse politische Einflüsse mit eingebracht hat. Also auch zeitkritische Geschichten sind da teilweise zu hören gewesen bei den Texten. Und Woody Wolstenholme, der Keyboarder, das war der große Musikexperte, der auch dann immer wieder für Sounds gesorgt hat, für Experimente gesorgt hat mit seinen Keyboards, mit seinem Mellotron, mit seinen Synthesizern dann später. Und er ist dann später auch, ich glaube im Jahr 79, ausgestiegen, als die Musik der Gruppe doch sehr zugänglich, sehr einfach, sehr poppig wurde. Und als die großen, schwülstigen und bombastischen Sounds, die Wolstenholme produziert hat, nicht mehr gefragt waren. Und da ist er dann ausgestiegen, hat die Gruppe verlassen. Wir wollen noch die B-Seite hier hören von Rock'n'Roll Woman. Das ist das Stück The Joker, auch ziemlich unbekannt geblieben. Und danach gibt es dann hier die nächste LP von Barclay James Harvest zu hören. In der langen Nacht hier im Freien Radio Kassel. Aber hier zunächst mal The Joker.

The Joker von Barclay James Harvest war das aus dem Jahr 1973. Die letzte Single, die B-Seite der letzten Single, die damals für EMI aufgenommen worden ist. Danach hat EMI gesagt: Tut uns leid, Jungs, ihr seid heftig verschuldet bei uns. Ihr habt in den letzten 3 Jahren Zeit gehabt, kommerziell erfolgreich zu werden. Ist euch nicht gelungen. Also goodbye, das war's denn. Und sie haben natürlich trotzdem darauf bestanden, dass die Gruppe die Schulden, die sie bei der Plattenfirma hatte, zurückbezahlt. Und die Band hat damals eigentlich vorgehabt, hat jedenfalls John Lees später erzählt, sich zu trennen, weil sie gesagt haben, es bringt sowieso nichts mehr. Aber allein die Tatsache, dass sie eben Schulden hatten und die noch abbezahlen mussten, allein diese Tatsache hat dazu geführt, dass die Gruppe eben weitergemacht hat. Man hat sich dann eine neue Plattenfirma gesucht, man ist zu Polydor gegangen und dort kam dann so nach und nach, ganz langsam, auch der kommerzielle Erfolg. Und sie konnten dann auch ihre Schulden, die sie bei EMI hatten, zurückzahlen. Naja, und dann ging die Karriere richtig los und man ist sozusagen in den Orbit gegangen, was die Plattenverkaufszahlen und die Umsätze anbelangte. Übrigens ist die Gruppe in den großen Zeiten, also in den späten 60, in späten 70er und frühen 80er Jahren, auch öfters hier in Kassel aufgetreten. Meistens in der Eishalle. Ungefähr 4 oder 5 Mal waren Barclay James Harvest in Kassel zu Gast. Die Eishalle, kann man sich heute gar nicht mehr vorstellen, war damals tatsächlich eine der modernsten Hallen in Deutschland. Und deswegen sind viele bekannte Künstler, unter eben anderen eben auch Barclay James Harvest, gerne hier in Kassel aufgetreten. Heute wäre das sicherlich auch ein bisschen anders. So, wir kommen dann hier in unsere langen Barclay James Harvest Nacht, tief in der Nacht. Und ich freue mich, dass ihr immer noch zuhört, liebe Freunde. Wir kommen zu einer weiteren LP, zu einem Album aus dem Jahre 71. Das ist die zweite LP gewesen, Barclay James Harvest Once Again. Auch wieder sehr bombastisch, sehr pompös produziert. Und ich kann diese Platte jetzt sogar in einer neu erschienenen DVD-Version anbieten. Die klingt angeblich noch viel toller und besser als die CD-Version, die es ohnehin schon seit ein paar Jahren gibt, remastered. Und hier gibt es nochmal diese um einige Grade angeblich verbesserte, von der Tonqualität her verbesserte DVD-Version, die vor einiger Zeit als Jubiläumsedition erschienen ist. Wir hoffen, dass das funktioniert hier mit unserem DVD-Player. Und ich wünsche viel Spaß mit dem Album Once Again, Barclay James Harvest, erschienen Anfang 1971.

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1: Hier ist das Freie Radio Kassel mit der langen Nacht, mit der langen Barclay James Harvest Nacht. Und das war eben das Album aus dem Jahr 1971 mit dem Titel Once Again. Und ich habe gerade gemerkt, ich habe das Album jetzt leider einen Track zu früh ausgeblendet. Da kommt noch Lady Loves, aber das stellen wir jetzt nicht nochmal ein. Das ist ja von der DVD gelaufen. Ich habe es möglicherweise gehört oder vielleicht auch nicht, dass der Sound etwas anders, etwas besser klang als normalerweise, weil das jetzt eine DVD, eine speziell abgemischte DVD-Version war. Also wie gesagt, ihr müsst euch den letzten Track noch dazu denken. Aber Born and Chain ist ja ein schöner Abschluss. Da ist die Band mal so richtig aus sich rausgegangen, im Gegensatz zu sonst. Diese LP aus dem Jahr 71 war die zweite, die sie damals aufgenommen haben. Und damals waren sie noch gute Hoffnungen, dass sie möglicherweise irgendwann auch mal kommerziellen Erfolg haben würden. Aber das hat dann in den nächsten Jahren nicht funktioniert, wie ich das vorhin ja schon erzählt habe. Im Jahr 73 hat die Gruppe dann die Plattenfirma verloren. Das heißt, die EMI hat gesagt, wir wollen nicht mehr länger zusammenarbeiten, es hat keinen Sinn mehr. Die Gruppe ist dann nach längerer Suche zu Polydor gegangen. Polydor hat Hoffnung gesetzt in das Konzept und sie haben dann ein Studioalbum gemacht, das wir vorhin schon gehört haben. Und dann im Jahr 74, Ende des Jahres 74, ist ein Live-Album erschienen, eine Doppel-Live-LP. Und das war der erste halbwegs kommerzieller Erfolg, den die Gruppe hatte. Die Platte ist immerhin in die Top 50 oder sogar Top 40 der englischen Albumcharts eingezogen, was für die damaligen Verhältnisse schon ein sehr großer Erfolg war. Und ich möchte hier auch mal ein Stück zumindest aus dieser Live-LP spielen aus dem Jahr 74. Das ist Medicine Man, das haben wir vorhin schon in der Studioversion gehört. Aber auf der Bühne hat die Gruppe das zu einem 10-minütigen Opus ausgewalzt vom Live-Album Barclay James Harvest und Medicine Man aus dem Jahr 74.

Oh, das bricht aber plötzlich ab. Das war der Medicine Man von Barclay James Harvest in der Live-Version von 1974 aus dem Album, aus dem Doppelalbum Barclay James Harvest Live. Damals die erste Platte von der Band, die halbwegs kommerziell erfolgreich war. Das war immerhin schon ihr sechstes Album. Und zum ersten Mal sind sie in die britischen Charts gekommen. Aber der Erfolg in Deutschland beispielsweise, der kam dann erst einige Jahre später. Ja, wir haben es gehört, damals, 1974, da hatten sie schon das Orchester abgeschafft und sie haben dann mit der normalen Band, also mit den vier Leuten, die Konzerte bestritten. Dadurch kamen natürlich dann die Gitarren und auch das Mellotron, die Keyboards, viel besser zur Geltung, wie wir eben gehört haben. So, ich will mir nicht unterstellen lassen, dass ich hier die versprochenen Hörgenüsse den Hörern nicht in vollem Umfang präsentiere. Deswegen möchte ich hier doch nochmal zurückkommen zu der LP Once Again, die zweite LP von 71, die wir eben fast komplett gehört haben. Das letzte Stück, das ich eben versehentlich ausgeblendet habe, das hören wir jetzt doch nochmal. Lady Loves, nochmal also vom Album Barclay James Harvest Once Again.

So, da haben wir dann zum Schluss unserer langen Barclay James Harvest Nacht hier im Freien Radio Kassel doch noch den letzten Song gehört von der LP Once Again aus dem Jahre 1971. Das war's mit der langen Nacht mit Musik von Barclay James Harvest. Wir alle wissen, was danach kam, nach diesen Platten, die wir heute gehört haben, heute Nacht, das waren die frühen Alben. Und danach kam dann der ganz große Erfolg. 1975 ungefähr ging es los, da kamen dann Platten wie Time Honored Ghosts oder Oktoberron, die schon die ersten Erfolge brachten, die dann auch in den Charts etwas weiter nach oben gingen und vor allem die auch in Deutschland dann erfolgreich waren. Und der ganz große Knaller kam dann im Jahr 77 mit dem Album Gone to Earth, das ein Megaseller wurde, millionenfach verkauft in Deutschland, vor allem auch ein Longtime-Seller. Die Platte war damals, glaube ich, über 2 Jahre lang in den deutschen Verkaufscharts und dann später kamen die großen Alben, die ja sehr verkaufsträchtigen Alben, Ring of Change und Berlin, das Konzert damals in Berlin vor 150.000 Leuten vorm Reichstag, das auch dann als Platte veröffentlicht worden ist, oder LPs wie Eyes of the Universe, Turn of the Tide und so weiter. Das war dann aber schon die Zeit, als die Gruppe doch sehr gefällige Musik gemacht hat, sehr radiofreundliche Musik. Das war dann nicht mehr so ausladend und so exzessiv wie die frühen Aufnahmen, aber auch lange nicht mehr so spannend und nicht mehr so interessant. Der Erfolg hat angehalten bis in die mittleren 80er Jahre ungefähr. Und dann in den späten 80ern ging es etwas zurück mit dem Erfolg. Die Gruppe hat sich dann noch zeitweise getrennt. Dann in den 90ern hat man sich nochmal reformiert und auch noch einige Platten gemacht. Aber da war dann die große Zeit von Barclay James Harvest schon vorbei. Da waren sie im Prinzip nur noch eine Oldie-Kapelle. Und die Wahrscheinlichkeit, dass die Gruppe sich heute nochmal reformiert, die ist ja, sehr gering. Zwei Mitglieder, nämlich der Schlagzeuger Mel Pritchard und der Organist Stuart Wolstenholme, leben nicht mehr. Und die beiden anderen Mitglieder, die beiden Bandköpfe, John Lees, der Gitarrist und Hauptsongschreiber, und der Bassist Les Holroyd, die haben sich schon seit vielen Jahren heftig verkracht. Die beiden betreiben jeweils eigene Bands unter den Namen Barclay James Harvest. Also John Lees, Barclay James Harvest und Les Holroyds, Barclay James Harvest mit anderen Musikern und ziehen damit durch die Lande und spielen die alten Hits. Aber wie gesagt, die sind verkracht und die werden wahrscheinlich auch nie wieder zusammenarbeiten, so wie es aussieht. Und die Musik, die sie machen, naja, das ist im Prinzip nur noch ein Wiederkäuen dessen, was sie schon früher gemacht haben. Also die alten Songs werden immer noch gerne mal gespielt. Gut, also heute Nacht haben wir hier im Freien Radio Kassel die frühen Aufnahmen gehört. Die gibt es alle auf CD. Glücklicherweise sind die vor einigen Jahren auf sehr schönen, sehr hochwertigen, sehr guten CD-Editionen mit endlos Bonusmaterial noch drauf veröffentlicht worden, mit schönen Booklets, mit Informationen, mit allem, was man wissen möchte über Barclay James Harvest. Also das lohnt sich, da reinzuhören. Das war's. Ich wünsche einen schönen Tag und hier zum Schluss nochmal ein Stück, das ebenfalls von 1971 stammt. Das ist aber damals nicht veröffentlicht worden, sondern erst viel später dann auf dieser Neuedition. White Sails und danach Too Much on Your Plate. Das ist nochmal Musik, die bisher unveröffentlicht gewesen ist. Also denn einen schönen Tag und tschüss, bis demnächst.

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0: Wertschöpfung und Wertschätzung. Worum geht es? Im Themenjahr SDG Plus Arbeit und Wirtschaft fragen wir, wie lassen sich Produktion und Arbeit so gestalten, dass sie unsere Zukunft sichern und zugleich mehr Anerkennung erfahren? Zukunftsfähig heißt, Ressourcen schonen und die Umwelt nicht überlasten. Gute Arbeitsbedingungen schaffen, die faire Teilhabe ermöglichen. Wohlstand sichern. Die Ausstellung zeigt Ansätze für eine regional verankerte Wirtschaft, die die Ziele für nachhaltige Entwicklungen, in Klammern SDGs, der Vereinten Nationen berücksichtigt und gleichzeitig die Lebenswirklichkeit der Menschen achtet, die diese Wirtschaft tragen. Dafür braucht es einen Strukturwandel hin zu Kreislaufsystemen, weg vom Wegwerfen, hin zum Wiederverwenden, Teilen und Aufwerten von Materialien. Was erwartet Sie? Praxisbeispiele. Spaziergänge und Treffen machen den Wandel sichtbarer. Gezeigt werden Projekte, Prozesse und Prototypen. Vom Reparieren und Heilen bis zur Vernetzung industrieller Stoffströme. Handwerk, Zivilgesellschaft, Kommunen, Start-ups, Unternehmen und Natur kommen hier zusammen. Sie erfahren, wo sie sich einbringen können oder vielleicht schon unbewusst Teil des Wandels sind. Warum ist das wichtig? Die bisherige lineare Wirtschaft, produzieren, nutzen, wegwerfen, verursacht ökologische, soziale und wirtschaftliche Schäden. Kreislaufprinzipien wie Wiederverwendung, Teilen und Auswertung von Materialien können diese Schäden verringern. Die Universität Kassel entwickelt Technologien, Bildungsangebote und Projekte, um diese Ideen regional nutzbar zu machen. So entstehen realistische und lokal verankerte Veränderungsoptionen. Wo fangen wir an? Wir stellen einfache, aber entscheidende Fragen. Welche Dinge schätzen wir? Woher kommen sie und wohin gehen sie? Unter welchen Bedingungen entstehen sie? Welche Alternativen gibt es? Anhand von Wolle, Pilzen, Kohle, Grünschnitt oder Abfall zeigen wir, wie Materialien neu gedacht werden können, wie daraus neue Wertschöpfungsketten, Arbeitsformen und veränderte Strukturen entstehen. Was ist unser Ziel? Wir wollen Neugier wecken, Zugänge schaffen und praktikable Wege zeigen, ob sie privat interessiert sind, in einem Betrieb arbeiten oder kommunal Verantwortung tragen. Sie sind eingeladen, mitzuwirken, auszuprobieren und Erfahrungen zu teilen.
1: Zeit ist die einzige Ressource, die wir nicht vermehren können. Wir alle haben gleich viel oder gleich wenig Zeit. Wie wir mit dieser Zeit umgehen, ist dagegen von großer Ungleichheit und Ungerechtigkeit geprägt. Letzten Endes ist es eine Machtfrage, wer wie frei über wie viel Zeit verfügt. Eine Frage, die in unserer Gesellschaft, in der die Glorification of being busy herrscht, viel zu wenig diskutiert wird. Deswegen hat das Tagessymposium Es ist an der Zeit vom 11. Juni den Versuch unternommen, Zeitwohlstand als Alternative zu einem rein materiellen Wohlstandsverständnis in die Debatte einzubringen und Zeitfragen im Kontext der sozial-ökologischen Transformation zu beleuchten. In unserer heutigen Show hört ihr Ausschnitte aus der dort stattgefundenen Podiumsdiskussion, ein Interview mit Aktivistis der 4-Stunden-Liga und Ausschnitte aus dem Vortrag Arbeitszeitverkürzung in Krisenzeiten.
2: Die Leute können doch gerne 8 Stunden arbeiten, so wie wir es jetzt gerade gesetzlich verankert haben.
3: Ja, 8 Stunden oder auch mehr. Also
2: oder auch mehr. Ich bin Mascha Schädlich, ich arbeite beim Konzeptwerk Neue Ökonomie und habe mit Nadja und dem Team der Experimentale 3 diesen Tag konzipiert und umgesetzt. Und jetzt kommen wir zum dritten Teil dieses schönen Tages, zum Thema Zeit. Es ist an der Zeit. Es ist an der Zeit fürs Abendpodium. Worüber reden wir denn eigentlich auf diesem Podium? Es trägt den schönen Titel Zwischen dem Angriff auf das Recht auf Teilzeit und der Forderung nach kollektiver Arbeitszeitverkürzung, welche Rolle spielt Zeitpolitik in der Arbeitswelt der Zukunft? Also es geht darum, wollen wir, werden wir mehr oder weniger arbeiten und wie sieht das so in der Zukunft aus? Genau, dieses Thema Zeit ist für mich, die ich im Konzeptwerk arbeite, wir arbeiten auch zu Wirtschaftsfragen, zu Transformationsfragen und ich habe da auch viel zu Utopien gearbeitet und Zeitvorstand ist für mich eine Utopie, ein Wunsch, etwas, worauf ich hinarbeite, dass wir alle mehr, wir haben jetzt in verschiedenen Workshops schon darüber geredet, was ist Zeitvorstand, viel auch von Greta, was ist Zeitvorstand und Zeitvorstand als eine mehr an verfügbarer Zeit für uns und auch ein selbstbestimmter Zugang zur Zeit. Das ist ja heute für viele Leute sehr unterschiedlich, aber viele, viele Menschen beklagen ein zu wenig Zeit. Und Arbeitszeitverkürzung, kollektive Arbeitszeitverkürzung, ist für mich ein möglicher Transformationspfad dorthin. Ich glaube, dass das eine Möglichkeit ist, dass viele Herausforderungen, die wir gerade gesellschaftlich sehen, viele stressbedingte Krankheiten, aber auch ungerechte Verteilung von Sorgearbeit, Verdichtung in der Arbeitszeit, Problematiken, die wir in der Arbeitswelt gerade sehen, mit Arbeitszeitverkürzung angegangen werden könnten. Und das Ziel von Arbeitszeitverkürzung wäre Arbeit, persönliche verfügbare Zeit und Einkommen umzuverteilen, um ein gutes Leben für alle und den sozial-ökologischen Umbau zu ermöglichen. Finden wir heute Abend Menschen auf diesem Podium, die wahrscheinlich sehr unterschiedliche Meinungen zum Thema Arbeit und wie viel wir arbeiten sollten in der Zukunft haben werden. Genau. Und damit möchte ich euch unsere Gäste vorstellen. Als erstes Norma Inks neben mir und arbeitet an der Uni als wissenschaftliche Mitarbeiterin und ist gewerkschaftlich aktiv bei der GEW und bei der 4-Stunden-Liga. Rechts neben mir sitzt Greta Taubert. Greta ist Journalistin und Autorin und hat 2016 das Buch Im Club der Zeitmillionäre herausgebracht. Und sie beschäftigt sich damit, wie wir im Angesicht von Klimakatastrophen und Konflikte ein gutes Leben für alle leben können und schreibt zu Utopien, Postwachstum, Transformation und Ostidentität. Ganz außen links sitzt Stefan Höhl. Er ist Abteilungsleiter im Referat, vermutlich, nennt ihr das Referat? Das
3: hat in der Abteilung.
2: Abteilungsleiter in der Abteilung Arbeitsmarkt und Sozialpolitik der Vereinigung der Hessischen Unternehmerverbände. Die Hessischen Unternehmerverbände, habe ich dann gelernt, ist die Stimme der Wirtschaft Hessens. Sie vertritt branchenübergreifend die Interessen von 82 Arbeitgeber- und Wirtschaftsverbänden, von den 100.000 Unternehmen mit 1,5 Millionen beschäftigten Mitglied sind.
3: Deshalb der Ansatz zu sagen, es geht uns besser, also das steht ja so als Hypothese im Raum, es geht uns besser, je weniger wir arbeiten, desto glücklicher werden wir, da sage ich mal nein, das ist nicht so. Und man muss auch sagen, die Arbeitszeit, die wir jetzt als Arbeitnehmer, und da scheint ja auch so ein bisschen der Fokus hier drauf zu liegen, auch jetzt vom Ansatz der Veranstaltung her, die Zeit, die wir als Arbeitnehmer einsetzen müssen, ist in den letzten 50, 100, 150 Jahren immer weniger geworden. Ja, nie haben wir so wenig gearbeitet wie heute, also viele Arbeitsstunden. Und Deutschland hat im internationalen Vergleich, Europa, weltweit noch mehr, liegen wir bei den Arbeitsstunden pro Kopf natürlich auch ziemlich weit hinten. Ja, wir haben eine relativ geringe Wochenarbeitszeit und relativ viele Feiertage, Urlaub und sonstige Fehlzeiten. Also das mal so vielleicht als ersten Ansatz. Ich würde positiv rangehen an das Thema Arbeiten, sagen, es ist ein Stück Selbstverwirklichung, Selbstbestätigung auch und ein ganz nötiges Element. Und schlimm, wenn jemand keine Arbeit hat oder keine Arbeit finden kann.
2: Aber also deine Haltung ist eher, es wird gar nicht so viel gearbeitet, es wird immer weniger gearbeitet und Arbeit an sich ist doch was Feines und die Leute können doch gerne 8 Stunden arbeiten, so wie wir es jetzt gerade gesetzlich verankert haben.
3: Ja, 8 Stunden oder auch mehr.
2: Also oder auch mehr.
4: Wenn der 8-Stunden-Tag die Antwort auf die industrielle Revolution war, dann ist doch der 4-Stunden-Tag die Antwort auf die digitale Revolution im Sinne von Die Produktivität ist dermaßen gestiegen, wir können mit viel weniger Arbeitseinsatz viel mehr herstellen. Wir könnten genug herstellen in 4 Stunden Lohnarbeit pro Tag wahrscheinlich, um für alle ein gutes Leben zu erreichen. Und das wäre erstmal so das Ziel, was uns hoffentlich alle eint in irgendeiner Form, dass Menschen ein gutes Leben haben können und bestenfalls alle und auf selbstbestimmte und demokratische Art und Weise. Vielleicht noch zu dem, was du auch gerade schon angeschnitten hast. Es wird so wenig wie selten oder so wenig gearbeitet in Deutschland wie lange nicht. Die durchschnittliche Wochenarbeitszeit pro Kopf kommt ja auch durch die hohe Teilzeitquote in Deutschland zustande. Ne? Fast in keinem anderen OECD-Land arbeiten so viele Menschen in Teilzeit. Frauen arbeiten sehr viel in Teilzeit in Deutschland. Warum? Weil es extrem schwierig vereinbar ist, Vollzeit zu arbeiten, wenn man sich um Kinder oder auch um zu pflegende Angehörige kümmern muss. Und dadurch kommt diese Durchschnittszeit zustande. Wer in Deutschland eine Vollzeitstelle hat, also 40 Stunden, arbeitet im Schnitt eher 42 bis 43 Stunden. Und das ist gestiegen in den letzten Jahren. Man muss auch sagen, wir haben so viele Erwerbstätige wie lange nicht. Das steigt jedes Jahr. Wir haben so ein so großes Gesamtarbeitsvolumen wie lange nicht. Wir haben 1,2 Milliarden Überstunden jedes Jahr, die Hälfte davon unbezahlt, viele Millionen nicht mal aufgezeichnet. Also ich würde sagen, zu wenig Arbeit ist nicht das Problem. Und wir sehen es ja auch an den Depressionszahlen, den Burnout-Zahlen, den langen Krankheitstagen. Also irgendwas scheint da nicht zu funktionieren. Ich glaube, mehr Arbeit ist nicht, also führt uns eher in die falsche Richtung.
5: Ich glaube auch, die derzeitigen Krisen wirken sich darauf stark aus. Aber dass Menschen, um sich von ihren Belastungen zu erholen, dass es ihnen gut tun würde, weniger zu arbeiten, da können wir uns wahrscheinlich darauf einigen, dass es in dem Sinne für aus gesundheitlichen Gründen besser wäre, wenn Menschen weniger arbeiten.
3: Nö, würde ich auch nicht sagen. Es gibt ja Arbeitsbefragungen, die regelmäßig Arbeitnehmerbefragungen, die regelmäßig durchgeführt werden von diesem Bundesinstitut für Arbeitsschutz und Arbeitsmedizin, BAUA. Und danach sind rund, ich weiß mal aus dem Gedächtnis, gut 90% der Beschäftigten zufrieden mit ihrer Arbeit.
4: Ja, nicht also mit ihrer Arbeitszeit.
3: Mit der Arbeitszeit ist es etwas weniger, aber auch sehr hoch. Ne? Und die Zufriedenheit. Und es stimmt, es gibt einen gewissen Anteil, die wollen eine andere Arbeitszeit haben. 10-15%, zum Teil mehr, zum Teil weniger. Ja? Aber die große Mehrheit, für die ist es grundsätzlich okay. Mit der Einschränkung, Vereinbarkeit, Familie, Beruf. Spielt eine große Rolle. Die Infrastruktur für Kinderbetreuung ist nicht gut genug bei uns. Ne? Da sagen wir auch, das muss ausgebaut werden, damit die Familien eine Wahl haben. Also nicht, damit wir oder irgendjemand sie steuert, verhaltet euch so oder so, sondern die sollen eine Wahl haben, eben arbeiten zu gehen oder mehr arbeiten zu gehen oder die Familiensorgearbeit eben so aufzuteilen, wie die Eltern das eben für richtig halten.
6: Darf ich dazu auch mal sagen? Also laut DIW ist die durchschnittliche, das jetzt mal nicht individuell zu verhandeln, sondern insgesamt ist die Zahl der Arbeitsstunden in Deutschland angestiegen. Das bedeutet, die Menge der Arbeit, die geleistet werden muss, wird tatsächlich mit mehr Stunden abgearbeitet, aber weil mehr Leute am Arbeitsmarkt überhaupt teilnehmen können. Und das ist nur deswegen möglich, weil man so etwas wie eine Teilzeit hat, was eben durch eine erhöhte Quote von arbeitenden Frauen erreicht wurde. Und jetzt sieht man in Arbeitsbefragungen auch, dass viele Menschen, die in Teilzeit arbeiten, gerne ein bisschen mehr arbeiten würden. Und dass Leute, die in Vollzeit oder sogar noch mehr arbeiten, gerne ein bisschen weniger arbeiten würden. Das heißt, wenn man das mal gesamtgesellschaftlich durchrechnen würde, würde das bedeuten, wir würden eigentlich die geleistete Arbeitsstundenzahl anheben können, wenn wir einen anderen Durchschnitt sozusagen, also wenn wir uns vielleicht nicht auf 4 Stunden, aber vielleicht auf 6 Stunden einigen würden, weil dann müsste man nicht immer rufen nach, wir brauchen ja mehr Kinderbetreuung, ja wir brauchen Ganztagsschulen, wo sollen denn die plötzlich herkommen, dann müssen die ja wieder mehr arbeiten oder wir bräuchten anderen Fachkräftezuzug, was ja wahrscheinlich ihr nächstes Argument sein würde, wie soll man den Fachkräftemangel stemmen. Würde bedeuten, wenn man mal auch ein bisschen die Frage, müssen denn Männer dann, würden wahrscheinlich wieder zur Vollzeit aufstocken, Frauen dann wieder weniger. Wird ja durch das Ehegattensplitting auch unterstützt, dieses Modell, was eben auch von der Wirtschaftsunion ja weiter unterstützt wird. Sondern wenn man irgendwie gucken würde, wie verteilen wir denn die Arbeit, die getan werden muss, so, dass die, die jetzt schon irgendwie Burnout, psychisch irgendwie krank sind, ein bisschen runterkommen und die, die sagen, ich würde aber gerne mehr auch verdienen und trotzdem meine anderen Sachen machen, also kann man das nicht zwischen euch beiden sozusagen so ein bisschen ausgleichen, als dass man einerseits strukturell guckt, welche Arbeit muss getan werden und individuell guckt, was sind denn die tatsächlichen Bedürfnisse und nicht so mit dem Zwang kommen, du musst jetzt aber mehr arbeiten wollen. Denn Arbeit macht glücklich. Macht es vielleicht nicht?
3: Ja, aber wogegen ich also gerne Stellung beziehe, ist dieses Verteilungsargument. Wir können Rahmenbedingungen setzen, also wir können auch dafür werben, dass die Politik andere Rahmenbedingungen setzt, aber entscheiden müssen das die Menschen. Ja,
4: ja, weil ich, also ich finde es ein bisschen unfair, die politische Artikulation von vielen Frauen, feministischen Bewegungen und so, die eine große Unzufriedenheit zum Ausdruck bringen mit der Art und Weise, wie zum Beispiel Care-Arbeit dann verteilt ist, eben weil die Strukturen so sind, dass sie begünstigen, dass Männer meistens mehr verdienen. Also ne, es gibt einen Gender Pay Gap. Und die sagen, ich habe eine doppelt und dreifache Belastung zu Hause, ich breche zusammen, ich kann nicht mehr, das ist keine Gleichberechtigung und das habe ich mir auch nicht frei ausgewählt. Sondern das sind die Strukturen, die das ja, begünstigen. Und das ist das Gleiche. Also ich habe auch ein Problem mit dem Argument, mit der Skizzierung, wie das in der sozialen Marktwirtschaft die Arbeitsbedingungen ausgehandelt werden zwischen Arbeitgebern und Arbeitnehmern. Das wird immer so getan, als würden sie sich auf Augenhöhe begegnen und als säße da nicht jemand am längeren und jemand anderes am kürzeren Hebel. Wir haben ja viele Arbeitskämpfe. Wir haben viele, gerade im Pflegesektor, viele Arbeitskämpfe, wo es um Entlastungstarifverträge geht, weil die Leute überlastet sind in diesen Berufen. Also das sind ja reale Probleme. Das denken wir uns jetzt nicht aus, weil wir aus einer bestimmten politischen Ecke kommen oder so, sondern das sind ja die Kämpfe, da wird gerungen um Arbeitszeit, um Entlastung, um eine andere Verteilung von Arbeit und Care-Arbeit und auch um weniger Arbeit.

0: Jahrhundert. Und 1919 haben sie dann den 8-Stunden-Tag erstritten. Gewerkschaften braucht man, sag ich jetzt mal, in diesem gewandelten Arbeitsmarkt, also jedenfalls nicht mehr so wie früher, weil der Arbeitgeber sich anstrengen muss, der Unternehmer sich anstrengen muss, Arbeitnehmer zu bekommen und zu halten.
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2: Dann solche Dinge, da überhaupt ein Bewusstsein dafür zu entwickeln, was Zeit bedeutet, was das für den eigenen Arbeitstag oder Lebenstag bedeutet und wie man Zeit auf die verschiedenen Tätigkeitsbereiche verteilt.
3: Wer seid ihr und was macht ihr?
4: Ich bin Norma von der 4-Stunden-Liga.
2: Und ich bin André, auch von der 4-Stunden-Liga hier in Kassel.
4: Genau. Die 4-Stunden-Liga ist ein Zusammenschluss von Menschen, der vor circa 10 Jahren, oder ziemlich genau vor 10 Jahren gegründet wurde. Damals war das Thema, was anders der Gründung war, so aktuell wie heute, nämlich der Angriff auf den 8-Stunden-Tag, damals noch unter dem Stichwort der Industrie 4.0 und der Flexibilisierung, auch im Zeichen von Digitalisierung und so weiter und so fort. Und die Liga hat sich damals eben gegründet als auch Gegenoffensive mit auch dem Leitspruch, die Produktivität ist so dermaßen gewachsen, auch durch Digitalisierung und so weiter, dass es eigentlich unsinnig ist, mehr zu arbeiten, dass wir viel weniger arbeiten müssen. Und der Name sagt es ja schon, die Forderung ist der 4-Stunden-Normalarbeitstag für alle bei vollem Lohn- und Personalausgleich. Zahlen muss das Kapital. Und dazu arbeiten wir seit dann 10 Jahren. Ich noch nicht seit Beginn, sondern erst seit ein paar Jahren. Die Liga war mal ein Bündnis aus verschiedenen Gruppen und ich bin über eine feministische Gruppe dazu gekommen. Das ist inzwischen eher eine Gruppe an sich, die Liga. Und die hat auch noch Sektionen in anderen Städten, beziehungsweise anderen Regionen in NRW, Berlin, im Saarland, vielleicht bald in Niedersachsen.
2: Und ich bin von Anfang an dabei gewesen, also sozusagen Gründungsmitglied. Wichtig ist noch hinzuzufügen, aber das ging ja auch schon daraus hervor. Es ging uns nicht nur darum, den 8-Stunden-Tag zu verteidigen, weil wie die meisten wissen, ist der 8-Stunden-Tag einer der größten Errungenschaften der internationalen Arbeiterbewegung gewesen, wo lange für gekämpft wurde und es klingt immer pathetisch, auch Menschen für gestorben sind für den 8-Stunden-Tag. Wir haben uns eben gedacht, es geht nicht nur darum, ihn zu verteidigen, sondern wir müssen halt der Zeit gemäß voran. Angriff ist die beste Verteidigung und deswegen haben wir gesagt, jetzt ist es Zeit für den 4-Stunden-Tag statt eben den 8-Stunden-Tag, den es zu dem Zeitpunkt auch schon seit 100 Jahren in Deutschland gab.
3: Ich denke, das ist jetzt schon ganz gut rausgekommen, aber vielleicht wollt ihr nochmal drauf ergänzen. Die nächste Frage wäre, was euch in eurer Arbeit in der 4-Stunden-Liga so am wichtigsten ist?
2: Naja, letztendlich ist nochmal ganz wichtig, dass wir ganz bewusst an die Kämpfe um Zeit anschließen, die es in der Arbeiterinnenbewegung gab. Seitdem es altkapitalistische Lohnarbeit gab, gab es eben auch eine Auseinandersetzung darüber, wem gehört die Zeit. Weil wenn ich meine Arbeitskraft verkaufe, verkaufe ich auch meine Zeit. Und ich möchte natürlich so viel Zeit wie möglich für mich selber haben. Und dafür hat die Arbeiterinnenbewegung gekämpft und auch die Gewerkschaften eben dafür gekämpft. Und da knüpfen wir eben ganz bewusst an diese Kämpfe um Zeit und stellen uns

0: eben auch in diese Kämpfereien versuchen, die Geschichte auch lebendig zu halten, verschiedene Stationen der Kämpfe um Zeit immer wieder zu erinnern, um daraus zu lernen, also der Kampf um den 8-Stunden-Tag beispielsweise oder um die 40-Stunden-Woche in der Nachkriegszeit, in den 50er Jahren ging es los, oder dann um die 35-Stunden-Woche Mitte der 80er, der IG Metall und der IG Druck und Papier, die Kämpfe gemacht haben, um an diese Kämpfe anzuknüpfen, zu erinnern, aus ihnen zu lernen und auch zu sehen, dass es möglich ist. Dass es möglich ist, Arbeitszeitverkürzung durchzusetzen. Dass es eben nicht nur eine Forderung, Illusion ist, sondern dass die auch Wirklichkeit werden kann.
1: Und wir arbeiten dann eben auch die Vielschichtigkeit dieser Forderung um Arbeitszeitverkürzung heraus. Und das eben nicht auch willkürlich, sondern weil es geschichtlich schon immer so gewesen ist, dass damit feministische Forderungen verbunden waren, demokratische Forderungen. Die Ökologie ist jetzt vielleicht so ein Thema, was erst in letzter Zeit stärker noch mit dazugekommen ist. Aber wir haben diesen einen zentralen Punkt, der nicht vom Himmel gefallen ist, sondern eben sich aus der Geschichte der Kämpfe ergibt, nämlich um Arbeitszeit. Und daraus entfaltet sich aber ganz viel anderes, ganz viele andere Fragen darüber, wie wir leben wollen und wie eine zukünftige Gesellschaft aussehen kann, in der wir weder uns noch den Planeten zerstören.
0: Es gibt uns ja nicht nur in Kassel, wir haben uns in Kassel gegründet, es gibt auch noch Sektionen in Berlin, im Saarland, in NRW und vielleicht auch bald in Niedersachsen. Und da gibt es erstmal einen Austausch innerhalb der Sektionen und der verschiedenen Tätigkeiten, die wir da so machen. Also so gesagt mit Gleichgesinnten, mit MitstreiterInnen, GenossInnen, die die gleichen Kämpfe führen wie wir. Und darüber hinaus versuchen wir schon, erstmal natürlich sehr naheliegende in die Gewerkschaften reinzuwirken. Viele von uns sind auch selbst Gewerkschaftsmitglieder und in den Gewerkschaften aktiv. Und wir sind der Meinung, und das zeigt ja auch die Geschichte der Kämpfe um Zeit, es gibt keinen Kampf um Zeit oder für Arbeitszeitverkürzung ohne Gewerkschaften, ohne sich gewerkschaftlich zu organisieren. Deswegen versuchen wir da auch schon in Austausch zu kommen durch Workshop-Konzepte, durch Vorträge oder auch einfach durch unser eigenes gewerkschaftliches Engagement oder eigene Aktivität. So, das ist ein Punkt.
1: Ja, und daneben kann man so die breiteren progressiven Kräfte in der Gesellschaft vielleicht nennen, die jetzt nicht unbedingt alle in Gewerkschaften organisiert sind. Das sind dann auch linke Kongresse, aktivistische Kongresse, bei denen wir sind. Aber auch in Kassel gibt es Gruppen, mit denen wir immer wieder versuchen, bei der DGB-Demo am 1. Mai unseren eigenen Blog zu machen, wo wir nochmal weitergehende Forderungen auch formulieren.
0: Ich war auch sogar schon mal in Fulda bei der Katholischen Akademie für Arbeit eingeladen und habe da auch einen Vortrag über radikale Arbeitszeit.
1: Bei der SPD wart ihr auch schon.
0: Genau, also wir versuchen natürlich auch jenseits der gewerkschaftlichen und linken Bubble halt das Word zu spreaden und die Idee quasi in die Gesellschaft reinzutragen.
2: Gibt es Werkzeuge und Materialien, die euch einfallen würden, die in der Arbeit von der 4-Stunden-Liga besonders relevant sind?
0: Ja, also würde ich gleich mal anfangen mit unserem Klassiker. Wir haben einen Workshop und der lehnt sich an die 4-in-1-Perspektive, 4-in-1-Perspektive von Frigga Haug. Das ist auch nochmal ganz wichtig zum Thema, wenn wir über Lohnarbeit reden, über welche Arbeit reden wir dann nicht und müssen wir genauso reden? Denn es gibt ja nicht nur Lohnarbeit, sondern es gibt ja mehrere Tätigkeiten, die wir machen jeden Tag, damit unsere Gesellschaft auch morgen noch da ist. Und das ist einmal die Reproduktionsarbeit, die Sorgearbeit, das ist die Arbeit an einem selbst, selbstentfalte kulturelle Arbeit, das ist politische Arbeit, Gemeinwesenarbeit, das muss nicht unbedingt in Parteien sein, das kann auch im Sportverein sein und solche Dinge. Da überhaupt ein Bewusstsein dafür zu entwickeln, was Zeit bedeutet, was das für den eigenen Arbeitstag oder Lebenstag bedeutet und wie man Zeit auf die verschiedenen Tätigkeitsbereiche verteilt. Also erstmal ein Das ist so irgendwie für uns, dieser Workshop ist für uns so ein Fuß in die Tür zu bekommen für das Thema und dass es ein gesamtgesellschaftlicher Einsatz ist, wenn wir über Arbeitszeitverkürzungen reden.
1: Und neben diesen theoretischen oder konzeptionellen Ressourcen und Materialien fand ich an der Liga auch noch ganz interessant, das habe ich auch dadurch erst so kennengelernt, auch Anlehnung an spezifische Kämpfe, in diesem Fall dann die Arbeiterinnenbewegung in Chicago im 19. Jahrhundert, die starke Verknüpfung auch von Politik, Agitation und Kultur und gemeinsamer Zeit verbringen. Also es gab sozialistische Massenpicknicks im Nordstadtpark, wo man verschiedene Leute eingeladen hat, wo Arbeiterinnenlieder gesungen wurden. Es gab verschiedene Revue-Abende, wo kurze Episoden der Geschichte der Kämpfe um Zeit lebendig gemacht wurden mit ganz verschiedenen Elementen, mit Interviews, mit Bildmaterial, mit Zitaten aus der Zeit, also so ein Mosaik irgendwie auch aus Dokumenten. Und irgendwie, genau, ist es nicht so der klassische Polit-Talk, der in der Liga eine Rolle spielt. Das ist alles lebendiger und breiter.
0: Wir wollen auch Kultur als Medium nutzen, um eine Sensibilität zu schaffen und unsere Botschaft eben auch zu transportieren.
2: Welche Handlungsweisen seht ihr für die Liga ganz speziell, die hier in Kassel relevant sind?
0: Also erstmal ist es für uns natürlich wichtig, dass wir uns mit den aktiven LigistInnen, GenossInnen regelmäßig treffen. Das ist ein ganz wichtiger Punkt, wo wir halt einfach zusammenkommen. Jeden zweiten Donnerstag treffen wir uns im Club Kommune und wir haben einen Wechsel etabliert zwischen, theoretisch inhaltlichen Diskussionen, die wir führen, entlang des Themas Kämpfe um Zeit oder auch Arbeitskritik und dergleichen, was halt damit zusammenhängt. Aber auch auf der anderen Seite versuchen wir, Veranstaltungen zu organisieren. Und ich denke, das ist immer ganz wichtig, dass wir als Liga in der Stadtgesellschaft irgendwie präsent sind, dass wir da sind.
1: Also es gibt ja auch schon lange das Nach dem Rechten Sehen Festival, wo wir auch schon seit vielen Jahren beteiligt sind mit einem Workshop. Jetzt aktuell natürlich die Organisierung von Sozialprotesten, das ist jetzt nicht Kassel-spezifisch, aber natürlich gibt es hier ein Bündnis, an dem wir uns auch beteiligen wollen, der Angriff ist ja massiv. Es geht ja nicht nur um die Abschaffung des 8-Stunden-Tages, da ist ja noch sehr viel mehr enthalten, was aber alles irgendwie in die gleiche Logik reinzielt. Also das ist vielleicht so das Aktuellste auch in Kassel.
0: Genau, ich denke, das ist nochmal ein ganz wichtiger Punkt, ist Bündnisarbeit einfach zu leisten, sich mit anderen politischen, zivilgesellschaftlichen Kräften zu verbinden und aufzuzeigen, zum einen, wie das Thema Arbeitszeit eine Brücke sein kann, die uns alle zusammenführt, was gemeinsam ist, wo man Kämpfe verbinden kann und gemeinsam führen kann. Und diese Bündnisse, diese Netzwerke eben zu etablieren oder am Leben zu halten, das ist halt so das Ding, denke ich, für Kassel.
2: Welche Rolle spielt denn Wandel in eurer Praxis bzw. in der Arbeit?
1: Ja, die 4-Stunden-Forderung bewegt sich ja so ein bisschen an der Grenze von einer, also realpolitischen Forderung. Wir halten das für absolut möglich, die kurze Vollzeit für alle umzusetzen, natürlich mit noch so Randbedingungen, die dafür notwendig sind. Und gleichzeitig hat es diesen utopischen Überschussmoment, weil es auch abseits dieses Realismus, den wir da sehen, an Träume vom besseren Leben irgendwie anknüpft und da viele, viele Leute abholt. Und dieses sich das bessere Leben vorstellen zu können, ist vielleicht ein bisschen verloren gegangen. Und wenn die Vorstellungen davon fehlen, dann ist es auch schwierig, einen Wandel umzusetzen, weil wohin soll sich die Gesellschaft eigentlich verändern und wandeln? Und dieses Aufrechterhalten und Lebendighalten auch dieser Utopie, dieser gemeinsamen Utopie, die, glaube ich, auf die sich alle bis auf Arbeitgeber einigen können, weil alle damit was anfangen können, mehr Zeit zu haben für Ehrenamt, für demokratische Arbeit, für Ausschlafen, für die Kinder ins Bett bringen, mit ihnen Fußball spielen, keine Ahnung. Dieses gemeinsame Sehnen und Träumen für, ich glaube, diese Art von Wandel, das spielt eine sehr große Rolle mit dieser 4-Stunden-Forderung.
0: Ich denke, es ist auch nochmal wichtig zu sagen, dass auch wenn sich viele Menschen nicht eingestehen können und wollen, weil es halt wichtig ist, trotzdem weiterzumachen, dass viele Menschen unter dem derzeitigen Arbeitszeitregime auch leiden. Das fängt damit an, dass sie erschöpft von der Arbeit kommen und nichts mehr machen können, obwohl sie Bock hätten, noch was zu tun, aber die Kraft ist einfach nicht da. Das fängt aber auch damit an, dass Menschen von ihrer Arbeit krank werden. Also es gibt eine Form des Leidens an der Arbeit, was es einfach notwendig macht, dass es das zu verändern, dass die Menschen aufhören zu leiden. Und ich denke, daran knüpfen wir an. Und was es nochmal zu einer konkreten Utopie macht, diese Forderung nach radikaler Arbeitszeitverkürzung und 4-Stunden-Tag, ist, dass die Bedingungen der Möglichkeit eigentlich da sind. Wir reden, also die Bedingung der Möglichkeit ist, dass wir enorme Produktivkräfte haben, eine Produktivität haben, wo wir mit wenig Zeit ganz viel produzieren können. Nicht nur Schrott, sondern auch nützliche Dinge. Und wir haben einen enormen gesellschaftlichen Reichtum, wo wir die Sachen umverteilen müssen. Wenn wir eine radikale Arbeitszeitverkürzung haben, das am Ende das Kapital bezahlt, die ganze Sache, dann bedeutet das einen enormen Umfall, ein riesengroßes Umverteilungsprojekt. Und all das ist da. Also erstmal stoßen wir an die Herausforderung, dass wir auch Vollzeit arbeiten und dass wir auch selber uns die Zeit nehmen müssen. Also, ne, also wir müssen uns selber die Zeit nehmen für unseren eigenen Aktivismus, deswegen wissen wir auch, worüber wir reden. Dann ist es natürlich so, ich habe das eben schon angedeutet, wenn Menschen leiden, dann haben sie Coping-Strategien, wie sie damit umgehen, ohne daran zu zerbrechen. Und wie sie das Leid eben verarbeiten. Und Menschen sind sehr abgehärtet und wollen sich das nicht eingestehen, dass es vielleicht besser ist, die Arbeitszeit zu verkürzen und mehr Zeit für andere Dinge zu haben. Also man stößt manchmal an die ideologischen Grenzen in den Köpfen der Menschen. Und sehr oft sogar wird dann verlacht für das, was man eben da fordert. Und deswegen ist uns der Bezug auf Geschichte auch immer wichtig, weil alle, die den 8-Stunden-Tag gefordert haben, die 40-Stunden-Woche, 35-Stunden, sind alle verlacht worden. Alle sind so ausgelacht worden, das passiert nie. Es ist komplett unrealistisch und die Geschichte zeigt, dass es eben nicht unrealistisch ist. Und das, aber erstmal dahin zu kommen und Leute zusammenzubringen, weil alleine schaffst du es nicht. Wir brauchen keine individuellen Lösungen dafür. Das ist schwierig.
1: Genau, also weil alle sind so darauf getrimmt, auch dass Sinnstiftung in erster Linie über Lohnarbeit gesucht wird und das ist schon was, was nicht nur eine Verblendung ist von irgendwem, sondern es ist nun mal real so, dass unsere ganze Gesellschaft da rumgebaut ist und es gar nicht so leicht ist, sich was anderes vorzustellen. Genau diese Art von Schranke in den Köpfen, die aber nicht nur in den Köpfen sitzt, sondern sie sitzt in dieser Gesellschaft, ist auf jeden Fall so eine Grenze, an die man stößt. Naja, und der Wind weht aktuell politisch halt leider aus einer anderen Richtung. Also das kann man jetzt ja auch nicht vom Tisch wischen. Aber auch da würden wir wieder mit dem Blick in die Geschichte sagen, es war nie eine gute Zeit für Arbeitszeitverkürzung, wenn man sich die Regierungen und die Arbeitgeberverbände anschaut. Von daher sollte man sich davon auch nicht zu sehr einschüchtern lassen. Aber real ist mit den Veränderungen, die jetzt kommen, es sind weniger Zeitressourcen da, also und weniger materielle Ressourcen auch für Leute, vielleicht sich einzubringen. Also ich bin gespannt, was das noch bedeutet für politische Arbeit, was aktuell ansteht.
0: Das ist, wie die Genossin eben gesagt hat, niemals den richtigen Zeitpunkt für Arbeitszeitverkürzung gibt. Das heißt, es gibt immer den richtigen Zeitpunkt dafür. So drehen wir das ganz einfach. Und das ist eben, dass wir einfach unmöglich sein müssen, das Realistische zu fordern. Und wir müssen uns zusammentun und dürfen nicht aufstecken. Das klingt zwar wie Durchhalteparolen, aber letztendlich ist es das, was immer dazu geführt hat, dass Menschen Sachen nicht aus dem Blick verloren haben und weiterhin dafür gekämpft haben. Ich glaube, wir müssen einfach weitermachen.
1: Genau, ich habe das schon mal in einem anderen Interview so gesagt, weil es mir damals so gut gefallen hat. Mir hat mal eine Person gesagt, dass erstaunlich oder schön an der Gesellschaft ist ja auch, dass es sich um ein lebendiges Ding handelt und man sowieso nicht weiß, was als nächstes kommt. Und deswegen ist dieses Weitermachen, auch wenn es manchmal so aussieht, als würde das gerade nicht die Ziele erreichen, die man so vor Augen hat. Auf einmal passiert was. Menschen schließen sich zusammen, neue Netzwerke entstehen, die dann vielleicht doch Dinge ins Rollen bringen. Und dafür ist es irgendwie sinnvoll, immer dran zu bleiben für die richtigen Dinge. Und Arbeitszeitverkürzung ist, glaube ich, eins dieser richtigen Dinge, wo keiner widersprechen kann, eigentlich.
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4: Also aus arbeitswissenschaftlicher Sicht kann man, glaube ich, schon sagen, eine Arbeitszeitverlängerung ist keine so gute Idee. Also mein Name ist Philipp Frey, ich arbeite am Institut für Technikfolgenabschätzung und Systemanalyse. Das ist ein Teilinstitut vom Karlsruher Institut für Technologie, ist eine große Forschungsuniversität. Und mein Institut hat eigentlich den Auftrag, gesellschaftliche Beratung zu leisten, also für den Bundestag, aber ich arbeite zum Beispiel auch viel mit Gewerkschaften zur Frage, was macht der technologische Wandel mit der Gesellschaft. Und bei mir ist der Forschungsschwerpunkt liegt auf der Zukunft der Arbeit. Seit ich mich mit Automatisierung befasse, befasse ich mich mit Arbeitszeitverkürzungen. Genau, und jetzt arbeite ich auch schwerpunktmäßig in einem Projekt zum Zusammenhang von technologischem Wandel und Arbeitszeitverkürzung. Also ich freue mich sehr, dass ich hier was beitragen darf. Ich war mir lange nicht sicher mit dem Titel und habe es jetzt kurz entschlossen benannt, Arbeitszeitverkürzung in Krisenzeiten. Ich wurde nämlich gebeten, kurz zu kommentieren, vor welchem Hintergrund wir eigentlich über das Thema Arbeitszeit jetzt wieder reden. Also ihr habt natürlich alle im Ohr, ne, diese ganze Debatte über mehr Lust auf Leistung, Überstunden, Angriff auf den 8-Stunden-Tag und so weiter. Und ich wurde angefragt, ob ich nicht auch ein bisschen was sagen könnte zu, was bedeutet das auch für die Gesundheit der Beschäftigten. Und ich habe mich dazu entschieden, das dann zu erweitern noch und zu sagen, ja, es findet ja nicht nur vor dem Hintergrund von einer ohnehin sehr hohen Belastungssituation der Beschäftigten statt, diese Debatte, sondern auch vor dem Hintergrund von einem relativ signifikanten Beschäftigungsabbau, insbesondere in der Industrie sehr schmerzhaft, und einer eskalierenden ökologischen Krise bei gleichzeitig rapidem technologischen Wandel. Also es kommen ja gerade ganz viele verschiedene Entwicklungen zusammen, die natürlich auch Folgen haben für die Zukunft der Arbeitswelt. Und damit will ich so ein bisschen einsteigen, also so eine kurze Verortung der gegenwärtigen Debatte angesichts bestimmter gesellschaftlicher Herausforderungen. Das kann man sich sehr schnell irgendwie auch grafisch vor Augen führen sozusagen, ist einfach die hohe Belastungssituation, die wir bei vielen Beschäftigten beobachten können. Also was Sie sehen können, ist allgemein steigen die Krankheitstage, aber was richtig explodiert, sind die psychischen Erkrankungen. Also alle Krankheitsbilder sind eben diese 31% Steigerung über rund 20 Jahre. Also da sind dann natürlich auch ganz viel so Herz-Kreislauf-Erkrankungen dabei, Muskel-Skelett-Erkrankungen, also wenn der Rücken kaputt ist zum Beispiel. Das waren ja so die klassischen Krankheitsbilder, wegen denen sehr viele Krankentage entstanden sind in unserer Wirtschaft. Und blickt man jetzt aber auf die psychischen Erkrankungen, dann sieht man eben eine Verdreifachung. Und das binnen von 2 Jahrzehnten. Also das ist wirklich eine sehr rapide Verschlechterung sozusagen des Gesundheitszustands der Beschäftigten mit Blick auf psychische Erkrankungen. Und das ist dann nochmal über die verschiedenen Branchen sehr ungleich verteilt. Also wenn man sich jetzt spezifisch die psychischen Erkrankungen anschaut, dann sieht man, absoluter Vorreiter ist da das Gesundheitswesen. Und auch die öffentliche Verwaltung ist deutlich überrepräsentiert. Und jetzt kann man sich fragen, wie kam es denn dazu, dass es den Beschäftigten so schlecht geht? Und da gibt es natürlich eine ganze Reihe von Faktoren, die darauf einzahlen. Den ersten Faktor, den ich hervorheben will, ist die indirekte Arbeitssteuerung. Also es kam in vielen, vielen Branchen zu einer Veränderung der Art und Weise, wie Arbeit organisiert wird. Es ist weniger so, da kommt ein Vorarbeiter oder so und sagt dir, du musst heute das und das machen und dann arbeitest du das ab. Ja? Und der ist auch dafür zuständig, den Arbeitsprozess zu organisieren. Und es ist eben mehr und mehr der Fall, dass wir die Arbeitssteuerung eigentlich in die Hände der Beschäftigten legen oder in die Teamebene geben sozusagen. Also dass kleinere Teams von 5 Leuten irgendwie für die Bewältigung von bestimmten Projekten zum Beispiel zuständig sind. Und das bedeutet, der Arbeitgeber gibt das zu erzielende Ergebnis vor. Also das ist irgendwas, was geschafft werden muss sozusagen. Die Beschäftigten sollen das selbst klären, wie das läuft. und können aber nicht über die Rahmenbedingungen entscheiden. Also du kannst ja, viele von euch sind wahrscheinlich auch davon betroffen, ja? Du kannst in einem Forschungsprojekt ganz schwierig sagen, naja, eigentlich bräuchten wir noch 3 Kolleginnen mehr, damit es gut läuft. Aber klar ist, du musst halt irgendwie zurande kommen und das aber eben unter Bedingungen, die nicht deiner Kontrolle unterliegen. Und wozu führt das? Man kann beobachten, dass Leistungsnormen immer stärker internalisiert werden. Also Leute nehmen das für sich an, betrachten das als ihre Verantwortung. Und es bedeutet dann im Extremfall zum Beispiel, dass immer mehr Beschäftigte sich ausstempeln zum Beispiel und dann einfach weiterarbeiten, weil die Arbeit halt noch nicht geschafft ist. Ja? Und wir sind da tatsächlich in einem Stand gerade, wo wir über 1 Milliarde Überstunden in Deutschland leisten pro Jahr und über die Hälfte davon ist unbezahlt. Und die Folge sind eben überlange Arbeitszeiten, ein hoher Zeitdruck, ja, und ein hohes Arbeitsaufkommen. Und das Dramatische daran ist, dass solange diese Prozesse einigermaßen klappen, sozusagen, solange jetzt nicht Aufgaben liegen bleiben, Projekte scheitern und so weiter, bedeutet es dann eigentlich für die Ressourcensteuerung der meisten Organisationen, es passt. Also auch wenn es auf der Grundlage von einer massiven Selbstausbeutung der Beschäftigten basiert, solange halt die Aufgaben geleistet werden, wird in der Regel an den Leistungszielen festgehalten oder sie werden sogar noch gesteigert. Ein weiterer Treiber für die Belastung der Beschäftigten ist die Digitalisierung. Ich hatte ja schon gesagt, ich bin nicht der Meinung, dass die Digitalisierung per se ist. Es gibt auch Unternehmen, die schalten zum Beispiel die Mail-Server und so weiter, also alle Remote-Zugriffe am Wochenende und nach 20 Uhr ab oder so. Dann sind die Leute auch nicht so von einer Entgrenzung in dem Maße betroffen und so. Also man kann Digitalisierung sehr unterschiedlich ausgestalten. Das ist nur, was ich kurz vorausschicken wollte. Dennoch ist es so, das ist jetzt eine Befragung von 2016, also schon ein bisschen älter, aber sehr groß angelegt damals, deswegen finde ich die immer noch interessant. Es ist anzunehmen, dass eher durch Corona und die weitere Verbreitung von mobiler Arbeit diese Trends sogar sich noch ein bisschen verschärft haben vielleicht. Ja. Aber was man hier schon gut sehen konnte damals, war, dass Digitalisierung eben nicht als großer Heilsbringer von den meisten Beschäftigten empfunden wurde. Also zum Beispiel in der Frage, ob die Arbeitsbelastung eher geringer geworden ist, haben nur 9% zugestimmt. Es gibt einen relativ großen Teil der Beschäftigten, die sagen, es macht keinen großen Unterschied. Und dann gibt es rund die Hälfte, die sagt, eigentlich sorgt die Digitalisierung, wie sie jetzt ist, zu einer weiteren Verdichtung der Arbeit, zu steigenden Arbeitsmengen, auch zu steigenden Leistungs- und Erreichbarkeitserwartungen. Man muss immer mehr multitasken. Es wird auch öfter auf Pausen verzichtet. Also solche Momente nehmen zu im Arbeitsleben. Und es kommt eben zu dieser berühmten Entgrenzung von Arbeit und Freizeit, gerade im Kontext von mobiler Arbeit. Und da weiß man auch, dass tatsächlich mobile Arbeit eher statistisch betrachtet, es gibt immer Ausnahmen, aber statistisch betrachtet eher überlange Arbeitstage sogar befördert. Gerade weil man eben halt abends noch mal kurz ins Mailfach schaut und so weiter. Jetzt kann man sich schon fragen, also wenn man solche Probleme hat, explodierende Krankheitszahlen, hohe Belastungssituationen, was kann man vor diesem Hintergrund zur Debatte über längere Arbeitszeiten und mehr Überstunden sagen? Und das Gute in Anführungszeichen ist, die Forschungslandschaft ist da recht gut. Ja? Also es gibt viele arbeitswissenschaftliche Studien, die zeigen, lange Arbeitszeiten, also da, als lang gilt da bereits mehr als 8 Stunden sozusagen, ja? Haben einen sehr negativen Effekt auf die Arbeitssicherheit, auf die Produktivität von Beschäftigten und auf die Gesundheit. Also zum Beispiel gibt es ein erhöhtes Risiko von Burnout, da sind wir wieder bei den psychischen Belastungseffekten und Krankheitstagen, Suchterkrankungen, also Alkoholismus nimmt zum Beispiel zu bei sehr langen Arbeitstagen, kardiovaskuläre Erkrankungen, also das heißt eben Herzprobleme, also Bluthochdruck, aber bis hin zum Schlaganfall natürlich oder Herzinfarkten und auch Typ-2-Diabetes nimmt deutlich zu, wenn man überlange Arbeitstage hat. Und tatsächlich ist es ja so, unsere Arbeitszeitgesetzgebung sieht jetzt schon vor, dass ja der 8-Stunden-Tag überschritten werden kann, also bis zu 10 Stunden sind ja möglich zu arbeiten. Das heißt, worüber wir jetzt eigentlich gerade reden bei diesen Angriffen auf den 8-Stunden-Tag, ist eben eine Ausdehnung über 10 Stunden hinaus, also bis zu 13 Stunden. Ja. Und da, also man wird meiner Einschätzung nach keine Studie finden, die einem nahelegt, 10 bis 13 Stunden arbeiten sind gut für die Beschäftigten sozusagen in körperlicher Hinsicht. Das Unfallrisiko steigt auch exponentiell ab der 8. Arbeitsstunde. Wie schon gesagt, die Leistungsfähigkeit pro Arbeitsstunde, also die Produktivität sinkt, weil die Leute einfach nicht mehr so konzentriert sind. Und weil sie nicht so konzentriert sind, machen sie auch mehr Fehler. Und das heißt im Sorgebereich zum Beispiel, dass es zu einer unmittelbaren Gefährdung von Beschäftigten kommen kann. Also ich hatte letztens zum Beispiel einen Austausch mit Kolleginnen aus der Intensivpflege und die meinten, wenn sie überarbeitet sind, dann sterben im Zweifel Leute sozusagen, weil sie einfach nicht schnell genug reagieren oder irgendwas falsch machen im Zweifel. Und die Fachgesellschaft für Arbeitszeitforschung hat auch letztens erst in einem offenen Brief an die Bundesregierung signalisiert, dass es eigentlich angesichts von explodierenden Krankenständen kontraproduktiv einfach ist, die Spirale weiter zu drehen sozusagen. Und nicht zuletzt, diese Vorschläge gehen auch an den Bedürfnissen und der Lebensrealität sehr vieler Beschäftigter vorbei. Also 40% der Beschäftigten in Deutschland arbeiten schon in Teilzeit. Das heißt, die reden jetzt nicht über, also auch Teilzeitkräfte machen Überstunden, aber die haben ja schon signalisiert sozusagen, dass sie eine Vollzeitwoche plus unmöglich schaffen können. Und diese Teilzeit dient ja oft zwei Dingen, also entweder Gesundheitsförderung auf also dass man sozusagen sagt, mehr schaffe ich nicht, ja, weil es einfach zu belastend ist, der Beruf. Oder, und das ist ja fast das dominante Motiv, man leistet eben gesellschaftlich notwendige Care-Arbeit, also zum Beispiel Kindererziehung oder Pflege von Angehörigen zum Beispiel. Und diese Beschäftigten werden ja ohnehin schon bestraft sozusagen mit überdurchschnittlich häufiger Altersarmut, weil sie natürlich auch weniger einzahlen, weil sie ja die Arbeitszeitverkürzung auf eigene Kosten haben. Und jetzt werden sie halt noch on top als faul diffamiert sozusagen. Wenn man wirklich das Arbeitsvolumen erhöhen wollte in unserer Volkswirtschaft, dann gäbe es Wege dafür, die vielleicht auch sinnvoller wären. Also man könnte ansetzen, zum Beispiel bei einer Bildungsoffensive für Menschen, die keinen Abschluss haben. Ein zweites Thema wäre, man könnte den Zugang zu Arbeitserlaubnissen erleichtern für MigrantInnen und auch Migration allgemein, um eben mehr Arbeitskräfte zu haben. Man könnte die Sorgeinfrastruktur ausbauen, also insbesondere Kitas und Ganztagsschulen, sodass mehr insbesondere Frauen ihre Arbeitszeitwünsche leben können. Also es gibt viele Studien, die zeigen, Frauen in Teilzeit würden nicht unbedingt gerne Vollzeit arbeiten, aber zumindest Vollzeit näher, also halt ein paar Stunden mehr. Und man könnte sich mal drüber Gedanken machen, wie denn Arbeitsbedingungen aussehen, die man vielleicht auch wirklich, bis man 67 ist, schafft sozusagen, ja, also die man irgendwie bewältigen kann. Und das gilt wahrscheinlich für 48 Stunden Woche. Mit solchen Maßnahmen und auch einem moderaten Produktivitätswachstum könnte man solche Sachen wie den demografischen Wandel zum Beispiel relativ leicht bewältigen. Aber leider reden wir stattdessen über Überstunden sozusagen. Und mehr Arbeit. Und es scheint mir nicht nur schlecht mit Blick auf die Lage der Beschäftigten und deren Belastungssituation und Gesundheitssituation, sondern auch vom Hintergrund der ja doch rapide eskalierenden Klimakatastrophe. Und weil es eben nicht nur so ist, dass sozusagen die Beschäftigten aus dem letzten Loch pfeifen, sondern auch unsere Ökosysteme stehen weltweit unter massivem Druck und sind aus den Fugen. Und mit dramatischen Folgen. Also die WHO, ich weiß nicht, ob ihr es in den letzten Tagen gelesen habt, aber hat erst jetzt eine Auswertung wieder publiziert zu Europa und hat konstatiert, dass 200.000 Menschen gestorben sind infolge von Hitzeereignissen in Europa in den letzten 4 Jahren. Also 50.000 Menschen pro Jahr, was ja doch eine ungeheure Zahl ist. Jetzt kann man sich aber fragen, ja, was hat das jetzt aber mit Arbeit und Arbeitszeit zu tun, sozusagen die Klimakrise? Ja. Und ich würde sagen, tatsächlich gibt es da einen intimen Zusammenhang. Und zwar ist die Grundfrage aus meiner Sicht, die Produktivität steigt weiter und was machen wir damit? Nutzen wir die, um mehr Zeitwohlstand als eine Gesellschaft zu ermöglichen, also die Arbeitszeit zu verkürzen, oder für mehr Produktion und materiellen Konsum? Und diese Frage wird auch immer mehr in der Forschung thematisiert. Also tatsächlich hat es die Frage von Arbeitszeitverkürzung mittlerweile sogar in einen IPCC-Report geschafft, also dieses International Panel for Climate Change oder so, also das höchste Gremium sozusagen der Nachhaltigkeitsforschung, hat schon gesagt, vielleicht wäre es eine gute Idee, mal wieder, also lieber weniger zu arbeiten, statt mehr zu produzieren. Und auch in der arbeitssoziologischen Forschung gibt es eine vermehrte Zuwendung zu der Frage des Zusammenhangs sozusagen von dem, wie viel wir arbeiten, wie wir arbeiten und wie wir den Planeten belasten. Es gibt zum Beispiel ein sehr schönes Buch von Simon Schaub, der hat das 2024, glaube ich, bei Surkamp publiziert, Stoffwechselpolitik. Und dort rekonstruiert er aus meiner Sicht sehr überzeugend, dass eine einseitige Fokussierung auf das Konsumverhalten von Menschen kontraproduktiv ist und man sich auch überlegen müsste sozusagen, was geht denn dem Konsum voraus? Und in unseren Gesellschaften, wo wir halt über Käufe am Markt von Waren sozusagen unsere Bedürfnisse stillen oder sehr viele unserer materiellen Bedürfnisse zumindest, geht eigentlich dem Konsum immer Arbeit voraus sozusagen. Und deswegen ist es natürlich total wichtig, drauf zu schauen, wie produzieren wir, wie ist unsere Arbeitswelt organisiert, auch als eine Alternative zu so einer ausschließlichen Konsumkritik. Und es ist aber kein Zufall, dass wir so stark also eine Wirtschaftspolitik haben, die immer wieder orientiert auf Wirtschaftswachstum, weil wir eben in einer Situation sind, wo eigentlich stabile Arbeitsmärkte und damit auch unsere sozialen Sicherungssysteme weitgehend abhängig von Wirtschaftswachstum sind. Und zwar ist es so, wenn die Produktivität steigt, ja, dann müsste man ja im Prinzip Beschäftigung abbauen, sozusagen, wenn man die Warenmenge gleich hält. Also muss man die Warenmenge eigentlich steigern, wenn man den Arbeitsmarkt nicht belasten will. Und das sorgt eben dafür, dass man mit Wirtschaftswachstum relativ stabile Arbeitsmärkte erzielen kann, trotz steigender Produktivität. Das Problem an der Geschichte ist nur, dass dieses Wirtschaftswachstum und die Art und Weise, wie wir wirtschaften, auf Dauer die Ökosysteme destabilisiert. Und das schlägt natürlich auch wieder auf unsere Gesellschaft zurück. Also Klaus Dörre, der jetzt auch an der Uni Kassel ist, hat das, finde ich, sehr gut bezeichnet als ökologisch-ökonomische Zangenkrise. Also man hat ein Krisenmoment und man kann versuchen, sozusagen die Ökonomie zu stabilisieren durch zusätzliches Wirtschaftswachstum auf Kosten der Umwelt. Oder man haut die Bremse rein, die Notbremse, aus ökologischen Gründen. Aber dann haben wir auf einmal ein Problem mit dem Arbeitsmarkt. Und konfrontiert mit diesem Dilemma wird jetzt immer mehr in der Forschung diskutiert, wären nicht Arbeitszeitverkürzungen eben genau ein Weg, die Dekarbonisierung unserer Wirtschaft im Beschäftigteninteresse auszugestalten. Also eben dafür zu sorgen, dass Leute jetzt nicht massenweise arbeitslos werden, nur weil wir jetzt nicht mehr einseitig auf Wirtschaftswachstum als Strategie setzen. Und dafür gibt es auch bereits erste Ansatzpunkte. Und das ist jetzt der dritte Teil sozusagen meines Vortrags. Ich wollte noch so ein bisschen was mitbringen, um einfach klarzumachen, in Sachen Arbeitszeitverkürzung ist europaweit sehr, sehr viel tatsächlich im Gange. Ja? Also es gibt eine große Vielzahl von privatwirtschaftlichen Pilotprojekten. In den letzten Jahren gab es die, so letztes Jahrzehnt ungefähr. Es hat angefangen eigentlich in Irland und den USA, dann gab es eins in Japan und Neuseeland und dann gab es tatsächlich ein ziemlich großes in Großbritannien. Mittlerweile haben da über 200 Unternehmen auf eine 4-Tage-Woche bei vollem Lohnausgleich umgestellt und es gab ja auch einen kleineren Feldversuch in Deutschland. Es gibt neben diesen privatwirtschaftlichen Initiativen gibt es auch tatsächlich Projekte, die durch die öffentliche Hand gefördert werden. Also in Spanien gibt es eine Regierung, die sehr aktiv am Thema Arbeitszeit dran ist. In Portugal gibt es Kommunen, die sogar in konservativer Hand sind sozusagen und trotzdem Unternehmen dabei unterstützen, ihre Arbeitszeit zu verkürzen. In Schottland gab es einen Feldversuch im öffentlichen Dienst und da haben sich jetzt die Sozialpartner darauf verständigt, dass sie eine 35-Stunden-Woche anstreben dort. Also das wären immerhin 4,5 Stunden weniger als in Deutschland oder 4 Stunden, je nachdem, wo man im öffentlichen Dienst ist. Und auch in Polen gibt es jetzt eine Initiative, dass quasi Unternehmen unterstützt werden von der öffentlichen Hand, wenn sie ihre Arbeitszeit auf eine 4-Tage-Woche verkürzen. Und dann gibt es auch Tarifkämpfe tatsächlich. Das wäre ja auch der klassische deutsche Weg in Richtung Arbeitszeitverkürzung, dass die DGB-Gewerkschaften das durchsetzen. Der sehr mächtige LO, das ist quasi der DGB in Schweden, die Landesorganisation, hat sich vorgenommen, die Arbeitszeit in allen Branchen zu verkürzen. In Großbritannien gibt es gerade eine sehr aktive Streikauseinandersetzung in der Tube, in der U-Bahn in London. Da arbeiten 15.000 Beschäftigte und die haben bereits erzielt, dass ihre Arbeitszeit von 36 auf 34 Stunden reduziert wird und jeder Tag noch eine halbe Stunde bezahlte Pause enthält. Also eigentlich ist das schon eine 32-Stunden-Woche und sie kämpfen jetzt gerade darum, dass quasi eine 4-Tage-Woche normalisiert wird, da im öffentlichen Nahverkehr sozusagen in London, zumindest was die U-Bahn anbelangt. Und jetzt habe ich es ein bisschen spitz formuliert, Blick über den Tellerrand in die Zukunft. Es ist natürlich nicht so, als wäre das die Zukunft, die notwendigerweise kommt, die eine sozusagen. Und es ist auch nicht nur so, dass es in Deutschland diese öffentliche Debatte gibt über Arbeitszeitverlängerung und so weiter. Ihr habt vielleicht schon gehört, dass in Griechenland auch schon wirklich schon umgesetzt wurde, dass das Arbeitszeitgesetz massiv verschlechtert wurde sozusagen, was die Schutzrechte anbelangt. Aber man sieht auf jeden Fall, es gibt widerstreitende Alternativen und in einigen Ländern wirklich massive Fortschritte.

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0: Hey, jawohl, da sind wir wieder. Das war der launige Start in die Sendung Toms Rock'n'Pop Specials Nummer 181. Herzlich willkommen zur September-Ausgabe 6.2026. Ich habe wieder alles zusammengekratzt und ich bin mir sicher, dass für alle Generationen musikalisch was dabei ist. Den Anfang machten heute die Mädelsband Lilix. Sie gab es leider nur von 1997 bis 2010 und der eben gespielte Song What I Like About You hat sich eigentlich gar nicht platziert, nirgendwo irgendwie so richtig. Er war mal in einem Film mit drin. Ich finde ihn aber immer wieder klasse und spiele ihn gern als Opener, was so eben geschehen ist. So, wie machen wir denn heute jetzt weiter? Der nächste Song beginnt mit einer Unterhaltung. Ich habe die extra nicht weggeschnitten. Der kommerzielle Radiosender hätte es wahrscheinlich weggeschnitten. Ich mache es nicht. Es unterhalten sich drei Leute. Und zwar einmal ein Mitglied der Gruppe Struts und die beiden Köpfe von Def Leppard. Gelangweilt diskutieren sie im Jahre 2019, was man denn so machen soll in der Pandemie. Und daraus entstand dann die Nummer I Hate How Much I Want You. Und hier die Gemeinschaft bei The Struts featuring Phil Collen und Joe Elliott. Bitte sehr.
1: Hello?
2: Luke!
1: Yes, mate?
2: It's Joe, King of the Leopards. What are you doing?
1: Mate, great to hear from you. Basically, me and the Struts boys were currently in lockdown recording this album in like 10 days. And amazing that you just called, because basically I have this big fat chorus that I need your big old pipes for, baby. What do you say?
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Genau. Also, das heißt ja wohl ganz klar, in der Pandemie wurde nicht einfach nur Mist gemacht, es wurde auch super Sachen gemacht. Jetzt bitte ein Schnitt. Ich mache jetzt Werbung in eigener Sache. Ich habe es hier schon zwei, dreimal erwähnt. Ich bin ja selber Gitarrist und spiele in der Band, in meiner Band Beeline aus Kassel. Und wir haben am kommenden Samstag einen Auftritt, und zwar in Göttingen. Da würde ich euch herzlich zu einladen. Und zwar am Kiessee ist das in Göttingen. Müsst ihr einfach mal goggeln oder ihr goggelt nach Beeline Kassel, dann findet ihr mich und auch den Rest der Band. Mit Gesang und Bass ist die Miri und am Schlagzeug ist der Adrian und der hat heute Geburtstag. Den grüße ich jetzt nochmal hier live aus dem Studio. Herzlichen Glückwunsch, Adrian, zu deinem B-Day. Und am kommenden Samstag um 20.45 Uhr spielen wir eine Stunde am Kiessee in Göttingen, Beeline. Und zwar unter dem Motto Lichterlauf, das ist eine Benefizveranstaltung. Lichterlauf in Göttingen am Kiessee. Da geht es um das Elternhaus. Das ist eine Truppe, die kümmern sich um die Eltern von krebskranken Kindern, damit die Eltern bei den Kindern bleiben können, während sie behandelt werden. Und das ist eine super tolle Sache. Der Eintritt ist natürlich frei, aber es wird natürlich um Spenden gebeten an jeder Ecke. Und das ist auch dringend notwendig gewollt. So, was ist denn jetzt hier mit meiner Musik passiert? Jetzt ist er aus, jetzt ist wieder an. Also, ich werde es nachher nochmal erzählen. Am kommenden Samstag, den 26. September, Beeline am Kiessee in Göttingen. So, und jetzt machen wir hier weiter. Jetzt eine alte Nummer im modernen Gewand. Er stammt von Duran Duran, die britische Band, die es von 1978 bis 1982 gab. Veröffentlichten sie ihren Song Save a Prayer. Und die Stoner Rock Band Eagles of Death Metal, die nahmen den Song im Jahre 2015 nochmal neu auf. Und jetzt kommt eben diese Stoner Rock Version, Save a Prayer. Hier sind sie, die Eagles of Death Metal.

Ja, das ist zu Ende. The Eagles of Death Metal mit Safer Prayer von Duran Duran. So, und letztes Mal, nach der letzten Sendung kamen ein paar Beschwerden rein, die ich gerne abhandeln möchte. Ich spielte eine Nummer von Raab-Mutzke, ein Song aus dem letzten Jahr, den der Bully Herbig im Film Das Kanu des Manitou verwendete. Prompt kamen Anmerkungen an mich heran, dass der Film von vor 25 Jahren, Der Schuh des Manitou, dass der da auch super Songs dabei waren und warum ich nicht davon was spielen würde. Das kann ich doch machen, das ist doch gar kein Problem. Und natürlich habe ich den ausgewählt, wo im Film der Gangsterboss Santa Maria vorgestellt wurde. Ihr wisst garantiert, welche Stelle ich meine. Und das Stück dazu heißt Straight to Hell. Hier ist die Gruppe Rage.

Ja, Straight to Hell, Rage war das. Verwendet im Schuh des Manitou vor 25 Jahren. So, und jetzt gehen wir weiter schnell im Programm. Eine Truppe, die ich auch immer gerne mit hineinnehme, das sind The Black Keys. Das Duo ist weiterhin seit dem Jahre 2001 erfolgreich. Ihre Aufnahmetechnik, ja, die lässt zu wünschen übrig, aber das ist gewollt. Ja, das ist gewollt so. Mittlerweile sind sie in Europa besser in den Charts platziert als in der Heimat USA. Das macht uns gar nichts, das freut uns sehr. Aus dem Jahre 2009, 10 für euch The Black Keys mit dem Titel Go!

Go, so heißt der Titel. Die Band heißt The Black Keys. Genau, und jetzt machen wir weiter und gehen nach Glasgow. Und aus Glasgow kommt und besteht seit dem Jahre 1980 die Band Delamitri. Ja, die Älteren werden sich erinnern. In 2002 kam ihre vorerst letzte Scheibe. Die Band erklärte, dass sie damals eben out waren. Ne? Sie wurden als out bezeichnet. Das Telefon klingelte einfach nicht mehr und sie waren vertragslos. Sie trennten sich aber nicht offiziell, nein, sondern arbeiten natürlich weiter. Wer Musiker ist, der arbeitet in irgendeiner Weise weiter als mit Soloprojekten, mit anderen Musikern. Und erst 9

10 Jahre später ließen sie Delamitri wieder zum Leben erwecken. Ich habe das hier in meiner Sendung damals dokumentiert und gespielt. Ein neues Album kam heraus, das es in United Kingdom bis auf Platz 5 schaffte. Also jetzt hier für euch nochmal aus dem Jahre 2021 Delamitri mit You Can't Go Back.

You Can't Go Back, das war Delamitri aus dem Jahre 2021. 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Ihr seid in der Sendung Toms Rock'n'Pop Specials. Die erste halbe Stunde ist so gut wie rum, aber wir haben noch jede Menge Musik hier drin in dem Komposter. Den Computer. Mit Delamitri ist zurückgegangen. Haben überzeugt. Jetzt kommt der nächste, Nikki Sixx. Das ist Motley Crue Gitarrist und Gründer. Und mit seinem Projekt, er hat ein anderes Projekt, das heißt 6 AM, hat er 2021, also auch wie Delamitri, ein Best-of herausgebracht. Die Schweizer haben das Ding am meisten gefeiert, wieder einmal. Neben dem besten aus 5 Alben gab es eine neue Nummer von 6 AM und die heißt The First 21. Hier sind 6 AM.

So, when we were young, ja, war ich auch mal so 21. Das ist aber auch schon ewig her. Das war eben Nikki Sixx mit seinem Projekt 6 AM. So, jetzt ein bisschen, habe ich gedacht, mach mal ein bisschen Verschwörungstheorie. Das mögen die Leute, ne? So ein bisschen, ja, man weiß nicht genau. Also ich wollte mal was in die Welt setzen. Mike Shinoda, den kennt ihr vielleicht. Das ist der zweite Kopf von Linkin Park. Und nach dem Tod vom Sänger Chester Bennington im Jahre 2017 wussten die Fans ja lange Zeit nicht, wie es mit Linkin Park nun weitergeht. Ne? Oder geht es überhaupt weiter? Oder ist es zu Ende? Oder wie? Oder was? Der Mike Shinoda war danach nicht musikalisch nicht untätig, allerdings brachten seine Soloscheiben wenig Erfolg. Und so, das ist eine meiner Theorien, hat er wahrscheinlich gedacht, da muss ich irgendwie mutmaßlich jetzt Linkin Park wieder zum Leben erwecken. Und bevor er es dann soweit kam, veröffentlichte er 2023 sozusagen eine letzte Solo-Single und die heißt Already Over. Jetzt kann man sich fragen, auch da kann man sich fragen, wie hat er das denn jetzt gemeint? Jetzt over mit seinem Solo-Projekt und doch wieder Linkin Park? Oder ist es doch mit Linkin Park zu Ende oder so? Naja, wir wissen ja, was danach kam, aber ich wollte mal so ein bisschen Unruhe reinbringen. Already Over kommt jetzt von Mike Shinoda.

Ja, und vorbei. Already over. Mike Shinoda solo gewesen, bevor das große Comeback von Linkin Park kam. Von Jahre 2014 bis 2025 hatten die Counting Crows eine Albumpause. Ich rechne für euch nach, das sind 11 Jahre. Sie haderten auch ein wenig mit sich selbst, ob man heutzutage noch ganze Alben herausbringen soll, muss. Das Thema hatte ich in einer der letzten Sendungen schon mal. Es kommt immer öfters. Ihr Album dann im Jahre 2025, also letztes Jahr, brachte auch nicht den Erfolg, den man sich erhofft hatte. Trotzdem hier eine Geschmacksprobe. Ich fand's gar nicht schlecht. Elevator Boots heißt der Song. Wir sind die Counting Crows.

Und das hört so auf. Das hört so auf. Also ich habe, nein, ich muss das erklären. Ich habe das schon mal gespielt hier, dieses Lied, und da habe ich mich fürchterlich erschrocken, als es zu Ende war. Ich denke, was ist denn das? Ist irgendwas kaputt hier? Geht irgendwas nicht? Panik? Nein, das Lied, ja, hört so eigentlich nicht auf, streng genommen. Es ist aber, es schließt sich der nächste Song an von der Scheibe. Und wenn man jetzt einen einzelnen Song kauft und runterlädt, dann muss das natürlich so brutal dann abgeschnitten werden. Das ist es halt, ne? Das war ja früher, die Älteren werden sich erinnern, da hatte man Konzeptalben, wo ein Lied ins andere übergeht. Das kannst du zwar heute auch machen, aber wenn du dann einen einzelnen Song spielst, dann hört sich das so brutal an wie eben. Das nur zur Erklärung dazu. Wie es der Zufall so will, habe ich in der letzten Sendung die Gruppe Shinedown gespielt. Ein Song aus ihrem neuen Album. Heute spiele ich sie wieder. Allerdings mit einem älteren Werk. Ich könnte jetzt behaupten, dass der Zufallsgenerator zum Einsatz kam oder die KI. Nee, ich hatte einfach Bock dazu. Shinedown mit dem Stück Killing Fields.

Yeah, Shinedown, Killing Fields war das. So, und jetzt habe ich wieder, die sind mir wieder entgegengefallen, eine deutsche Band aus meinem Songpool. Ja, ich finde kein anderes Wort, aufgefallen. Black Hat Lion heißen die, die seit dem Jahr 2011 so heißen. Sie haben aber bis jetzt die letzte Veröffentlichung, die von ihnen herauskam, war am 23. Mai 2014. So. Sie waren Vorband einiger namhaften Bands, aber außer ihrem Debütalbum 5 Years in 15 Minutes kam bisher nichts mehr. Was ist da los? Vielleicht weiß ja auch jemand von euch Bescheid. Hier sind nochmal The Black Hat Lions mit dem Stück Me and Myself.

Ja. Wunderschöne Musik, Black Hat Lion, deutsche Band. Ja, habe ich nichts mehr von gehört. Ja, ich werde mal vielleicht ein bisschen selber nachforschen, falls nicht von euch irgendwas kommt. So, ich habe jetzt mitgebracht Scott Stepp. Das ist der Sänger und Songwriter bei Creed und auch bei der Band Art of Anarchy. Ja, er ist da aber auch schon ein bisschen solo unterwegs. Als Solokünstler hat er vom Jahre 2005 bis 2024 vier Alben herausgebracht. Das 2019er Album The Space Between the Shadows schaffte es bei uns auf Platz 36 und in der Schweiz natürlich auf 22. Sind immer besser, die Schweizer rocken halt, ne? Purpose for Pain heißt der Song, den ich euch heute mitgebracht habe. Hier ist Scott Stepp.

Ja, Purpose for Pain. Scott Stepp war das und das war auch schon die erste Stunde von Toms Rock'n'Pop Specials Nummer 181. Ein Stück habe ich noch seit dem Jahre 2015. Ist nur einer in den Country Charts in Amerika auf Platz 1 und das ist Chris Stapleton. Vor 3 Jahren schaffte sein aktuelles Album auch den Sprung nach Europa. Gute Platzierungen hier erhalten. Ich finde es auch klasse und ich erwähne es hier nochmal, die Country-Musik, ne? Ja, streng genommen, Leute, passt auf, die Country-Musik hat ja auch ist ja auch entstanden aus den verschiedenen Musiken der Einwanderer, die von Europa nach Amerika gegangen sind. Ne? Ich mache das immer so ein bisschen mit so einem gleichen Unterton, so nach dem Motto Amerika, ihr habt das nicht entwickelt. Eigentlich waren wir Europäer das. Aber das ist mit einem Augenzwinkern zu verstehen. Hier ist Chris Stapleton, ein etwas längerer Country-Song. Und wir haben nachher in der zweiten Stunde nochmal Country-Musik, aber aus einem traurigen Anlass. Also Chris Stapleton jetzt mit Outlaw State of Mind. Bis gleich um 19 Uhr beim zweiten Teil von Toms Rock'n'Pop Special Nummer 181.

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Well done. Welcome back to Tom's Rock and Pop Specials number 181. Ab 19 Uhr neue Musik von jungen und alten Bands. Der eben gehörte kurzweilige Song wieder mal stammt von Green Day. Er gehört zu einer sogenannten Coming-of-Age-Komödie, die in den Kinos angelaufen ist. Diese Rock'n'Roll-Single, I'm Never Gonna R.I.P., so heißt die, wird im Film von einer fiktiven Band Analog Dogs gespielt. Es ist ein Road-Movie, das Ganze, und heißt Nimrods. Genau. Ich habe es noch nicht gesehen, deswegen stolper ich hier so ein bisschen. Ich habe überhaupt keine Ahnung, nur ich weiß nur diese Eckdaten, wie das ganze Ding laufen soll oder wird oder läuft. Aber bei 22 weiteren Green Day Songs, die dabei sein sollen und sind, die werden nicht sein sollen, die sind schon dabei, da würde ich mal sagen, ist das doch die halbe Miete. So, und jetzt am letzten Freitag ist ein neues Album von den Schwaben Kissen Dynamite herausgekommen. Es ist das letzte mit dem Sänger Hannes Braun. Ja, ich wusste das auch nicht, habe ich gelesen. Der Blondschopf hat nämlich keine Lust mehr. Also es klingt ein bisschen blöd, ich muss es vielleicht anders erklären. Offiziell heißt es, dass er sich nicht mehr den Strapazen der Konzertreisen dass er sich die einfach nicht mehr antun will. Und weiterhin heißt es, dass die Fans ein letztes Album mit dem Hannes Braun am Mikro sich gewünscht hätten. Und das haben sie also veröffentlicht, das haben sie auch getan. Allerdings muss man sagen, streng genommen gibt es nur 6 neue Songs und 7 weitere sind dabei. Die sind aber neu abgemischt aus den ersten beiden Scheiben. Ja, toll, aber auch irgendwie doof, ne? Kiss in Dynamite hat also Album Nummer 9 an den Start gelegt und das hat ein schweres Erbe zu tragen und da werden wir nochmal ganz genau drauf gucken, denn vor 2 Jahren kam das vorherige und das hat es ja erstmalig auf Platz 1 geschafft. Also hier ein neues Lied mit noch dem alten Sänger Hannes Braun, Kiss in Dynamite mit dem Song Glory Days. Here we go!

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Das waren Kiss in Dynamite. Neuer Song, neue Scheibe. Ja, und jetzt, weil es so schön war und wir eine deutsche Band hatten, kommt gleich noch eine. Und zwar die Kölner Bab. Ja, die Truppe hat ja eine lange Geschichte. Wo soll man da anfangen? Wo soll man da enden? Begonnen 1976. Wir rechnen schnell, das sind 50 Jahre. Eigentlich muss eine Jubiläumsscheibe erscheinen. Aber nee, es ist nichts in Sicht. Das bisher letzte Album kam 2020. Toms Rock and Pop Specials. Das heißt ja wieder Versprecher. Toms Rock and Pop Specials berichtigte darüber. Und der Wolfgang Niedecken, ja, der ist der Kopf und das letzte verbliebene Gründungsmitglied. Über 30 Musiker spielten bei Bab in den vergangenen 50 Jahren. Ja, und wenn man nicht in und um Köln herum geboren ist und wohnt und lebt, dann versteht man sie natürlich nicht ganz so gut. Doch neulich spielten sie ein altes Lied, es kommt kein neues Lied, ein altes Lied von Bab im Radio, das ich lange nicht mehr gehört hatte. Und was soll ich sagen? Ich habe mich irgendwie neu in diesen Song verliebt. Er hat die typischen Klänge der Band aus den 90er Jahren. Ja, man kennt auch einiges von anderen Songs, aber ich nehme euch einfach mit in diese Zeit. Hier ist Bab mit »Nimm mich mit«.

Ja, das war Bab. Mit nehme ich mit. Da ist noch ein bisschen Verkehr, habe ich noch mit draufgelassen. Ein typischer Song von Bab und eine schöne Nummer. So, jetzt werden wir aber jünger. Bab ist, wie gesagt, 50 Jahre im Geschäft. Nun kommen wir zu The Fernal Portrait aus Atlanta. Die sind 12 Jahre im Business. Emo machen sie, Alternative Rock und ja, sie haben erst 3 Alben herausgebracht. Allerdings kommen noch 4 EPs dazu und die Band trat im Juni diesen Jahres bei uns hier am Rock am Ring auf. Was mich erstaunt hat bei denen, als ich dann weiter scrollte und schaute und guckte und las, Fernal Portrait haben über 20 Singles rausgehauen in all den Jahren. Aber wahrscheinlich ist das auch ein neuer Versuch oder einer der Versuche mit Einzeldownloads ein bisschen Money zu machen, denn ich habe es ja schon oft hier erwähnt, mit ganzen Alben wird es immer schwieriger, weil die Leute eben keine ganzen Alben mehr kaufen. Den Song, den ich euch jetzt spiele, der ist bereits aus dem Jahre 2024, weil das aktuelle Album, habe ich dann gesehen, ist ja nur eine Live-Scheibe, also nichts gegen Live-Scheiben, gehören auch dazu, aber da ist natürlich nichts Neues drauf. Also spielen wir jetzt ein Ding aus dem Jahr 2024, The Fernal Portrait mit Dark Thoughts. 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

Da klingt es aus Dark Thoughts von der Band The Fernal Portrait. So, jetzt wieder zu alten Hasen. Jetzt springen wir wieder rum. Eben hatten wir Bab, jetzt was Jüngeres. Jetzt wieder die alten Hasen. Rolling Stones, ja. Schon mehrfach erwähnt, am 10. Juli 2026 neues Album herausgekommen. Foreign Tongues. Und die aufmerksamen Hörer haben bei mir die erste Single aus diesem Album bereits gehört. Da müssen wir natürlich nochmal nachhören, reinhören, habe ich getan. 14 Songs sind drauf auf der Scheibe. Jede Menge Gastmusiker, Paul McCartney natürlich auch wieder dabei. Und zwei Tribute-Songs, einmal für, oder ein Stück von Amy Winehouse und das andere von Chuck Berry, der darf natürlich auch nicht fehlen. Da hat man Jung und Alt wieder einmal vereinigt. Die Texte sind zum Teil kritisch, ja, muss man sagen. Die Band rechnet mit Autokraten ab und zwar im Song Mr. Charm zum Beispiel. Und diese Nummer, die hören wir jetzt. Hier sind The Rolling Stones aus dem neuen Album Foreign Tongues mit Mr. Charm.

0: Mr. Charm, das waren The Rolling Stones aus dem neuen Album Foreign Tongues. Chuck. So, jetzt wird's leider traurig. Dolly Parton ist verstorben. Eine tolle Country-Sängerin. Oftmals wurde sie ja reduziert auf ihr Aussehen. Aber sie hat damit, stand voll dahinter und hat auch damit gewitzelt. Sie hat gesagt, ich habe viele Schönheits-OPen gemacht, ja. Und es kostet ein Heidengeld, um so billig auszusehen, ja. Das hat sie gesagt. Sie wurde als viertes Kind von 12 Kindern 1946 geboren. Die Familie Parton galt schon immer als sehr musikalisch. Und mit 13 hatte sie bereits ihren ersten Song geschrieben und arbeitete dann in den 60er Jahren als Songschreiberin in Nashville. Ja, warum denn auch nicht? Da gehört man ja mit Country-Musik, ist man ja damit gut aufgehoben. In den 70er Jahren startete sie erst richtig mit ihrer Solo-Karriere. Und sie hatte immer die Rechte an ihren Songs und konnte es damals ablehnen, Elvis einen Song zu geben. Der Elvis wollte nämlich I Will Always Love You von ihr covern. Das war ja jetzt noch nicht so schlimm gewesen, denn das hat ja später auch Whitney Houston gemacht. Aber das Management von Elvis wollte nämlich 50% der Rechte haben. Und da hat Dolly Parton zum King of Rock gesagt, nee, kriegste eben nicht. So, sie verkaufte über 100 Millionen Tonträger, erhielt 10 Grammys und in der Rock'n'Roll Hall of Fame, was ist denn heute mit mir los? Da ist sie natürlich auch vertreten, Schauspielerin, Unternehmerin und. Ihr Mann starb im März 2025 an Krebs, sie selbst am 25. August 26 an den Folgen einer Krebserkrankung. Ja, ach, und Patentante war sie ja auch noch, und zwar von Miley Cyrus. Ja, sollte man gar nicht denken, das habe ich nicht gewusst. Auf dem Weg nach oben spiele ich für euch Dolly Parton 9 to 5. Hier ist sie.
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9 to 5. Ja, sie war schon klasse, die Dolly Parton. 9 to 5. Ja, ich arbeite hier 18 to 20. Ja, also mehr ist hier heute nicht drin. Deswegen machen wir auch gleich weiter. Ihr seid im freien Radio Kassel. Ihr seid bei der Sendung Toms Rock'n'Pop Specials. Die nächste Neuerscheinung, die ich für euch habe, kommt am Freitag, dem 25.09. Das ist ja jetzt bald. Die Punkrocker aus Rheinberg, Betontod. Ihr Album heißt Wir fangen jetzt erst an. Das ist natürlich eindeutig, zweideutig gemeint. Begonnen hat die Band bereits im Jahre 1990. Erstes Album erschien 1999. Jetzt erscheint Album Nummer 12. Und Betontod, ja, so muss man es einfach sagen, hat immer noch Pfeffer oder Hummeln im Hintern, beziehungsweise Punk trockt es noch immer in ihren Adern. Kleine Kritik von mir über die neue Single-Auskopplung. Sie heißt Eine letzte Runde. Das ist in etwa deckungsgleich mit dem Donut-Song. Der heißt Eine letzte Runde. Ne? Die haben also das mit dem letzten zweimal gemacht. Und der Text klingt auch sehr ähnlich. Es fiel mir sofort auf, als ich das Ding hörte. Aber ich denke, es ist nicht so tragisch, wenn eine deutsche Band von einer deutschen Band etwas abguckt. Wir müssen ja doch irgendwie zusammenhalten, ne? Betontod jetzt neu für euch. Album kommt am Freitag. Single heißt Eine letzte Runde. Hier sind sie.

Da ist ja schon Schluss. Betontod, so heißt die Band. Eine letzte Runde. Es ist bei mir noch nicht die letzte Runde. Ich habe noch ein paar Songs für euch parat. Nun kommen wir zu Metalcore aus Los Angeles. The Ghost Inside, so heißt die Band. Und die Truppe, die habe ich noch nie gespielt. Ist mir gerade so aufgefallen. 2004 haben die sich gegründet. Seit 2008 erscheinen Alben von ihnen. Bisher sind es 6 Stück. Bei uns in Europa sind sie sogar besser in den Charts vertreten als in Amerika. The Ghost Inside hat eine neue Single am Start. Aber sie haben das nicht alleine das Ding gemacht, sondern sie haben sich noch das Country-Rock-Duo Lakeview mit ins Boot geholt. Ja, das sieht und hört sich nach einer ungewöhnlichen Kombination an. Aber die Bands müssen heute mehr noch als früher auffallen. Das ist so meine persönliche Meinung. Also warum denn nicht? Das gemeinsame Stück heißt Kill Me First. Und so ist der aktuelle Stand, ist es eine Standalone-Single, also einfach mal so hineingeschoben, mal gucken, wie es wird. Wahrscheinlich testen sie das erstmal, ob ihre Zusammenarbeit überhaupt ankommt bei den Leuten oder ob die sagen, was macht denn ihr da, Country Music und Dings zusammen. Ihr könnt es euch jetzt selber anhören und selber begutachten. The Ghost Inside featuring Lakeview mit dem Stück Kill Me First. 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

Ja, da steckt einiges drin. Kill me first. Da ist ein dieses brutale Metalcore-Dings-Gesang und es ist aber auch melodisch. Das hört sich dann wieder eher nach dem Lakeview Duo an. Also, ja, warum nicht? Warum soll man nicht mal sowas probieren? Ihr könnt es selbst entscheiden, ob es euch gefallen hat oder nicht. Ob ihr euch das downloadet, ob ihr sagt, Mensch, morgen kommt die Wiederholung von Toms Rock'n'Pop-Specials von 10 bis 12 Uhr, da höre ich es mir nochmal an. Alles möglich, es ist alles möglich. So, letztes Mal bin ich, ja, man muss es eigentlich so sagen, gesichert ein paar Fake News aufgesessen. Ich spielte etwas vom letzten Album der Gaslight Anthem Jungs und erzählte in der Sendung, dass vielleicht etwas Neues von ihnen in Arbeit ist. Das ist aber komplett falsch. Der Frontmann, das ist der Brian Fallon, das habe ich auch schon oft erzählt, hat ja schon zwischendurch 3 Soloalben veröffentlicht. Und 2023, also eben vor 3 Jahren, gab es ein Album von Gaslight Anthem. Und nun kommt jetzt doch sein 4. Soloalbum, beziehungsweise er hat es schon vorgelegt. Am 10. September, also vor circa 1,5 Wochen, kam das Album Not Bad for New Jersey heraus. Über die Entstehung habe ich so ein bisschen gelesen, er hat sich inspirieren lassen über seine Tochter oder besser gesagt über das, was seine Tochter gehört hat. Da hat er gefragt, Mensch, was hörst du da? Und da hat er gesagt, das ist Billie Eilish. Und da hat er sich so ein bisschen reingefummelt und hat gedacht, Mensch, da hat er Inspirationen gekriegt und hat dann komponiert. Und das ist dann das Album fertig geworden. Und es scheint dann auch so, als ob er doch besser solo komponiert als mit seiner Band, The Gaslight Anthem. Egal, die Musik ist draußen. Das Album soll nach den 80ern klingen, im weitesten Sinne. Ihr hört die gleichnamige Single jetzt nun von mir, Not Bad, New Jersey. Hier ist Brian Fallon.

Ja, Brian Fallon, der Frontmann von The Gaslight Anthem, wieder einmal solo, nicht mit Band. Der Tom hat's letzte Mal falsch gesagt. Also neues Album, das da eben heißt Not Bad for New Jersey. So, und jetzt habe ich noch mal eine verspätete Nummer aus dem Jahre 2025. Es geht um eine EP von Julian Lennon. Ja, aus dem Oktober 2025. Der erste Sohn von John Lennon hat es natürlich musikalisch schwer, in die großen Fußstapfen seines Vaters zu treten. 4 Jahre nach seinem Tod, da begann er Musik zu machen und zu veröffentlichen. Anfangs war das auch ein super Erfolg, natürlich getragen durch seinen berühmten Nachnamen, und eben 4 Jahre war der Tod seines Vaters erst her. In den 2000er Jahren gab es dann nur 2 Alben, die auch enttäuschten, beziehungsweise laut Julian Lennon selber auch nicht so die Unterstützung von der Plattenfirma bekam. Danach wollte er sich nur noch auf Einzelsongs und EPs beschränken. Da haben wir es wieder, was ich vorhin schon ein paar Mal gesagt habe, scheint eben so ein neuer Trend zu werden, nur einzelne Geschichten oder maximal EPs herauszubringen. Ich stelle mir also nicht die Frage und hier nicht die Frage, ob Julian Lennons Songs genauso gut sind wie die von seinem Vater oder sie in irgendeiner Form zu vergleichen. Das überlasse ich euch. Mir jedenfalls gefiel die Streaming-Single aus dem Jahre 2025, die ihr jetzt hört, von Julian Lennon. Sie heißt I Hope. Bitte sehr.

Yeah, das war Julian Lennon, der Sohn von John Lennon mit seinem Stück I Hope. Und das war's dann schon wieder mal. Das war Toms Rock and Pop Specials Nummer 181 für heute. Danke fürs Zuhören. Habe ich irgendwas Wichtiges vergessen? Keine Scheu, schreibt es mir über Facebook. Da gibt es die Seite Toms Rock and Pop Specials oder eine Mail ans Freie Radio Kassel. Ich empfange auch gerne Lob, war froh, als die Show vorbei war, zum Beispiel sowas in der Richtung. Heute in der zweiten Stunde waren dabei Green Day, Kiss and Dynamite, Bab, The Funeral Portrait, The Rolling Stones, Dolly Parton, Betontod, The Ghosts Inside mit Lakeview zusammen, Brian Fallon und Julian Lennon ab 20 Uhr hier im Freien Radio Kassel. Die Sendung Fangschaltung mit Martin Speicher. Und ich darf nochmal meinen Hinweis machen, den ich am Anfang der Sendung gemacht habe. Ich spiele in der Band Beeline aus Kassel, da bin ich der Gitarrist. Und ich habe noch zwei wunderbare KollegInnen dabei, und zwar die Miri am Bass und Gesang und den Adrian am Schlagzeug, der heute Geburtstag hat. Von hier nochmal herzliche Glückwünsche. Wir spielen am Samstag, den 26.09. in Göttingen am Kiessee. Das Programm heißt Benefiz Lichterlauf für ein Elternhaus, die sich um die Eltern von krebskranken Kindern kümmern. Da spielen wir von 20.45 Uhr eine Stunde lang im Zelten 10. So ist es mir gesagt worden. Da sind mehrere Leute um diesen ganzen See rum. Eine tolle Veranstaltung. Und natürlich könnt ihr ordentlich spenden für diesen super tollen Verein, der sich um die Menschen dort kümmert. Ja, da lade ich euch gerne ein. Da hoffe ich, dass wir uns sehen. Es wird schon dunkel sein, aber ich kann mich auch nochmal zu erkennen geben. Mein Name ist Tom Kriegert. Das war's für heute. Was habe ich zum Schluss noch? Noch eine Standalone-Single von den Schweden Avatar. Ja, das ist eine der Veröffentlichungsvarianten, habe ich ja auch schon erzählt, die immer mal wieder passieren und die immer wieder vorkommen. Dazu mache ich vielleicht mal mir noch ein paar Überlegungen bis zur nächsten Sendung, wie das musikalisch weitergehen soll. Bis dahin alles Gute und bleibt melodisch. Tom Kriegert sagt Tschüss und passt auf, wird gut. Und hier noch Avatar mit Crying Fire. Tschüss!

Guten Tag, hier ist die Sendung Fangschaltung vom Freien Radio Kassel, am Mikrofon Martin Speicher. Bevor es zur Musik geht, hier ein Hinweis für eine Tanzmusik-Performance. Und zwar, die findet statt am Freitag, dem 25. September, im Kulturhaus Dock 4 auf der Studiobühne. Und zwar schon um 19 Uhr. Es handelt sich dabei um das Duo von Bettina Helmrich Tanz und mir selbst, Martin Speicher, Klarinetten und Saxophone. Der Titel der ganzen Angelegenheit: Vom Drehen und Wenden. In dieser interaktiven Performance zwischen der Tänzerin und dem Musiker geht es um die Frage, ob Musik und Tanz jenseits des üblichen Verhältnisses, bei dem Musik den klanglichen Untergrund für die dramatische Tanzpose bildet, in eine gegenseitige Kommunikation eintreten können. Die Arbeit basiert auf vorgegebenen Aktionsfeldern, die sich durch Widerspruch und Anpassung dynamisch aufeinander beziehen. Speicher und Helmrich arbeiten schon seit geraumer Zeit an genreübergreifenden Übersetzungsprozessen. Mittels eines Scores bewegen sich beide während der Performance auf zeitlich miteinander verflochtenen musikalischen Wegen und Umwegen. Noch einmal, Freitag, 25. September, 19 Uhr, Kulturhaus Dock 4, Studiobühne. Und nun, wegen Arbeitsüberlastung, habe ich heute mal einen Rückgriff auf eine archivierte Sendung aus dem Jahre 2024, genauer gesagt vom Mai dort, mir gegönnt, und ich hoffe, das wird niemandem zum Schaden gereichen. Und nun erst einmal Musik. Und zwar mit dem Duo Aquiles Navarro und Chaser Holmes, ein Remix bei Madame Data. Viel Vergnügen!

Ja, es ist ja manchmal wieder ganz sinnvoll, sich mit dem alten Immanuel Kant zu beschäftigen und seinem Moralgesetz, das da lautet: Handle so, dass du die Menschheit sowohl in deiner Person als in der Person eines jeden anderen jederzeit zugleich als Zweck, niemals bloß als Mittel brauchest. Und wenn wir das auf die heutige Situation einmal anwenden, dann könnte man auf die Idee kommen, auch Josef Weizenbaum, den frühen Kritiker der Computer, zu zitieren. Und das gilt für alle wissenschaftlichen und technischen Entwicklungen, was er da sagt. Er schrieb: Was man verlangen kann, ist dies. Man muss die konkreten historischen und sozialen Gegebenheiten erkennen. Ein Wissenschaftler kann das, muss das können. Man muss sich weigern, in diesen Fabriken und Laboratorien des Todes zu arbeiten. Soweit Josef Weizenbaum. Und das passt, finde ich, genau auf unsere heutige Situation, in der Waffen, Waffen, Waffen neu ausgetüftelt und produziert werden. Und das erleben wir ja hier gerade in Kassel wieder mit Rheinmetall. Es ist ein zutiefst unmoralisches Verhalten. Sowohl die Arbeitenden dort werden als Mittel zum Zweck gebraucht, nämlich als Mittel zum Zweck der ökonomischen Bereicherung auf der einen Seite und auf der anderen Seite zur Machtpositionierung, zur imperialistischen Durchsetzung westlicher Werte. Und das alles ist unter dem Aspekt des Moralgesetzes von Kant absolut verwerflich. Brecht lässt seinen Galilei sagen, nachdem er widerrufen hat: Hätte ich widerstanden, hätten die Naturwissenschaftler etwas wie den hippokratischen Eid der Ärzte entwickeln können. Das Gelöbnis, ihr Wissen einzig zum Wohle der Menschheit anzuwenden. Wie es nun steht, ist das Höchste, was man erhoffen kann, ein Geschlecht erfinderischer Zwerge, die für alles gemietet werden können. Soweit Brecht in seinem Galilei. Und genau diese Situation haben wir heute. Die Menschen strömen zu Rheinmetall, mieten sich als Arbeitskräfte dort ein und betreiben das Geschäft des Todes. Es ist ekelhaft. Wahrscheinlich finden die Leute Waffen geil, so eine Art Phallusersatz vielleicht. Tja, man kann es ihnen ja vielleicht nicht verübeln. Vielleicht haben sie ja schlechten Sex jeden Tag oder jede Woche und müssen sich auf diese Art abreagieren. Von Attwenger deshalb der Titel Sex.

Ein Fundstück aus dem Jahre 1930, ein Manifest gegen die Wehrpflicht und das Militärsystem. Dort heißt es: Die Wehrpflicht liefert die Einzelpersönlichkeit dem Militarismus aus. Sie ist eine Form der Knechtschaft. Dass die Völker sie gewohnheitsmäßig dulden, ist nur ein Beweis mehr für ihren abstumpfenden Einfluss. Militärische Ausbildung ist Schulung von Körper und Geist in der Kunst des Tötens. Militärische Ausbildung ist Erziehung zum Kriege. Sie ist die Verewigung des Kriegsgeistes. Sie verhindert die Entwicklung des Willens zum Frieden. Dieses Manifest wurde unter anderem unterschrieben im deutschsprachigen Raum von Thomas Mann, Sigmund Freud und Stefan Zweig. Und Barry Guy, Kontrabass, Marilyn Crispell, Piano und Paulette Schlagzeug spielen nun Double Trouble Two.

Apropos Deserteure. Neuerdings gibt es die Variante zu den Bremer Stadtmusikanten und das sind die Kiewer Stadtmusikanten. Dort heißt es auch mittlerweile, etwas Besseres als den Tod finden wir überall. Von Gavin Pryors nun das erste Intermezzo seines Streichquartetts The Last Days. Es spielt das Balanescu-Quartett.

Es sind wieder Zauberlehrlinge unterwegs. Man erinnere sich an das Gedicht von Goethe, in dem der Zauberlehrling seinen Spruch sagte und der Besen die Arbeit verrichtete. Leider war es ihm unmöglich, dem Zauberlehrling den Gegenspruch zu kennen, und so geriet er ganz schön in die Bredouille. So hat man das Gefühl, die Regierung hier dreht auffällig am Rad. Wehrpflicht, Operationsplan Deutschland. Diese Regierung kennt anscheinend nur eine Richtung, permanente Eskalation. Der Spruch zur Umkehr, der Gegenspruch gegen diesen Eskalationszauber ist ihnen offenbar entfallen. Kriegsminister Pistorius scheint der extreme rechte Mann am extremistischen rechten Platz zu sein. Wie hören wir aus London dieser Tage? Zitat: Extremismus jeglicher Art hat in unserer Gesellschaft keinen Platz. Zitat Ende. Allerdings, der Extremismus der Herrschenden scheint ihnen kein Kopfzerbrechen zu machen. Zauberlehrlinge, denen das Wasser schon bis zum Hals steht, aber glauben, mit einem trockenen Handtuch noch über die Runden zu kommen. Die Gruppe Autochton mit Wolfgang Schliemann Perkussion, Stefan Scheib Kontrabass und Hartmut Oswald Gebläse spielt nun ein kurzes Stück Improvisation.

Nun, bei aller Liebe, aber die FDP ist wirklich die blödeste Selbstversorgerpartei des Landes. Wieder soll gekürzt werden und natürlich nicht bei den Superverdienenden und Aktionären Geldabschöpfern und Lohnarbeiterausbeutern. Nein, die FDP nennt den ganzen Quatsch auch noch generationengerechte Haushaltspolitik. Schönsprech ohne Ende. Das, wie es bei der FDP heißt, erwirtschaften vor Ausgeben kommt, entspricht der Mär von der schwäbischen Hausfrau. Die allerdings wollte sie ein Häusle bauen, durchaus, vermutlich, ohne einen Kredit ihrer Bank nicht auskommen würde. Bürgergeld und Rente mit 63 sind zu kastrieren. Für Freiheit, Gleichheit und Demokratie. Für die Freiheit von der FDP, für die Gleichheit der Einkommen und für das demokratische Maß, das der 5%-Partei zukommt, wäre ich. Stutzen möge man also diese unterdrückende Minderheit. Und Banished heißt das Stück des Black Saint Quartetts von David Murray, und ich wünsche viel Vergnügen.

Und an den Hochschulen wird das Protestieren verboten. Die Glaubwürdigkeit staatlichen und institutionellen Handelns geht angesichts des Überbordwerfens des Grundgesetzes rapide den Bach runter. Ich möchte hier ein Statement der Vereinigung demokratischer Juristinnen und Juristen vorlesen, in dem die mediale Hetze und Polizeigewalt verurteilt wird, die bei den Angriffen auf die Institution der Universität stattfanden. Sie schreiben: Als demokratische Juristinnen sind wir schockiert über die jüngsten Angriffe auf die Wissenschafts-, Meinungs- und Berufsfreiheit durch Regierungspolitikerinnen und einen großen Teil der Medien. Am 7. Mai hatten Studierende der Freien Universität Berlin ein Protestcamp auf dem Campus der Universität errichtet, um gegen die Beteiligung der Bundesrepublik im Krieg in Gaza zu demonstrieren. Die Leitung der Universität ließ das Camp von der Polizei räumen. Bilder von der Räumung dokumentieren das brutale Vorgehen der Polizei und die Verhöhnung der Studierenden durch die Uniformierten. Der regierende Oberbürgermeister von Berlin, Kai Wegner, lobte das Vorgehen ausdrücklich. In Reaktion auf die Räumung verfassten Berliner Wissenschaftlerinnen einen offenen Brief, dem sich mittlerweile weit mehr als 1000 Lehrende angeschlossen haben. Diesen offenen Brief nahm Bundeswissenschaftsministerin Stark-Watzinger zum Anlass, den Unterzeichnenden, die weder zu den inhaltlichen Forderungen der Studierenden noch zur Situation in Israel-Palästina Stellung bezogen hatten, die Verteidigung von Israel-Hass und Antisemitismus vorzuwerfen. Medienkonzerne, allen voran Springer, stellen einzelne Wissenschaftlerinnen daraufhin an den Pranger und erklärten sie zu Befürworterinnen von Terror und Antisemitismus. Statt sich erkenntnisoffen und ehrlich mit dem Anliegen der Studierenden und insbesondere dem Inhalt des Schreibens der Wissenschaftlerinnen auseinanderzusetzen, hat Stark-Watzinger mit vorschnell formulierten schwersten Vorwürfen deren Stellung als Universitätsangehörige und Forschende beschädigt. Sie hat eine Stimmung angeheizt, in der die mediale Jagd auf einzelne Personen eröffnet wurde. Sollte es zu Übergriffen auf die Betroffenen kommen, trägt sie dafür auch persönliche Verantwortung. Für uns als demokratische Juristinnen ist die Universität ein besonders geschützter Raum, durch den ein freier Diskurs als Voraussetzung für neue Erkenntnis erst ermöglicht wird. Diesen Schutzraum gewährt das Grundgesetz allen Universitätsangehörigen, auch den Studierenden. Sie sind nicht stille Konsumentinnen von Bildungsangeboten, sondern essentieller Bestandteil des Austauschs, der Prüfung und Festigung von Wissen. Artikel 5 des Grundgesetzes gewährt die Wissenschafts- und Meinungsfreiheit als essentielle Voraussetzung einer freien und demokratischen Gesellschaft. Es ist mit dem Grundgesetz unvereinbar, Angehörige der Universität auf bestimmte Regierungspositionen festzulegen oder sie einem Bekenntniszwang auszusetzen. Als demokratische Juristinnen verurteilen wir zudem die zunehmende Brutalität polizeilicher Einsätze. Die Art, wie Universitätsangehörige verhöhnt wurden, ist ein Warnsignal für den Zustand der deutschen Polizei. Für uns stehen die beschriebenen Angriffe im Kontext einer Ausdehnung exekutiver Gewalt gegen die Zivilgesellschaft. Unsere Solidarität gilt allen Unterzeichnenden des Statements von Dozierenden an Berliner Universitäten. Wir verurteilen die mediale Hetze durch die Verantwortlichen in Politik und Medien. Wir verurteilen die Räumung des Protestcamps mittels Polizeigewalt. Als demokratische Juristinnen ist unser Ziel die Sicherung universitärer Freiheit. Soweit die Vereinigung demokratischer Juristinnen und Juristen. Es folgt Weeping Willow Wreck der Gruppe Air, einem Trio des Multiinstrumentalisten Henry Threadgill. Viel Vergnügen.

0: Und auch in diesem Jahr mussten sich, vehementer noch als im letzten Jahr, die Besucher des Treptower Ehrenmals aus Anlass des Kriegsendes eine schikanierende Behandlung durch die Polizei, ausgelöst natürlich durch politische Anweisungen, gefallen lassen. An diesem Ehrenmal wird den Gefallenen der Sowjetrepubliken während des Zweiten Weltkrieges gedacht. Flaggen durften nicht gezeigt werden, Bilder durften nicht gezeigt werden und sogar die Junge Welt, eine Zeitung des täglichen Bedarfs, wurde konfisziert. Wo läuft das alles hin?
1: Ernst Busch singt jetzt mal wieder das Solidaritätslied.

10 Jahre lang hat Sarah, eine 53-jährige alleinerziehende Mutter von zwei Kindern, die Toiletten des Pariser Bahnhofs Montparnasse geputzt. 10 Jahre, in denen sie sich trotz der schlechten Arbeitsbedingungen und des niedrigen Mindestlohns nie etwas hat zu Schulden kommen lassen. Dann, am 6. Dezember 2023, wurde sie wegen schweren Fehlverhaltens fristlos entlassen. Was war ihr Vergehen? Sie soll von einem Kunden 1 € Trinkgeld angenommen haben. In Frankreich sorgt der Fall gerade für große Empörung. Der Terror der Ökonomie geht bis in die kleinsten Ritzen der Gesellschaft hinein. Und nun Au hasard, live eingespielt von der Schweizer Gruppe BBFC.

Ein paar Bemerkungen zu den drei Begriffen Freiheit, Gleichheit, Demokratie, die unsere Parteien ja so oft im Munde führen oder sogar im Titel. Oft wird also von unseren Werten gesprochen, den angeblichen Werten des Westens. Was aber sind diese Werte? Welche Funktion haben sie im Kontext einer Politik, die sich gerade anschickt, unter Bezug auf diese Werte Kriege zu befeuern und unliebsame Staaten zu sanktionieren, deren Werte möglicherweise oder auch nicht denen des sogenannten Westens gegenüberstehen? Werte werden grundsätzlich in der Politik dazu gebraucht, um ideologisch zu verschleiern, was die zugrunde liegende Absicht des Systems ist. Dabei handelt es sich bei diesen Werten um nichts weniger als um den Versuch der herrschenden Klasse, ihre Geschäfte mit hehren Floskeln allgemein akzeptierter schöner Ideale zu kaschieren, kurz um Ideologie. Dem heutigen Kapitalismus entsprechen deshalb auch die Vorstellungen von Freiheit, Gleichheit und Demokratie. Die Freiheit der Person, wer möchte die nicht? Aber realiter ist damit die Freiheit des ökonomischen Subjekts gemeint, das durch keine Handelsschranken die Verwertung seines Kapitals behindert sehen möchte. Wer kein Kapital hat, kann schauen, wo er bleibt. Unterstützt wird das System durch eine rechtliche Gleichheit, und wer möchte die nicht ebenso? Allerdings hat die rechtliche Gleichheit einen kleinen Haken. Sie gilt nicht für die Produktionssphäre. Der lohnarbeitende Mensch, der seine Arbeitskraft an den erstbesten Kapitalisten verkaufen muss, steht dem Kapitalisten als Ungleicher gegenüber. Er kann einen Arbeitsvertrag machen, sicher, aber er weiß, dass das Produkt seiner Arbeit nicht ihm gehört, er nicht über es verfügen kann und dass zudem der produzierte Mehrwert, das heißt letztlich der Profit, beim Kapitalisten hängen bleibt. Das nennt man Ausbeutung durch scheinbare Vertragsgleichheit. Diese Art der rechtlichen Gleichheit verschleiert im ökonomischen Prozess die zugrunde liegende systemische Ungleichheit. Über dieser grundsätzlichen Ungleichheit darf sich dann, ohne dass das System gefährdet würde, eine Fülle von rechtlichen Möglichkeiten auch für den Bürger des Landes ergeben, solange das eigentliche Verhältnis bestehen bleibt. Die rechtliche Gleichheit gilt nur in der Zirkulationssphäre, wo wir im täglichen Warenaustausch unsere Geldäquivalente zum Einsatz bringen. Für die Produktionssphäre gilt diese Gleichheit nicht. Und damit auch wäre die Frage nach dem Eigentum angesprochen, aber die will ich hier nicht weiter ausführen. Zu guter Letzt wird der Schein einer funktionierenden formalen Demokratie aufgebaut, bei der die Bevölkerung unter jenen Parteien einmal alle 4 Jahre wählen darf, die das System vorbehaltlos oder auch mit netten Reförmchen, die meist ihren Namen nicht verdienen, am Leben halten. Die formale Demokratie suggeriert eine Macht der Bevölkerung, die die schon viel früher beim täglichen Gang zur Arbeit abgegeben hat. Davon zeugt besonders das Geschrei der Herren und ihrer Lohnschreiber, sobald ein Streik ausgerufen wird. Aber selbst der Streik innerhalb des Systems geht immer nur bis zur Grenze der marktwirtschaftlich geduldeten Sittsamkeit, nie über sie hinaus, wie es nötig wäre. Und so bleiben wir uns selbst nach wie vor eine echte Freiheit der Person, eine nicht nur rechtliche Gleichheit, und eine wirkliche Demokratie schuldig. Im Gegenteil, die aktuellen Ereignisse zeichnen sich dadurch aus, dass das System nicht mehr glaubt, die Kontrolle über seine Mitglieder zu haben. Corona, Klimadesaster, Ukraine-Krieg und Krieg in Palästina lassen die Werte des Westens, ob seiner Doppelmoral, wie ein Kartenhaus zusammenfallen. Die Repression durch den Gewaltapparat des Staates
und seiner opportunistischen Handlanger nimmt wie selbstverständlich zu. Die herrschende Klasse kann sich nur noch durch die Einschränkung von Freiheit, Gleichheit und demokratischen Selbstverständlichkeiten ihre Macht erhalten. Knüppelnde Polizisten prägen allmählich mehr und mehr die Szenerie. Der Wertewesten hat ausgedient. Seine Grundlagen sind marode und mörderisch. Freiheit, Gleichheit und Demokratie aber müssen erst noch hergestellt werden. Wadada Leo Smith. Sein Beitrag lautet Social Justice.

So, nach Wadada Leo Smith Social Justice nun das Improvisationstrio Kailan Whistle Nillesen. Ich wünsche viel Vergnügen.

Von Anthony Braxton steht nun der Bebop-Klassiker Bebop auf dem Programm, den Anthony Braxton mit seinem Charlie Parker-Projekt einspielte. Auch hierzu wünsche ich viel Vergnügen.

So, nach Brixton nun das letzte Stück für die heutige Sendung. Ein längerer Titel. Der erste Satz des Konzertes für Jazz Orchestra von keinem geringeren als dem legendären deutschen Posaunisten Albert Mangelsdorf. Ich wünsche viel Vergnügen.

Ja, das war zuletzt der erste Satz aus dem Konzert für Jazzorchester von Albert Mangelsdorf. Und das war die Sendung Fangschaltung vom Freien Radio Kassel. Am Mikrofon verabschiedet sich Martin Speicher. Ich hoffe, wir hören uns in der nächsten Woche wieder. Tschüss.

0: Herzlich willkommen zur fünften Ausgabe von Kellerfunken. Heute hören wir uns melancholische Musik an, Gloomy Tunes, Lieder über Verlust, unerfüllte Liebe, die Probleme des Lebens. Das sind sehr traurige Songs, aber auch sehr schöne. Manchmal gibt es auch was zu lachen. Ich hoffe, ich überfordere euch nicht und ihr könnt das genießen. Wir fangen an mit der Band Mogwai und dem Song Yes, I'm a Long Way From Home.
1: Because this music can put a human being in a trance-like state and deprive for the sneaking feeling of existing. Because music is bigger than words and wider than pictures. If someone said that Mogwai are the stars, I would not object. If the stars had the sound, it would sound like this. The punishment for these solemn words can be hard. Can blood boil like this at the sound of a noisy tape that I've heard? I know one thing. On Saturday, the sky will crumble together or something with a huge bang to fit into the tape.

0: Schnau. Hey, du, ihr Schuhe, ich hab's auf Haarscham, ob du mir hier wärst. Und wir haben fast die Stücke, aber ich tue zusammen, ja. Oh, dann nicht nur, dann um so. Oh, dann passiert Probeiger Schahne, ob man das nicht muss. Der war nur so, für den Getag nicht mehr diesen Probeiger Schahne. Ja, dann nicht fast.
1: Nun ja, diese Musik kann einen Menschen in einen tranceartigen Zustand versetzen und ihm das schleichende Gefühl des Daseins nehmen. Denn Musik ist größer als Worte und umfassender als Bilder. Wenn jemand behaupten würde, Mogwai seien die Sterne, würde ich ihm nicht widersprechen. Wenn die Sterne einen Klang hätten, würden sie genauso klingen. Das sind die Worte des Intros, vorgetragen von einer Studentin aus dem skandinavischen Raum, die für ein Fanzine geschrieben hat. Und ich finde, sie fängt das sehr gut ein. Die Magie der Musik, sie hat genau das richtige Mindset. Mit der würde ich gerne mal ein Bier trinken und über Gefühle, die durch Musik hervorgerufen werden, diskutieren. Mogwai mit Yes, I Am A Long Way From Home von ihrem fulminanten Debüt Young Team, welches ganz großartig ist. Ich finde, es ist eines der stärksten Debüts des Post-Rock-Genres. Würde ich jedem empfehlen, der es nicht kennt, da mal reinzuhören. Jetzt kommt die Band oder das Projekt Grouper von der Musikerin Liz Harris mit dem Song Headache. In diesem Song geht es um den Wunsch, mit aller Gewalt Liebe zu finden, was die Sängerin total konfus macht und verwirrt. Sie will irgendwie aus ihrer jetzigen Situation ausbrechen und meint, es geht nur mit der Liebe. Und sie bringt eine Anekdote ihrer Mutter zur Aussprache, die da mal berichtet hat, dass sie in den Ozean gelaufen ist. Nicht, weil sie sich was antun wollte, sondern weil sie irgendwie so verwirrt war, dass sie nicht ausmachen konnte, wo der Horizont ist. Das finde ich sehr passend. Das ist ein sehr ernstes Thema, aber ein wunderschöner Song, von dem ihr euch jetzt selbst überzeugen könnt.

Grouper mit Headache. Ich finde die Musik von Grouper wunderschön. Es ist irgendwo zwischen Ambient, Folk und dunkler Elektronik angesiedelt. Liz Harris hat unzählige Alben aufgenommen und rausgebracht. Empfehlenswert wäre zum Beispiel das Album Dragging a Dead Deer Up a Hill oder A Man Who Died in His Boat. Ein bisschen ambient-lastiger sind Alben wie Alien Observer, glaube ich, heißt es. Wunderschön. Und auf dem Album Ruins spielt sie in irgendeiner verlassenen Hütte in Portugal nur Klavier bei offenem Fenster. Man hört Grillen zirpen, manchmal regnet es. Es ist sogar mal das Piepen einer Mikrowelle zu hören, weil sie das nicht rausgeschnitten hat. Unglaublich schön. Auf jeden Fall zu empfehlen für Freunde des Ambience. Jetzt kommen wir zu Phil Elverum. Phil Elverum hat zwei Projekte, die Microphones und Mount Eerie. Er hat sich DIY-mäßig das Musizieren beigebracht. Er ist da sehr kreativ. Es ist manchmal sehr noisy. Seine Stimme ist sehr schön. Das Lied Headless Horseman, was wir jetzt hören, handelt davon, von einem Menschen, der einen schweren Verlust erlitten hat und sich vorkommt, als würde er durch die Hölle gehen. Und er kommt als kopfloser Reiter wieder zurück. Das ist eine deutsche Sage von jemandem, der gestorben ist und dann als kopfloser zurückkommt und jeder, der ihm begegnet und den er berührt, muss sterben. Ziemlich abgefahrene Geschichte. Schöner Text. Der Song kommt nur mit Akustikgitarre aus und Gesang. Es ist sehr schön.

0: Von wegen nur Gesang und Akustikgitarre. Man hört immer wieder ein Nebelhorn und das ist so nerdy. Der gute Phil hat dieses Nebelhorn irgendwann mal als LP rausgebracht. A- und B-Seite mit 20 Minuten eines Loops dieses Nebelhorns. Und diese Platte ist auch super schön aufgemacht, aber ja, da ist halt keine Musik drauf, nur dieses Horn. Alle Seemänner können da wahrscheinlich super bei entspannen. Ich habe mir die Platte irgendwann aus einer Grabbelkiste mitgenommen. Ich musste sie unbedingt besitzen. Und ab und zu höre ich das tatsächlich mal beim Kochen oder Saubermachen. Ja, jetzt kommen wir zu den Matching Outfits. Eine Band aus Berlin, drei Musikerinnen aus Schweden, England und Amerika. Und der Song heißt No Whiskey und erzählt über das Ende einer Beziehung. Ich finde das sehr amüsant. Hört euch unbedingt den Text an. Ich erzähle noch ein bisschen was dazu nach dem Song. Antifolk über gescheiterte Beziehungen.
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Das finde ich eine steile These. Wie viel muss man trinken, damit sich ein Kater wie ein gebrochenes Herz anfühlt? Ja, die Matching Outfits mit No Whiskey. Der Song stammt vom Album Ditch Me und das ganze Album handelt von der Bewältigung dieser beendeten Beziehung. Und letztes Jahr haben die Matching Outfits in der Bar im Sandershaus gespielt und haben das Album vorgestellt. Und ich bin danach zur Sängerin gegangen und habe gesagt, ey, ihr schreibt echt die lustigsten Lieder über gescheiterte Beziehungen. Und da bin ich so ins Fettnäpfchen getreten, ihr ist das Gesicht eingeschlafen und ich dachte so, aber ich musste trotzdem, ich konnte nicht aufhören zu grinsen, weil es einfach wahr ist. Es ist so viel Humor in diesem Album, ganz großartig, kann ich jedem empfehlen. Man kann es auf Bandcamp zum Beispiel kostenlos hören. Jetzt kommen wir zum nächsten Breakup-Song von der Band American Football. Der Song heißt Summer Ends und der Sänger denkt darüber nach, eine Beziehung zu beenden, weil er und seine Partnerin einfach nicht mehr glücklich waren. Ich habe schon viele Leute über gescheiterte Beziehungen schimpfen hören, da war ganz viel Wut dabei und irgendwie vergessen die Leute auch die guten Zeiten, die man erlebt hat und was man in so einer Beziehung alles für sich selber mitgenommen hat und gelernt hat. Er hat noch ganz viel Liebe in seinen Worten. Das ist ein wunderschöner Song. Die Midwest Emo Band American Football. Ich wünsche euch viel Spaß damit.

Summer Ends. Am Ende gibt es auch noch einen kleinen Lichtblick, Hoffnungsschimmer, denn er sagt, lass uns einfach schauen, was passiert, wenn der Sommer aufgehört hat. Ja, das ist mal ein bisschen positiver als bei vielen anderen Songs dieser Art. Wunderschön. Das war vom ersten Album American Football. Sie haben gerade das vierte rausgebracht. Ihre Alben haben die Titel 1, 2, 3 und 4. Ja, hört es euch gerne an. Ich kann die Band jedem ans Herz legen, vor allen Dingen, weil sie auch sich ständig weiterentwickeln. Ganz toll. Midwife ist das Projekt der Texanerin Madeline Johnston. Sie spielt auch sehr ambientlastige, shoegazige, sehr, sehr traurige Musik. Es gibt nicht einen Song von ihr, der irgendwie ein fröhliches Thema hat. Sie singt durch einen Telefonhörer. Das verleiht ihrer Stimme so eine geisterhafte Aura. Im Song Angel geht es auch darum, dass sie nach einem herben Schlag, wahrscheinlich hat sie auch irgendeinen Verlust erlitten, sich fühlt, als wäre sie von allen guten Geistern verlassen. My Angel, don't give a fuck about me, ist die erste Zeile dieses Texts. Es ist wunderschön und hat einen ganz tollen Groove.

Midwife mit Angel. Ein ganz toller Song von ihrer EP Prayer Hands. Midwife sehr zu empfehlen, auch mal live zu sehen. Sie kommt zwar nicht so oft nach Deutschland, weil sie hier eher unbekannt ist, aber in Amerika sieht das ein bisschen anders aus. Da tut sie mit den ganz Großen. Sie hatte sogar schon mal Support für die Band Death Heaven gemacht. Und ja, das ist sehr gegensätzlich, aber unglaublich. Sie hat auch in manchen Songs diese Heavy-Metal-Vibes in ihrem Gitarrenspiel. Super spannend und ja, wer sie einmal live gesehen hat, der träumt da noch lange davon. Ja, jetzt kommen wir zu einem anderen Thema, nämlich Alkoholsucht. Der Sänger der Band Planning for Burial, Tom Waslock, hatte ein ernstes Alkoholproblem und hat die Sucht aber hinter sich gebracht. Er ist trocken. Er war früher sehr, sehr düster unterwegs, hat sich auch in der Musik wiedergespiegelt. Seit er geschafft hat, nicht mehr zu trinken, ist er zu einem kleinen Sonnenschein mutiert und er ermutigt seine Fans, den Mut zu fassen, den Weg zu gehen. Finde ich ganz toll. Der Song heißt Whiskey and Wine. Bevor ich ihn spiele, ich hatte ihn im April auf dem Roadburn Festival getroffen und eigentlich hatten wir verabredet, dass er nach Kassel kommt im Herbst, um im Subterrain eine Show zu spielen. Hat sich dann leider dagegen entschieden, weil er die Chance bekommen hat, mit der japanischen Band Boris als Europa-Support durch die Lande zu tingeln. Und das verstehe ich voll und ganz, dass er diese Chance wahrgenommen hat. Aber er hat mir ein Gig verschafft mit der Darkfolkerin Catherine Moore, die auch auf dem Flenser-Label vertrieben wird, und dem Projekt des ehemaligen Oathbreaker-Gitarristen CM Reap. Die Musik ist im Slowcore-Genre angesiedelt. Es ist total großartig, diese beiden Bands bei uns zu haben. Und die Show findet an einem Montag statt, nämlich dem 28.09. Montagskonzerte im Subterrain sind sehr kritisch. Da kommen meistens nicht so viele Leute, der erste Tag der Woche. Dieses Konzert ist aber sehr besonders und tatsächlich eine einmalige Gelegenheit, MusikerInnen von so einem Kaliber zu sehen. Ich möchte alle, die zuhören, ermutigen, dahin zu kommen. Das wird ganz großartig. Und als besonderes Schmankerl verlosen wir vor dem Konzert auch das Debütalbum von Catherine Moore in einer besonderen Pressung, die man eigentlich nicht offiziell kaufen konnte. Aber auch ohne diese Chance, eine Platte zu bekommen, ist das eine absolute Top-Empfehlung, besondere Musik zu erfahren. Aber jetzt kommen wir zu Whiskey and Wine von Planning for Burial zusammen mit den Noise-Metal-Rockern Elizabeth Colorwheel. Und das ist ein sehr lauter und knalliger Song. Viel Spaß.

Whiskey and Wine von Planning for Burial. Das ist zwar sehr hart, aber da sind auch sehr viele schöne Melodien zu hören. Und Planning for Burial, auch so eine Band, die ich seit Jahren total mag. Shoegaze, Black Metal, Drone, vor allen Dingen Drone auch. Alles vermischt in einen unvergessenbaren Stil. Sehr zu empfehlenswert ist das Album Below the House, wo dieser Song auch drauf ist in der Originalversion. Und falls ihr im November, ist das glaube ich, Lust habt, die Band live zu erleben, sie spielen ein paar Deutschland-Termine zusammen mit Boris. Eine super, super coole Band, die wirklich mal live gesehen haben sollte, wenn man auf Psychedelic Rock, Drone, Shoegaze und so weiter steht. Jetzt kommen wir zu This Mortal Coil mit dem Lied Song to the Siren. Ein Song, den ursprünglich mal Tim Buckley aufgenommen hat über die Liebe eines Mannes zu einer für ihn unerreichbaren Frau. Und er bringt die Metapher der Sirene da zur Aussprache. Sirenen sind diese Frauen, die mit ihrem Gesang die Seefahrer angelockt haben, und die Seefahrer sind dann an den Klippen zerschollen und ertrunken. Und genauso kommt ihm das wohl vor. Er kann nicht von ihr loslassen. Er wird zu ihr hingezogen und zerschellt dann irgendwann an einer Klippe. Und das zerdepperte Schiff ist sein Herz. Wunderschöner Song. Das war der Grund, warum ich diese Sendung eigentlich aufgenommen habe. Denn dieser Song ist Bestandteil des Soundtracks vom Film von Peter Jackson, The Lovely Bones. Sehr, sehr traurige, wunderschöne und fantastische Geschichte. Kann ich jedem ans Herz legen. Hat er vor Herr der Ringe, glaube ich, rausgebracht. Ganz toller Soundtrack, auch viel Musik von Brian Eno dabei. Ja, und bei dieser Version singt Elizabeth Fraser von den Cocteau Twins nur mit Gitarre begleitet und ein bisschen Keyboard diesen Song von Tim Buckley, und er ist tatsächlich viel schöner als das Original. Wunderschön, die Worte sind zum Niederknien. Es lohnt sich definitiv, da mal genauer hinzuhören.

Song to the Siren. Wunderschön. Mich erinnert dieses Lied ein bisschen an die irische Folklore, wenn man mal in Irland in einem Pub sitzt und Leute anwesend sind, die musizieren. Gibt es auch immer mal wieder jemanden, der da ganz alleine so ein Klagelied darbietet und es hat so einen ähnlichen Vibe. Das kann einen schon ganz schön berühren. Allerdings sind die Iren wirklich dafür bekannt, dass sie nur traurige Lieder singen. Bisschen krass, aber ja, auch wunderschön. Jetzt kommen wir zu David Pajo mit seinem Projekt Papa M. David Pajo, der ehemalige Gitarrist der Band Slint, singt hier auch von einer Abweisung und er nimmt es aber locker, klopft sich die Beulen aus der Rüstung, zieht weiter und es ist nicht das Ende der Welt, wenn man mal einen Korb bekommt. Jetzt kommen wir zu Sorrow Rains von Papa M. Viel Spaß.

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1: Kurz und schmerzlos, warum der gute David allerdings den 13-jährigen David rauslässt und das ein bisschen kaputt macht. Ich weiß es nicht, aber nun gut, so geht der Song. Das war auch schon fast das Ende der Sendung. Ich möchte mich bei allen ZuhörerInnen bedanken. Das nächste Mal werde ich ein fröhlicheres Thema anstreben. Vielleicht wird es auch mal laut und wild. Ich bin mir noch nicht sicher, was es für eine Sendung wird, aber ich verspreche keine Schwermut. Bevor wir God Damn the Sun hören, möchte ich noch mal darauf hinweisen, ich habe eine E-Mail-Adresse angelegt, untergrundradio@gmx.net. Da könnt ihr Kritiken, Anregungen, Kommentare zur Sendung hinterlassen. Und bevor der Song losgeht, nochmal ganz herzlichen Dank an die Band Basalt für das super tolle, pfeifende, quietschende und trötende Intro. Ich liebe es und ich spiele es mit Vergnügen am Anfang jeder meiner Sendung. Das Logo für die Sendung Kellerfunken hat mein Freund Horatio gezeichnet. Auch ihm lieben Dank. Du bist der Beste. Kommen wir jetzt zu den Swans. Der Song God Damn the Sun ist die Abwärtsspirale in Songform. Es ist wirklich super, super düster. Am Anfang singt er noch davon, über alle Pläne, die er in seinem Leben hatte und wie er ganz unbeschwert in den Tag reingelebt hat. Und als er dann ein gewisses Alter erreicht hat, hat er gemerkt, dass nicht immer alles Pommes und Disco ist. Er fing an zu trinken, bekam Depressionen. Später stirbt sein Freund. Er wird ermordet in Spanien und er vermisst ihn kläglich. Und auch die Beziehung zu einer Frau geht zu Ende und er verflucht die Sonne. Es ist super, super düster, aber ich finde es auch unglaublich cool, wie er das darbietet und welche Worte er gewählt hat. Damit kriegt er in bestimmten Kreisen bestimmt eine Menge Street Credibility. Vielen Dank fürs Zuhören. Bis zum nächsten Mal. Und ja, angenehme Träume.

Sie können es nicht. Die Schuhe, Herr Bundeskanzler, die Schuhe, in denen Sie stehen, die Schuhe, in denen Sie stehen als Bundeskanzler der Bundesrepublik Deutschland, die sind Ihnen mindestens zwei Schuhnummern zu groß.

Tja, immer irgendwo anecken. Das war früher mal Punk. Das ist heute Kanzler. Guten Abend. Friedrich Merz, ich habe gerade die Seite aufgeschlagen. Wikipedia steht da geschrieben, ist er immer noch Bundeskanzler. Ich will mal dranbleiben, weil ich denke mal, lange hält es sich nicht mehr. Und was ich hier eingangs gespielt habe, habe ich dann noch ein bisschen ausführlicher auch noch als Aufnahme. Das sind nämlich die Sachen, die er da geäußert hat, als der Bundeskanzler noch Scholz hieß, und da hat sich doch aufgeregt über den Scholz. Und da gibt es hier ein Zitat, wo wir genau den Zeitpunkt haben, vom 15. Januar 2024. Und da hat der Bundeskanzler, nee, der Friedrich Merz auf Twitter geschrieben, wenn ein Bundeskanzler mit einer so niedrigen Zustimmungsrate keinerlei Anzeichen gibt, an seiner Kommunikation, seiner Politik, seinem Führungsstil etwas zu ändern, dann lässt er die Bevölkerung allein mit allen Problemen. Das ist einfach respektlos. Zu der Zeit hat aber der Olaf Scholz, was er hier so niedrige Zustimmungsrate meint, hatte der Olaf Scholz ungefähr so 20% Zustimmung und er ist bei 10% aktuell. Schlimmer geht's nicht, aber gibt nie auf. Das Sauerland Trump. Und das ist nicht umsonst, sagt man ihm das nach, das klappt auch mit dem Trumpismus, weil das typische am Trump ist, da gibt er nicht irgendeinen Fehler jemals zu, wird nichts einsehen. Und das hat aber unser kleiner hier Ableger davon, das Sauerländische, hat das ja voll drauf. Wir müssen alle erstmal so blöd sein, weil er ja keinen Fehler gemacht hat, sondern andere sind zu dumm zu begreifen, seine Intelligenz zu begreifen. Und das kann ich jetzt ein bisschen mit Musik untermalen, weil wir brauchen überhaupt ein bisschen mehr Kultur und Kunst in der Welt, nämlich dass man nämlich diese Bürger, dass sie dieses erkennen, die Zusammenhänge erkennen. Das heißt eigentlich diese Aufgabe der Kultur, das denen beizubringen. Die Tradition tut sowas nicht. Aber die Kultur ist dazu da, nämlich die Literatur zum Beispiel schon mal, wo die Schriftsteller früher schon mal überlegt haben über die Probleme, die wir heute immer wieder neu gestellt kriegen. Und wenn wir uns diese alten Schriftsteller reinziehen würden, hätten wir schon mal Vorwissen und es passiert immer wieder und es gibt dieses 1000 Liedchen. Genau. Und das andere ist eine Sache mit den Grünen, Quatsch, mit den Linken. Aber erstmal jetzt den Kanzler. Also müssen wir aufpassen, dass der Kanzler nicht ganz verschwindet. Okay, dann nehmen wir den. Das ist doch schön.

es gäbe auch über die Linke zu berichten. Da gibt es einmal den Skandal, wo wir darüber reden müssen. Und dann die andere Geschichte, da vor allem ganz große Angst davor haben, vor der Enteignung. Das ist ein Thema, schiebe ich aber nach hinten. Wir müssen uns um den Kanzler kümmern, weil das kann ja jeden Moment sein, dass er weg ist, solange er noch da ist. Der Kanzler, auf so Wikipedia, da steht viel. Und da steht irre viel an Kontroversen, was er da geliefert hat. Üblich in die ganzen Sprüche der kleinen Paschas und das alles, wo er sich überall aufgeregt hat. Und da habe ich aber eine ganz kleine, sehr unwesentliche Nebensächlichkeit gefunden, aber nicht so lustig, da ist, weil sie biografisch zurückfinden. Genau. Ablehnung der Cannabis mit Legalisierung. Friedrich Merz. Merz lehnt eine Legalisierung des Konsums von Cannabis und des Anbaus von Eigenbedarfs unter anderen Gründen, unter anderem aus Gründen des Jugend- und Gesundheitsschutzes ab. Gesundheitsschutz, sagen Sie mal. Ne? Er begründet dies auch mit negativen Erfahrungen beim Drogenkonsum in der Schulzeit. So, und jetzt gucken wir mal zurück, wo hat er denn die Schule aufgemacht? Und da ist er nämlich da oben in Brieder in die Schule gegangen, eine christliche Schule ist er gegangen, schnupsig. Und da haben sie, keine Ahnung, was der Verkäfer unterwegs war, oder hat er es probiert oder waren die anderen, haben ihn nicht gefallen, wissen wir nicht ganz genau. Und deswegen ist er dagegen. Gesundheitsschutz, nee, Jugendschutz, okay, aber Gesundheitsschutz, das kann nicht so klappen, gerade jetzt, weil wir doch gerade wieder diesen Oktoberfest-Rummel erleben, mit den ersten Tag waren es, glaube ich, 420 oder sowas, eine Drehung, also irgendwas mit 400 Alkoholvergiftete. So, Gesundheitsschutz. Da wäre konsequenter Gesundheitsschutz möglich. So, also zurück zum Merzen. Also was er hier da steht, hat genug so Sachen, dass man sagen kann, den hätte man nicht unbedingt zum Kanzler küren sollen. Und jetzt gibt er nicht mehr auf den Job. Obwohl er dann eigentlich sämtliche Argumente gegen sich hat. Und genau. Jetzt müssen wir aber noch ein Lied spielen und dann den Merz. Oder wie machen wir das am besten? Jetzt noch den langen Gelaber, jetzt den Merz. Nee, mein schönes langes Lied, das man zur Altstimmung. Jetzt gibt es nämlich was. Jetzt muss endlich mal vorwärts gehen. Größenwahnsinnig. Besser als die Besten und härter als der Rest, weil ich das so gerne mag. So, dann nehmen wir uns mal kurz den Merz vor. Und dann müssen wir halt durch.

0: Ja, jetzt zum Kanzler. Wo hier wieder linksextreme Gewaltaufrufe, nein, nicht Gewaltaufrufe, aber immerhin Darstellungen erwähnt wurden. Hier könnte schon wieder Verfassungsschutz aufspringen, ne? Also, der Unterschied zwischen links und rechts gibt's. Aber jetzt immer noch der Kanzler, solange er noch aktuell ist, oder können wir mal aktualisieren hier? Genau, das müssen wir vorher mal erstmal machen, bevor ich sage, man weiß ja nie, woran man ist. Also, ab dem März ist er noch Kanzler. Ja, es steht im Wikipedia immer noch geschrieben als Kanzler. Und das, was er hier geäußert hat, hat er über den Kanzler Scholz geäußert. Und wenn man jetzt diese Worte auf ihn bezieht, also es klingt ja vor allem so, wenn man sich das heute anhört, als ob das jetzt irgendwie hier eine KI-generierte Rede wäre, wo man ihm selber über ihn, seinen eigenen Politikstil erzählen ließe. Also wir hören uns mal an hier, was er da zu schimpfen hatte damals.
1: Das ist die Regierung der viertgrößten Volkswirtschaft der Welt. Es ist einfach nur noch peinlich, was wir von Ihnen hier sehen und hören. Sie sind ein Klempner der Macht. Ihnen fehlt jede Vorstellung davon, wie dieses Land sich in den nächsten Jahren weiterentwickeln soll. Sie haben keine Ahnung von dem, was da in den nächsten Jahren auf Sie und auf uns zukommt. Es tut mir herzlich leid. Aber ich muss es nach dieser Regierungserklärung einmal so deutlich sagen. Ich will es nicht überstrapazieren und will Ihnen nicht zu viele Vergleiche zumuten. Aber verglichen allein mit den Kanzlern, die Ihre einstmals so stolze Partei, die SPD, hier in Deutschland gestellt hat, verglichen mit Willy Brandt, verglichen mit Helmut Schmidt, sogar mit Gerhard Schröder, muss man doch spätestens nach dieser Regierungserklärung von heute Morgen zu dem Schluss kommen. Sie können es nicht. Die Schuhe, Herr Bundeskanzler, die Schuhe, in denen Sie stehen, als Bundeskanzler der Bundesrepublik Deutschland, die sind Ihnen mindestens zwei Schuhnummern zu groß. Anders kann man es nicht sagen, nach dem, was wir heute Morgen hier von Ihnen gehört haben.

Da kann man dann aktuell dran sein. Und dann ist der Spalen, der Maskenspalen, was sonst alles noch versiebt hat. Das sind halt ganz normale Bürger. Und die anderen sind halt Familienclans, so und so. Und da ist halt immer die eine Möglichkeit, dass irgendwelche Leute da irgendwelche Ganoven kennen. Und da kennen die Politiker, die einflussreichen Politiker kennen die einflussreichsten Ganoven. Und die AfD haben da ganz besonderen Zugang zur kriminellen Umgebung. Und da ist es jetzt sehr witzig, dass sie da hier sich aufregen, weil mal nur kurz einer mit dem gechattet hat, peng. Also das wollte ich jetzt mal so sagen, man muss sich da eine dickere Haut zulegen, weil diese Skandale, die bisher so gelaufen sind, die waren immer so, dass der eine, der trat wegen der Dienstwagenaffäre zurück, das war aber ein SPD-Mann, und die anderen, die konnten machen, was sie wollen, weil sie Schwarze waren, die CDU, und die haben dann einfach gesagt, nö, und sind dann stabil im Posten geblieben, weil sie halt nicht dann einfach nicht nachgeben. Und das ist die Methode, die der Trump im Exzess führt, einfach nichts einsehen, kein bisschen nachgeben und einfach nur sturm weiter seinen Kurs fahren. Und da kommt der einfach durch. Und das versucht auch unser hochstirniger Kanzler, aber mit weniger Erfolg. Weil man nicht unbedingt den Trump als erfolgreich bezeichnen kann, aber mit seiner Methode kommt er halt irgendwie durch. Und das ist so einfach, ist das wohl in Deutschland nicht ganz so. Da rennt er sich schon ein bisschen das Köpfchen ein, der Kanzler. Aber warte mal, jetzt wollen wir zurück zu den Linken nämlich. Und da ist das eine Sache, waren also die korrupten Verbindungen oder die kriminellen Verbindungen der Politiker und bei welchen Personen auf irgendwelchen Wahlveranstaltungen auftauchen. Und der große Schreck, aber der jetzt da rumgeschrieben wird, sind so Worte wie Enteignung. Das war der große Schreck. Die Linken haben irgendwas von Enteignung erzählt. Bei genauer Betrachtung ging es da um Wohnungen und große Wohnungsgesellschaften und die Überlegung, wie die dann damit umgehen, also wo fehlenden Wohnraum und die Spekulation mit Immobilien und ganzen Geschichten. Und das ist eine sehr, sehr sinnvolle Sache, da ist drüber nachzudenken und da eine Lösung möglich ist. Aber das will natürlich das große Kapital nicht, die Banken nicht und das wird doch, wer dann damit drin hängt. Und da ist das so ein bisschen, ein kleines bisschen in Panik gekommen. Und das aber nur deswegen auch, weil wir einfach nur zu wenig unsere alten Lieder spielen. Weil wir uns zu wenig unsere Kultur nämlich erinnern, oder? Was denn, nur ja? Da fehlt irgendwie ein Wort, weil wir uns zu wenig unsere Kultur, dann geht's irgendwie weiter, man sucht was raus, erinnern eben. Jedenfalls, wir brauchen mehr davon. Wenn wir sowas öfter hören würden, dann würden sie ihren Schrecken nicht so groß kriegen. Die brauchen einfach nur öfter was auf die Ohren. Sowas nämlich.

0: Ja. Weil wenn wir nicht gewinnen, verlieren alle. Wenn wir nicht gewinnen, verlieren alle, Feierabend ist. Und hier habe ich aber jetzt den März aufgeschlagen, hier bei Google-Seite nach den News, was so steht. Und da fällt hier, das Gerechtigkeitsproblem ist ganz aktuell, da hat er losgetreten, weil er eben jetzt in seiner Verzweiflung versucht hat, den Krankenkasse was zu ändern. Obwohl er da vorneweg aber felsenfest auf sein Prinzip beharrt hat, dass er plötzlich jetzt mal aufgeben wollte, ganz schnell. Um Punkte zu sammeln, hat er einen weiteren Fettnapf getroffen, da wird so diskutiert gerade. Und hier steht eingeblendet hier ein Beitrag von der Welt, vor 13 Stunden, das ist nur eine Überschrift, halb da, und da steht, Kanzler Deutschlands zu sein, kommt angekündigt im Selbstmord gleich. So hat die Welt geschrieben. Dann, bitteschön. Ja, dann ist ja ein Flieger, darf bald wieder fliegen, wenn er nicht mehr Kanzler ist, darf wieder Flugzeug fliegen. Na, wäre mal. Vielleicht macht das.
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0: Meine Damen und Herren, ganz besonders bangt der Kleinsparer um seine Rücklagen. Und viele Veröffentlichungen über die komplizierte Materie tragen vollends zu seiner Unsicherheit und Verwirrung bei. Wir haben heute bei uns hier im Studio Herrn Ministerialdirigent Oldenberg vom Bundesfinanzministerium und Herrn Lauenfeld, den Aufsichtsratsvorsitzenden der Bank für christliche Sozialwirtschaft. Meine Herren, unser Gespräch soll die Gesamtsituation einmal ganz ungeschminkt darstellen, wie sie ist. Auch der Laie kann sich dann einen klaren Überblick verschaffen und über die vernünftigste Anlage seiner Ersparnisse selbst entscheiden. Herr Oldenberg, hat der Kleinsparer als solcher, oder besser gesagt, glaubt der Kleinsparer der Institution als solcher, oder
1: Herr Schmoller, wenn man einmal von der Ertragsstabilität als restriktiver Notenbankpolitik im Sinne der Verminderung des realen Volumens der industriellen Bruttoanlageinvestitionen, die derzeit 5,75% unter dem Dow Jones Index liegen, absieht, kann ohne Wechselkursfreigabe oder stabilitive Selbstfinanzierungsmöglichkeit keine echte Kapazitätsauslastung ohne Inanspruchnahme paritativer Lombardkredite diskontiert werden.
0: Mit anderen Worten, Herr Oldenberg,
1: der Kleinsparer spart beim Abrutschen der Netto-Selbstfinanzierungsquote auf dem Liquiditätsüberhang ohne Investitionsanreiz, nicht wahr? Das Development Boom-Base-Hose-Pass.
0: Meine Herren, ich fasse zusammen. Der Kleinsparer spart also...
1: Aber Herr Oldenberg, Sie werden doch nicht sagen wollen, dass mündelsichere Diskontreservesicherungen unvermündelte Diskontsekrete oder vielmehr diskontierte Mündelgewinne bleiben ohne dies bis zur Mehrwerthalbierung unvermündelt. Aber Herr Oldenberg.
2: Wer mündelt aber die Unvermündelten? Die mündelunsicheren Mündelgewinne, das interessiert doch den Kleinsparer. Wer verunmündelt denn den unsicheren Kleinmündel?
1: Also Herr Eulenberg, das Stabilitätsprinzip der Sparverbände, der genossenschaftlichen Sparkassenverbände, garantiert dem Kleinsparer über die Verbandskassen der unvermündeten Kleinspargenossenschaften folgende Sicherheit.
0: Meine Damen und Herren, unsere Sendezeit ist momentan überschritten. Zusammenfassend danke ich Ihnen für dies und das.

0: jetzt?
1: Doch, hier werden diese Freaks im Radio aufgelegt. Jawohl, ja. Und jetzt habe ich einen anderen Freak, nämlich unseren Deutschlands Sicherheitsexperten Nummer 1, Linuzifer vom CCC, also der Linus Neumann. Das habe ich eventuell schon gespielt. Auf jeden Fall habe ich ein Stückchen da über die Datensammlung im Internet. Das ist zwar ein relativ neuer Vortrag, aber da gibt es eine Aktualisierung dazu. Also das ist jetzt praktisch nur über die Datensammlung, wie die Daten ins Netz geraten und wo sie da überall rumhängen. Und das hören wir uns erstmal an.
2: Die Stasi hatte 91.000 Hauptamtliche und circa 200.000 inoffizielle Mitarbeiter, um 17 Millionen Bürgerinnen in Schach zu halten. Die haben dann insgesamt 111 Regalkilometer in Akten angelegt. Was? Regalkilometer kennt ihr nicht? Das ist eine deutsche Standardeinheit. Also Stasi-Chef Mielke, hier zu sehen, wie er sich selbst einen feuchten Finger ins Ohr steckt, der hätte fast die komplette Berliner Mauer mit Aktenregal verstärken können. Deutsche lieben Akten, aber die Stasi hatte so viele, dass sie den Wald vor lauter Papier nicht mehr sehen konnte. Die Massenüberwachung erstickte an der Masse. Nach der Wende, Digitalisierung, Daten direkt digital erfassen, analysieren, verarbeiten, läuft perfekt, wenn sie einheitlich strukturiert sind und zentral gesammelt werden. Also solange Kai Klammer keinen schlechten Tag hat. Dumm nur, niemand führt sein Tagebuch in Excel. Stattdessen hinterlassen die Leute in den frühen 2000ern ihre Daten überall im Internet verteilt. E-Mail hier, Online-Bestellung da, Blogpost da, MP3-Download woanders. Unstrukturiert und dezentral, deshalb undurchsuchbar und nutzlos. Für Regierungen und natürlich auch für den Markt. Und der Markt brachte dann aber Mark Zuckerberg hervor. Hier zu sehen, wie er sich darüber freut. Mark hatte eine Milliardenidee. Facebook lässt die Menschen ihre Überwachungsdaten einfach selbst in die Datenbank einpflegen. Bürgerlicher Name, kompletter Freundeskreis, Beziehungsstatus, natürlich kompliziert. Standorte, Artikel, die sie lesen, Posts, die sie liken und natürlich sehr tiefsinnige und berührende Zitate im Status. Alles zentral gesammelt und mit beispielloser Hingabe von mehr als 3 Milliarden Usern täglich aktuell gehalten. Ohne, dass irgendjemand sie dazu zwingt oder daneben sitzen muss.
1: Ja, das hängt im Internet. Da hängt es aber einfach nur so rum. Aber jetzt hat sich die Technik weiterentwickelt. Jetzt gibt es die KI, die gab es schon vorher, aber jetzt ist die KI natürlich weiterentwickelt auf einen sehr hohen Standard. Und die ist natürlich imstande, sowas zu lesen und solche Datenmengen letztlich zu verarbeiten. Da ist ja nicht jeder drin. Und da ist hier, habe ich aufgeschlagen, die Firma Palantir. Geführt von Alex Karp, die Palantir Technologies, gegründet unter anderem mit dem Peter Thiel und Alex Karp. Also alles ein bisschen so komische Gestalten. Der Alex Karp, mal kurz hier zur Einführung. Da steht immer, er hat Palantir als Gegenbeispiel zu Unternehmen entwickelt, die er als woke betrachtet. Im Jahr 2024 zitiert die New York Times Karp mit der Aussage, dass er und sein Unternehmen Palantir eine durchweg pro-westliche Sichtweise hätten, wonach der Westen eine überlegene Lebensweise und Organisationsform habe. Er sprach sich für die Entwicklung autonomer Waffen aus, um in einem kommenden Drei-Fronten-Krieg gegen China, Russland und dem Iran bestehen zu können. Hat er damals schon gesagt, haben sie den Iran noch gar nicht angegriffen. Und dieses Palantir, das ist diese Überwachungssoftware mit KI und so weiter, die alles weiß, die eben aus den sozialen Netzprofilen, was man sich da überall in Spuren im Internet hinterlassen hat, dass sie persönlich jetzt Profilbilder rausbauen kann, profilieren kann, profilen kann. Und da ist halt dann ganz einfach jeder ausfindig mal zu machen, aber egal, wie er sich dann nennt, war das eine Schriftprobe. Und die KI kann auch eine Schrift jemand identifizieren zum Beispiel. Was ist das? Was geht uns das an? Wenn ich immer ein bisschen runterscrolle, ne? Da gibt es nämlich, gab es schon mal einen Big Brother Award dafür, nämlich in Hessen, nämlich. Müssen wir ein bisschen hochspulen, wieder Stücke hochspulen. Ich habe mich verzettelt. Wo ist denn Hessen hingehuscht? Alphabetisch wahrscheinlich hier die größte Veröffentlichung davon. Und da ist nämlich die hessische Polizei, hat nämlich Palantir Software Gotham zur Bekämpfung des islamistischen Terrorismus und der schweren organisierten Kriminalität gekauft und schult ihr Personal darin. So, der Preis wurde, das war jetzt der Preis vom Big Brother Award. So, hier müssen wir gerade mal gucken, ob ich die passende Stelle vorzitiere. Genau. Also, der hat einen großen Schritt in Richtung Überwachung. Zudem erhalte die amerikanische Firma den Zugang zu dem höchst sensiblen Datennetz der hessischen Polizei. Im Missbrauchskomplex Bergisch-Gladbach konnte Hessen-Data die Identität mehrerer Verdächtiger aufdecken. Also Hessen-Data heißt die jetzt, genau. Die haben es da umbenannt, so ein bisschen angepasst. Hier heißt jetzt Hessen-Data und ist jetzt hier in Hessen eine amerikanische KI, die die Bürger überwacht. Und wenn die Bürger jetzt irgendwo Spuren hinterlassen, das ist ja im Netz, okay, aber die Spuren hinterlassen sie ja überall, nämlich auch da in jeder Videokamera, die jetzt auch neuerdings die Verhaltensweisen überwachen sollen. Das sind alles so diese Entwicklungen, die da gehen. Und das ist alles das, was diese aktuellen Regierungsparteien einleiten und was dann noch regierigere, wenn sie drankommen, auf die krasseste Weise ausnutzen können. Also die bauen denen hier einen Totalstaat und schenken sie den Nazis. Das geht so nicht, ne? Da brauchen wir auch ein richtiges Lied dagegen zu schimpfen, aber ich wüsste jetzt nie, was laut genug da kracht. Wenn wir einfach mal was Lustiges.

0: Stein. Ja.
1: Genau das. Und ansonsten sind es immer irgendwie so Ungleichheiten gewesen, dass zum Beispiel eben die Klimakleber ganz schnell als kriminelle Vereinigung da durchgelaufen ist und währenddessen da der Jens Spahn wiederum der Parteivorsitzende war. Ne? Der eine ist, das ist eine kriminelle Vereinigung und das andere ist die große Regierungspartei. Nicht verwechseln.

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0: Was ist das? Ist es etwa der
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2: Das ist unglaublich, du bist ja talentiertes Schiff.
3: Du musst ja richtig...

0: schmeckt richtig scheiße.
1: Ich kenn das gar nicht.
0: Du kannst es nicht? Was, wirklich? Never squeal on a push, oh.

7 Uhr morgens aufgewacht und ich habe schon so eine Fresse. Wie scheiße kann der Tag noch werden? Auf dem Weg zur Arbeit fast angefahren von irgendeinem Vollidioten. Hätte er mich doch getroffen, dann müsste ich jetzt wenigstens nicht hier sein. Den nächsten Song habe ich mir ausgesucht, weil ich ihn richtig scheiße finde. Viel Hass euch.

0: Na, wollt ihr einen Witz hören? Die Tochter, welche als Eventmanagerin arbeitet, unterhält sich mit der Mutter. Wir veranstalten in einem Nachtclub bald eine Stripshow für Homosexuelle. Aber wir suchen noch nach einem ausdrucksstarken Namen. Der Vater murmelt aus der Ecke, Sackaffen für Lackaffen.
1: Wie nennt man Spanier ohne Auto? Carlos!
2: Sagt ein Jäger zum anderen. Ich habe mal eine riesige Wildsau erschossen. Die war so groß, dass 10 Leute helfen mussten, sie zu tragen. Sagt der andere Jäger. Ich habe mal einen Vogel erschossen. Der war so groß, es waren 120 Personen in ihm drin.
0: Kommt ein Igel in eine Konditorei? Einmal rumkugeln, bitte. Antwortet die Verkäuferin. Lieber nicht, wir haben gerade erst gewischt.
2: Ein junger Mann bringt seine Freundin spät abends nach dem Essen im Restaurant nach Hause. Als sie sich zum Abschied küssen, verspürt er plötzlich heiße Lust. Leise sagt er zur Freundin, Schatz, würdest du mir bitte einen blasen? Nein, sagt die Freundin, was, wenn uns jemand sieht? Alle sind am Schlafen, wer würde uns denn schon sehen, argumentiert der Mann. In diesem Moment geht das Licht im Treppenhaus an, die Tür öffnet sich und die kleine Schwester steht verschlafen vor den beiden. Müde sagt sie zu der Freundin, Papa sagt, beeil dich und blass ihm endlich einen. Ansonsten schickt er Mama runter oder ich mach es. Notfalls macht er es selbst. Aber sag deinem Freund endlich, er soll die Hand von der Freisprechanlage nehmen.
0: Da wollt ihr mal was Lustiges hören? Wie heißt Oberschenkelbruch auf Chinesisch? Knacki, knacki, dabei, Saki.
1: Ein Busfahrer fährt von der Haltestelle ab. Ein Mann versucht hinterherzulaufen, stolpert und fällt. Er steht wieder auf, aber stolpert und fällt erneut. Das Ganze wiederholt sich mehrmals. Die Fahrgäste im Bus beobachten das Schauspiel und könnten sich vor Lachen nicht mehr einbekommen. Eine Frau steckt ihren Kopf aus dem Fenster und ruft,
3: Wenn Sie noch einmal hinfallen, dann pinkeln wir uns hier alle vor lauter Lachen in die Hose.
1: Der Mann ruft, ganz aus der Puste, zu ihr hinauf, Ihr werdet euch gleich alle in die Hose kacken, ich bin der Busfahrer.
2: Was ist noch gefährlicher als das Rauchen von Zigaretten? Gleise, nur ein Zug und das war's.
4: Köstlich.
1: Zwei Gläser Milch bitte, sagen die Buben. Den beiden fällt vor lauter Staunen die Kinnlade herunter. Als die Kellnerin ihre Bluse öffnet, zweimal kräftig drückt und somit ein Glas mit Milch befüllt. Nachdem sie auch das zweite Glas gefüllt und sich freundlich den nächsten Gästen gewidmet hat, schauen sich die Jungs verwirrt an. Sagt der eine, Oh Mann, bin ich froh, dass wir keinen Pflaumensaft bestellt haben.
5: We don't know if it's a great big stew.
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Hallo du. Sag mal, kannst du pfeifen? Ich für meinen Teil konnte nie pfeifen. Dabei liebe ich es doch so sehr. Deshalb lasse ich einfach die Musik für mich pfeifen. Die Musik pfeift für mich und ich lausche. Denn wahre Kunst ist immer Teamarbeit. Und deshalb jetzt etwas entspannende Musik.

0: Ich versuche hier gerade Sunshine Reggae auf Ibiza zu gucken. Und weil der Film offensichtlich noch nicht schlimm genug ist, zwingt mich das gottverdammte Nachtprogramm, endlose Porno-Werbungen zu gucken. Ich habe keine Lust anzurufen, um mit deinen Nuckeltitten zu spielen. Ich gucke Sunshine Reggae auf Ibiza. Was glaubt ihr, wie einsam ich bin, dass ich da anrufe, um reife Frauen über 40, die willig und billig sind, zu knallen? Da war ein Mädchen, Kai generiert, die hat gesagt, ich sollte ihr meine dunkelste Fantasie erzählen. Das ist doch krank. Und weil die ganze Scheiße noch nicht schlimm genug ist, läuft Sunshine Reggae auf Ibiza jetzt weiter. Ich habe mich noch nie dem Tod so nah gefühlt.
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0: der verkackten Box befindet. Der erste Hinweis lautet Rudern. Leute, was könnte das bedeuten?
1: Was bedeutet Rudern?
2: Vielleicht ein Miniaturruderboot.
0: Ein Miniaturruderboot. Barfußbaron, was meinst du?
2: Ein Paddel.
3: Verdammte Scheiße, ich wollte gerade Paddel sagen.
0: Tja, da ist sie dir wohl zuvorgekommen, Mann. Wir bestinken, wenn ich du.
3: Weiß nicht, vielleicht ist ein Kanu drin.
0: Wie fühlt sich das an, so langsam zu sein? So langsam zu denken, wie fühlt sich das an?
3: Du bist das Arschloch.
0: Weißt du, ich glaube,
2: vielleicht
0: Rudern...
2: Ist einfach Wasser drin.
0: Ja, vielleicht ist diese Pappkarton einfach fucking Wasser drin. Vielleicht ist so ein großer Fisch drin, weißt du, so ein großer Fisch.
2: Was hat das mit Rudern zu tun?
0: Ja, es gibt so Fische, die haben so lange Flossen, da dachte man, die rudern mit denen, dabei stimmt es einfach nicht.
2: Der ist ja auch voll bescheuert.
0: Ja, aber auch bescheuert, die Menschen waren echt dumm damals.
2: Nächster
0: Hinweis ist multiplizieren. Rudern multiplizieren, vielleicht geht es um Sex.
2: Nein.
0: Vielleicht geht es um Sex, es ist jetzt schon nach 18 Uhr. Das heißt, wir dürfen über Ficken reden. Ich glaube, es geht um einen Haufen Seemänner, die sich multiplizieren.
2: Wie können sich Seemänner multiplizieren?
0: Durchs Ficken. Manche Transmänner nehmen das auf sich. Einfach nur für die Freude eines Kindes.
2: Das stimmt, das sind echt starke Männer.
0: Und ich möchte davon behaupten,
2: das ist echt krass,
0: dass unser Ruderboot eine sehr inklusive Gemeinde hat, die nur aus Männern besteht. Nach der ersten Generation wird es schwierig, aber sie modifizieren sich.
2: Also sind es genau...
0: Wir können diese Scheiße nicht sehen, was ist für Bullshit. Dann sagen wir, gehen einfach mal zum dritten Hinweis. Der dritte Hinweis lautet schielen.
2: Was?
0: Schielen, wenn deine Augen in verschiedene Richtungen gehen. Weißt du, rudern, multiplizieren, schielen. Was könnte das bedeuten? Ich würde sagen, der Kreis schließt sich mittlerweile.
2: Okay. Erzähl uns deine kraftlose Idee.
0: Also ich glaube, die Ruder laufen ja nebeneinander. Wie nennt man das immer, wenn zwei Linien sich nicht kreuzen?
2: Parallel,
0: genau, ich kann sagen. Die Ruder laufen ja parallel nebeneinander. So, jetzt stell dir mal vor, eine dieser Parallelen würde schielen, also quasi nach innen schielen, dann würden sich die Ruder ja kreuzen. Und
2: nein,
0: in der Mathematik doch, wenn sie parallel...
2: Aber es ist gerade ein Boot.
0: Ja, ja, aber was ist, wenn doch? Was ist, wenn die Nagel dran sind? Was, wenn die Ruder nicht am Boot sind? Lass mich ausreden, Bitch. Also die Ruder kreuzen sich und dann bilden sie ein X. Und in der Mathematik steht das X für...
3: Schielen.
0: Steht das X für...
2: Das ist eine Variable.
0: Für Multiplikation.
2: Ja.
0: Ja, kommt raus. Ich würde sagen, ich bin ziemlich sicher, dass da drin fett Mathematik sein wird. Der vierte Hinweis, Surfen. Scheiße.
2: Dann ist es doch klar.
0: Da habe ich gar nichts mit dem zu tun, was ich hatte. Warte, Surfen? Seid ihr dumm? Seid ihr alle dumm? Warte, Surfen? Seid ihr dumm?
2: Er kann bestimmt auf der Unterseite eines Ruderbootes surfen. Oder mit dem Ruderboot zu öffnen.
0: Aber was ist denn die Mathematik?
2: Man paddelt so.
0: Wo ist die Liebe?
2: Ja, vielleicht kommen wir da noch hin. Das kriegen wir zusammen.
0: Also Hinweis Nummer 5 lautet freigesprochen. Ich würde sagen, das fügt doch gleich alles wieder zusammen. Weißt du, surfen klingt ja so ein bisschen so wie surfen. Und surfing a sentence auf Englisch heißt ja einsitzen im Knast.
2: Ja.
0: Und dann wirst du freigesprochen, weil dein scheiß Nachbar die Leute umgebracht hat und nicht
2: du. Du warst Ruder, wahrscheinlich.
0: Ich war Rudern, genau, das ist mein Alibi, dann sprechen sie mich frei. Aber sie sagen, du musst eine Matheaufgabe lösen, sonst töten wir dich. Du kommst auf den Stuhl.
2: Und du schielst.
0: Und ich bin am Schielen, ja.
2: Okay. Nein, der Richter hat geschielt und hat euch verwechselt.
0: Ah, genau, das hängt im vollkommen Sinn. Also Hinweis Nummer 6, was haben wir hier? Fotografieren.
2: Ja, das ist einfach ein Foto davon.
0: Ja, ich glaube, vor Gericht darf man so nicht fotografieren. Du machst so einen kleinen Fixer, der das alles abmalt, oder? Komplett grundlos. Ich habe mal gesehen, einfach so ein Typ, der immer den Gerichtssaal dann abmalt, die Leute so malt. Kennt man doch bei so Gerichtsprozessen. Da gibt doch immer so einen kleinen Kerl, der alles malt. gibt es doch immer. Tut nicht so, als wäre ich

0: Dumm. Den gibt es. Ich weiß es. Und sitzt an der malt halt ab. Weiß auch nicht warum.
1: Nein.
0: Was guckt ihr mich so an, so geringschätzig? Ich weiß, es gibt im Gericht einen kleinen Kerl, der malt alles auf.
2: Aber das, was hat das mit Fotografieren zu tun?
0: Ja, man darf nicht fotografieren und der malt es halt. Und der malt mich, wie ich da stehe, und er malt mir gigantische Muskeln. Weil ich so viel surfen war. Und riesige Eier. Ein großes Gehirn. Sieht aus wie ein Freak. Aber ich bin schlau, schön und mächtig.
2: In der Box könnten sich Foto von einem riesigen Eiern befinden.
0: Oh mein Gott, ein Foto von meinen riesigen Eiern? Das ist ja kaum zu glauben. Aber Leute,
1: das passt doch gar nicht.
0: Leute, ich würde sagen, wir lüften jetzt das Geheimnis und öffnen diese gottverdammte Box. Die gottverdammte Box. Macht euch bereit, es wird unglaublich. Oh mein Gott, wir haben die Box geöffnet. Das ist wirklich unglaublich, was hier drin befindet. Es hüllt den Raum in ein ganz neues Licht. Es verändert wirklich mein Leben für immer. Und wir werden jetzt beschreiben, was sich in dieser Box befindet.
3: Breaking News. Wir unterbrechen das derzeitige Programm für eine wichtige Eilmeldung. Die Behörden wie auch Atze Schröder wurden bereits informiert. Atze befindet sich an einem sicheren und unbekannten Ort. Er wartet auf weitere Entwicklungen. Das momentane Programm wird nun fortgesetzt.

0: heilige Scheiße, ich glaube, jemand, der nicht weiß, was sich in dieser Box befindet, ist der dümmste Hurensohn auf dem Planeten.
1: Also dieser Inhalt der Box ist wirklich unglaublich. Also Leute, ihr müsst euch das wirklich merken, falls ihr das jemals vergesst und nicht wisst, was in der Box war. Oh Junge, ich glaube, da müsste ich einfach wirklich bei euch vorbeikommen und euer Leben enden.
2: Ja, das war krass.
1: Also uiuiui, wir flattern wirklich.
2: Die Augen.
1: Wir flattern alles, Mann. Ich heb gleich ab. Das ist...
0: Da kriegt man echt einen Halbsteifen.
1: Oh Junge, ja. Ich hab keine Bock mehr, diese Scheiße zu machen. Das ist die dümmste Kacke.
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0: Andere versauen Uwe seinen Score.
1: Nein, da kommt noch.
2: Ah. Lina, du kannst Uwe's Score nicht versauen, du kannst ihn nur verbessern.
0: Oh. Ja, Hans, Uwe! Mitten in dem Spiel. Das gibt gleich einen Aufplatz. Was soll's noch? Uwe, komm!
2: Weißt du, wärst in die andere Richtung gegangen, hättest du vielleicht getroffen.
0: Das ist ganz versaut, will doch aber Bowling-Set seine Punkte.
1: Er ist schon da.
3: Halt ihn auf!
0: Schnell! Was machst du da unten?
2: Ah! Leider, leider!
4: Ich dachte kurz, Theos Animation wäre, dass der Bowlingpin so eine Waffe hat, die so eine eigene Kopf.
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0: Es ist schon 1 Million Jahre her. Es ist schon 1 Million Jahre her. Da wurde die Uhr erfunden. Sie konnte anzeigen. Aber was?
1: Die Zeit auf einem Ziffernblatt.
0: Auf einem Ziffernblatt konnte die Uhr anzeigen.
1: Die Zeit auf einem Ziffernblatt.
0: Viele mächtige Männer wollten sie.
1: Auf einen Ziffernblatt.
0: Die Zeit. Aber sie waren schon längst tot. Die Zeit verlief zu schnell.
1: Auf einen Ziffernblatt.
0: Und sie waren schon längst tot. In meiner Garage. Die mystische Garage von Theo, voller toter Männer.
1: Hatte ein automatisches Garagentor.
0: Es ging hoch und runter mit einer Fernbedienung.
1: Und auch automatisch.
0: Automatisch. Aber ich habe diese Fernbedienung verloren. Wo ist sie nur, Theo? Wo hast du sie verloren? Ich weiß es nicht, aber sie ist offen und ein Haufen toter Männer liegen dort. Jetzt müssen wir auf die Thermodynamik hoffen. Ja. Ja. Automatische Tür, oh, schließe dich. Was für ein Glück. Ich höre die Schließung. Keine toten Männer mehr. Boing, boing, boing, boing, boing. Hört ihr die Schritte? Sie steht schon vor deiner Tür. Ich mache die Tür langsam auf.
1: Es springt in dein Gesicht.
0: Es springt in sein Gesicht. Was mag es nur sein? Oh, es tut ganz fürchterlich weh. Oh nein, das tut mir leid. Was kann ich tun?
1: Aua, aua, aua.
0: Ah, der Schmerz, mein Gesicht. Ah.

0: Aber das ist okay, sagt immer was.
1: Wollen wir so aus dem Eierkarton basteln? Ohne Küken töten. Krass, Lidl macht das also auch.
0: Lidl tötet keine Küken?
1: Normalerweise nur Rewe.
0: Lidl tötet Rewe-Mitarbeiter?
1: Nein, normalerweise tötet Rewe nur keine Küken.
0: Achso, ich dachte, Rewe tötet Küken.
1: Nein.
0: Schade. Hasse Küken. Nein, das ist gut. Leute, soll ich vielleicht die Hitze ein bisschen hochcranken?
1: Wir sind doch schon auf 6.
0: Ja, wir könnten noch auf 7.
1: Oh, wir haben 9.
0: Ja.
1: Okay, dann natürlich 8. 7. 8.
0: 7. Ist das laut? Ist das laut? Ist das auch nicht laut? Hallo, Herr Na, ihr kleinen Wichser, hört ihr?

0: Das Öl kann die Hitze besser übertragen. Das Öl kann nämlich...
1: Hast du recht, für die nächste machen wir so eine kleine Schicht rein. Und noch mal klein, dann ein bisschen.
0: Aber das Öl wird heißer als Wasser.
1: Das doch, stimmt doch auf Wasser. Das heißt, wenn er jetzt ins regnen würde, würde das Öl uns das vor dem Wasser schützen.
0: Nein. Die Tage auf dieser Erde sind gezählt.
1: Wie schön, wenn die Nachbarin gerade reinguckt hat.

0: das Handy am Ohr und tut, dass wir die Polizei rufen. Das war so eine Arschgeschichte. Wie sie ja noch fett am Anger gegeben hat, dass sie irgendwie ausländisch aussehende Leute hasst. So, what the fuck? Und dann hat sie jetzt einmal so voll die Paulanergarten-Geschichte erzählt darüber, wie sie irgendwie...
1: Ich hole mal einen Tuch.
0: Wie sie irgendwie in so einem Jugendzentrum gearbeitet hat. Und da waren irgendwie so Nazis. Und sie hat gesagt, da sind ja so schwarze Nazis aufgetaucht. Und so Türken-Nazis, die dann irgendwie Hitlergruß gemacht haben. Sie ist also aufgesprungen und hat gesagt, Hitler hätte euch zuerst getötet. Und dann sind sie alle geflohen. So. Das ist niemals passiert.
1: Wie denkst du, ich krieg das hin?
0: Das zu mixen, so die Eier aufzuschlagen. Ja. Kannst du das? Ich kann's nicht.
1: Dann mach ich lieber ich es.
0: Hast du damit angegeben?
1: Ich kann's auch nicht.
0: Wie bitte, Theo? Hast du damit angegeben, dass
1: ja.
0: gesagt, dass Hitler hätte euch zuerst getötet?
1: Ist das eine echte Geschichte?
0: Ja, das ist eine echte Geschichte. Also sie tut uns, wäre sie echt.
1: Ah, okay.
0: Sie hat gesagt,
1: wahrscheinlich nicht echt. Wer traut
0: sich
1: sowas?
0: Wirklich erzählt. Sie hat gesagt, da wären türkische Nazis in dem Jugendzentrum, wo sie gearbeitet hat, und sie hätte die irgendwie die Flucht geschlagen.
1: Kinderriegel.
0: Wem sie irgendwie erzählt, dass Hitler sie zuerst getötet hätte. Wird so ein Kinderriegel in die Pfanne hauen?
1: Es sind nicht mal welche drin, das ist nur die leere Packung.
0: Ja, aber du kannst dir so einen Langhandriegel nehmen, die sind lecker.
1: Echt? In die Pfanne?
0: Nein!
1: Ja, darüber haben wir gerade geredet.
0: Nein! Das habe ich vergessen.
2: Oh Gott, wie silly!

0: Nimm doch gleich zwei.
1: Nur kannst du einrollen.
0: Lass mal so Bohnen mit Bacon drumrum. So ein paar Bohnen mit Bacon.
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1: 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Alle Informationen zur Sendung natürlich wie immer auf freihoch2.de. In der heutigen Ausgabe von Freihoch 2 haben wir noch einmal Musik vom diesjährigen Netlabel Day zu finden unter netlabelday.org im Internet. Und zwar neben Boni Media, von denen ja schon Musik in der Juli-Ausgabe von Freihoch 2 gespielt worden ist, haben wir jetzt heute in der heutigen Ausgabe auch noch drei, ja, man könnte sagen Klassiker sozusagen dabei, also drei Labels, die hier in der Sendung schon mehrfach gespielt worden sind. Einige davon schon ein bisschen länger her, aber dennoch sehr schöne Sachen, die diese Labels zum Netlabel Day dieses Jahr beigesteuert haben. Und zwar ist das Advances in Obsolete Technology mit dem Album Concluded erschienen beim Netlabel Belief in Billy Records. Dann haben wir von Phonocake ein Album hier von Sammy Consor, das heißt Empty Jar. Und von Block Sonic haben wir zwei Veröffentlichungen. Das eine ist eine EP, sie heißt Never Off, Always On. Und das zweite ist ein Album, das Ultimate Party Album von Puck, P-U-C-K. Und genau, wie gesagt, alle Informationen dazu, die ganze Musik, findet ihr natürlich via netlabelday.org und auch viele andere schöne Veröffentlichungen. Wieder gute, knapp dreistellige Anzahl, also was zwischen 80 und 100 Veröffentlichungen beim diesjährigen Netlabel Day. Damit fangen wir jetzt an, hier in der heutigen Sendung von Freihoch 2, dem Magazin für Freimusik in zwei freien Radios. Und zwar starten wir direkt mit richtig schönem Hip-Hop aus dem Jahr 2026. Und das hört, glaubt man es gar nicht, weil Hip-Hop doch ja, in den letzten Jahren ziemlich oft Autotune getötet worden ist. Aber es gibt noch klassischen, richtig guten Hip-Hop, und zwar bei Block Sonic. Und wir starten hier mit Never Off, Always On. Genau, das Motto eines jeden freien Radios, Never Off, Always On. Und dieser Titel ist von YK Beats featuring Cheese N-Pod und Donny Ozone von Block Sonic. Also YK Beats mit Never Off, Always On.

Ja, elektronisch geht's hier weiter bei Frei auf 2, dem Magazin für freie Musik in zwei freien Radios mit dem Netlabel Day 2026. Gerade eben, das waren die Advances in Obsolete Technology, erschienen beim Netlabel Believe in Billy Records mit dem Titel If She Had Loved God, erschienen auf dem Album Concluded unter der Creative Commons Lizenz, Namensnennung nicht kommerziell, keine Bearbeitung. Wir machen hier erstmal mit Musik weiter von Phonocake, und zwar dort hat Sami Konzo sein Album Empty Jar veröffentlicht und davon hören wir From a Neighboring Town. Das Ganze steht ebenfalls unter der Creative Commons Lizenz, Namensnennung nicht kommerziell, keine Bearbeitung.

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1: Bei dem gerade eben gehörten Titel ganz am Anfang war kurz ein Martinshorn zu hören. Das ist diesmal nicht aus dem Studio der alten Feuerwache, sondern gehört zu dem Stück Pandemic Moon von Mordor Bistro. Ist dort erschienen auf dem Album The Best Cuts and Some Shit Covered with Blood beim Netlabel bodymedia.pl. Musik davon gab es auch schon in der Juli-Ausgabe. Das komplette Album steht unter der Creative Commons Lizenz, Namenssendung nicht kommerziell, keine Bearbeitung. Pandemic Moon, ja, da werden durchaus Erinnerungen wach an die an das Anfang, den Anfang des der 20er Jahre des 21. Jahrhunderts. Ja, an dieser Stelle möchte ich kurz für freie Radionachrichten das Programm hier vom Netlabel unterbrechen. Und zwar war ja letztes bzw. vorletzte Woche

0: Das erste, weshalb eigentlich ja gerade so aus dem rechten Bereich freie Radios unter Beschuss stehen, ein Beitrag in der Kategorie Altpapier vom MDR, und dort wird Radio Korax zitiert, dass freie Radios genau das repräsentieren, was solche Parteien repräsentieren. Sie sind nämlich sie zeigen, dass man halt Dinge machen kann zusammen als Graswurzelbewegung, das einfach funktioniert. Und das sind Orte der Vielfalt, an dem viele verschiedene Menschen zusammenkommen, heißt es, an dem diskutiert wird, an dem widersprochen wird, sich gegenseitig, und in dem natürlich es auf den Menschen ankommt und nicht auf seine äußeren, auf seine äußere Erscheinung. Gerade Radio ist dafür natürlich prädestiniert, weil es hier genau nur eine Dimension gibt, und zwar das ist die Stimme bzw. der Ton. Das heißt, wie jemand aussieht oder was er genau vertritt, man hört es nur, man sieht nicht die Person dahinter. Daher sind freie Radios natürlich auch Teil der sogenannten Gegenöffentlichkeit und füllen im Rundfunk genau die Lücke, die sowohl der öffentlich-rechtliche als auch der kommerzielle Rundfunk lässt, weil es halt Leute sind, genau wie ich hier bei Frage 2, dem Magazin für freie Musik, in zwei freien Radios, die einfach Programm machen jenseits des Mainstreams und die auch ja Kino für die Ohren produzieren, sozusagen. Radio Korax hat dementsprechend, weil abzusehen ist, dass es eventuell in der sachsen-anhaltischen Politikdiskussion über den Sender geben wird, auch ein Programm gestartet für die Freunde des freien Radios dort. Es gibt also jetzt vermehrt Werbung für Fördermitgliedschaften oder auch für Spenden. Und das Ganze findet ihr auf radiokorax.de. Da kann man dann nachschauen, wie man ein Freund dieses freien Radios sein kann. Und natürlich auch kann man freie Radios immer mit Beiträgen unterstützen. Die sind nämlich ja per Rundfunkgesetz zugangsoffen. Und das heißt, genau die Stimmen, die woanders untergehen, gehören genau dahin. An dieser Stelle natürlich dann auch von meiner Seite hier solidarische Grüße nach Halle zu Radio Korax, zu den Kolleginnen und Kollegen dort im freien Radio, aus den freien Radios, in denen Freie Radio 2 zu hören ist, nämlich aus dem Ruderfunk und dem freien Radio Kassel in Baden-Württemberg und Hessen gelegen. Aber auch dort gibt es natürlich leider Akteurinnen und Akteure, die die freien Radios, gerade weil sie gegen Öffentlichkeit sind, weil sie zugangsoffen sind, ablehnen. Und wir werden so lange senden, wie wir es können, wie wir es dürfen und wie wir es natürlich wollen. An der Stelle gebe ich zurück zum Netlabel Day, mit der natürlich auch eine nicht kommerzielle Veranstaltung ist, jenseits des Mainstreams. Und wir hören jetzt vom Ultimate Party Album von Puck, P-U-C-K, erschienen bei Blocksonic, den Mambo Jumbo Number 9. Also jetzt Puck mit Mambo Jumbo Number 9.
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Nach dem Mambo Jumbo Number 9 wurde hier weiter getanzt mit Disco Get Down From There. Das Stück ist von Advances in Obsolete Technologies und erschienen auf dem Album Concluded. Ja, und nach so einer durchtanzten Nacht hat man natürlich auch mal Hunger. Dementsprechend geht's direkt weiter mit One Kebab Too Far. Das ist von Mordor Bistro. Und erschienen auf in dem Album The Best Cuts and Shit Covered with Blood. One Kebab Too Far.

Der NetLabel Day und Frei auf Zweier sind jetzt hier im Party-Teil der Sendung angekommen. Gerade eben das war Beer in the Box von PUCK, erschienen auf dem Ultimate Party-Album beim NetLabel Block Sonic. Und damit gehen wir nochmal zurück zu Mordor Bistro und deren Album The Best Cuts and Shit Covered with Blood, erschienen bei bonimedia.pl. Und wir hören davon den Titel Coco Euro Choco. Also es bleibt weiterhin ja lustig, unterhaltsam auf jeden Fall und freie Musik im freien Radio. Also jetzt Mordor Bistro mit Coco Euro Choco.

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1: Ja, wir kommen nochmal zurück zu POCK und in deren Ultimate Party Album beim Netlabel Block Sonic erschienen. Sehr schöner Hip-Hop aus den Vereinigten Staaten von Amerika hier beim Netlabel Day und Freihoch 2. Da wir uns langsam aber sehr stetig dem Ende der Sendung nähern, haben wir jetzt nochmal einen Rückgriff auf Musik, die wir ganz am Anfang hatten, nämlich beim Netlabel Phonocake hat es Sami Konso sein Empty Jar Album veröffentlicht und davon hören wir das Stück Message, das heißt aber nur Message und ist nicht The Message von legendären Grandmaster Flash, einem der allerersten Hip-Hop-Titel, den es damals gegeben hat. Nein, wir hören jetzt von Sami Konso das Stück Message.

Mit dieser Nachricht verabschiedet sich Freihoch 2, das Magazin für Freimusik in zwei freien Radios, in zwei Bermuda-Funk und im Freien Radio Kassel von euch für diesen Monat. In der heutigen Ausgabe hörten wir noch einmal Musik des Netlabel Days 2026. Und zwar gerade eben gehört vom Netlabel Phonocake, Sami Konso mit dem Album Empty Jar. Und dann hatten wir hier auch noch Musik von Believe in Billy Records, und zwar von den Advances in Obsolete Technology, das Album Concluded. Von Amboni Media hörten wir Mordor Bistro, The Best Cuts and Some Shit Covered with Blood und Hip-Hop von Netlabel Block Sonic. Und zwar einmal von YK Beats Never Off Always On und PUCK mit dem Ultimate Party Album. Alle Informationen zu dieser Sendung mit Playlist findet ihr wie gewohnt demnächst auf freihoch2.de.

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1: Zu der Sie
2: Günther Klößinger,
0: Trudi Kindl
1: und Dieter Kindl ganz herzlich am Mikrofon begrüßen.
3: Einen schönen guten Abend zusammen.

0: Naja, das ist ja schon fast ein Lichtblick gegenüber der Schwarzmalerei vom letzten Mal. Aber so ein richtiges Weiß wäre mir trotzdem lieber.
1: Das kannst du haben!

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1: Ach, das ist immer so schwierig hier in diesen feinen Lokalen.
0: Na, bestell doch eine Flasche Shampoos oder einen Ohio-Cocktail.
1: Ach, nee.
0: Na, was willst du denn?
1: Ich wüsste schon was, aber...
0: Na, was denn?
1: Ach.
0: Na, sag.

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0: Zitrone?
1: Also, genau genommen ist beim Bier ja nur der Schaum weiß.
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0: Also ich weiß nicht. Das letzte Mal schwarz, heute weiß. Mir reicht's jetzt mit dieser Schwarz-Weiß-Malerei.
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5: und Dieter Kindl.
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0: Johann Wolfgang von Goethe, Wanderers Nachtlied. Über den Gipfeln ist Ruh, über den Wipfeln spürest du kaum einen Hauch. Die Vögelein schweigen im Walde, wart nur balde, hörst du auch.
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1: Zu der Sie
2: Günther Klößinger,
0: Trudi Kindl
1: und Dieter Kindl ganz herzlich am Mikrofon begrüßen.
3: Einen schönen guten Abend zusammen.

0: Na, endlich! Nach den Schwarz-Weiß-Exzessen unserer letzten Sendungen wird es Zeit, dass hier mal ein bisschen Farbe reinkommt.
1: Als ich klein war, ging ich zum Vater mit dem Malbuch in der Hand.

0: Ach, ist es nicht wunderbar, dass unsere Welt so richtig schön bunt ist?
1: Tja, schon. 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

0: Ach ja, es stimmt schon. Der Blick in so manches Augenpaar kann einen so richtig in den Bann ziehen.
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30 Bille von Karl-Heinz. Dann heißt es so eine tolle Leistung. 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

0: Na, hoffentlich laufen dem guten Mann beim Basteln nicht die Farben durcheinander.
1: Wieso?
0: Na, wie sieht denn das aus?

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0: Hey, komm, entspann dich mal.
1: Mit was kriegen wir den bloß wieder runter?
2: Kein Problem. Ich hab da was für ihn.

0: Aber, mein Freund, wer wird denn gleich in die Luft gehen? Es gibt doch noch andere Arten von Rausch als die bunte Welt der Drogen.
1: Hä?
2: Tja, zum Beispiel den Geschwindigkeitsrausch.

0: Das ist doch eine wunderbare Idee. Ich glaube, ich mache jetzt auch blau.
1: Hey, Moment mal. Aber nicht nur du.
2: Ich auch.
0: Na dann, bleibt uns ja nur noch eins. Hey, wo wollt ihr denn hin?
3: Und jetzt.

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0: Johann Wolfgang von Goethe, Wanderers Nachtlied. Über den Gipfeln ist Ruh, über den Wipfeln spürest du kaum einen Hauch. Die Vögelein schweigen im Walde, wart nur balde, hörst du auch.
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0: Was soll ich sagen? Gleich zu Anfang eine meiner Lieblingsscheiben. Jedes Wort ein Herzschlag. Wir wollen nicht übertreiben. Ich weiß, wie Mink de Ville. Trotzdem mit poppiger, rockiger Freude willkommen bei unseren Vinylscheiben heute. Und ja, so ein bisschen ans Herz gehen darf es ja auch im Häutchenstapel, oder? Wie zum Beispiel hier bei Kenny Rogers, das Haus voller Kinder. Die Ernte muss vom Feld und Lucille ist gegangen, oh mein Gott.
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Da hast du dir einen schönen Zeitpunkt ausgewählt, Lucille. Aber welcher Zeitpunkt ist da schon der richtige zu gehen? Country mit Kenny Rogers, Lebensweisheiten im Hitformat. Wir kennen sowas ja zum Beispiel auch von ihm mit Ruby, Don't Take Your Love to Town. Der Texaner Kenny Rogers, der verkaufte 100 Millionen Platten und CDs. Er verstarb vor 5 Jahren in Georgia. Und ich habe hier noch seine erste LP, The First Edition aus 67. Spielen wir demnächst mal was wieder draus. Bam!

Paper Late aus 81. Spätausgabe. Paper Late, also alles klar. Und die Stimme von Phil Collins. Dann sind wir bei Genesis. Und 82 wurde dann die Scheibe zum richtigen Hit. Live vom Plattenteller in ihrer wöchentlichen Vinylshow. Ist ja alles kein Hexenwerk hier, oder etwa doch, wenn wir Stevie Wonder so hören. Der hat sich in 72 dem Aberglauben angenommen, indem er ausdrücklich davor gewarnt hat. Superstition ist dabei rausgekommen, damals die zweite Nummer 1 für Stevie Wonder. Und für den Rolling Stone die 74 der 500 besten Songs aller.

Flower Power. Die Blumen müssten langsam mal gegossen werden wieder. Mache ich aber nach der Sendung. Will man denn eigentlich jetzt noch an der Golden Gate Bridge sein, fragt man sich langsam. Der USA-Tourismus ist ja absolut zurückgegangen, wie ich lese. Anders damals in der Flower Power Zeit, Ende der 60er, das Ziel schlechthin damals, kann ich mich erinnern. Manche, ja, die zog's ja auch auf den Hippie Trail ins frühere Afghanistan. Oder manchmal auch nach Pune. Zeiten für Liebe und Erleuchtung. Wie schön das doch alles war. Auch ein schöner Erfolg war das hier für den kanadischen Singer-Songwriter Bryan Adams in 91 mit Can't Stop the Thing We Started. Kam er in Amerika auf Platz 2 der Billboard Hot 100.

Jetzt geht's gleich um Geld. Da hört ja die Freundschaft auf. Bekanntlich, aber nicht unbedingt bei uns. Ganz im Gegenteil, mit den Dire Straits kann man immer noch Hörer entzücken und gewinnen. Da bin ich mir ganz sicher. Das hier ist aus 85. Das Album heißt Brothers in Arms. Und Mark Knopfler besingt da so ein paar Männersprüche. Unser eins muss arbeiten, Mikrowellen installieren, Kühlschränke und Fernseher rumschleppen und diese Schwuchteln, die kriegen Geld für nix und die Mädels rennen ihnen auch noch hinterher. Hier ist Money for Nothing.

0: Danke, Dave Edmonds, I hear you knocking. Wer klopft denn da als nächster schon wieder an? Nix wie rauf auf den Teller mit ihm, würde ich sagen.
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Hör mal, wie geht mein Rhythmus? Euer Komma war schon 1962 vom Latin Jazz und Mambo-Musiker Tito Puente geschrieben, aber dann in 1970 als Coverversion von Carlos Santana weltbekannt geworden, wie wir wissen. Und auf diesem Album Abraxas gab es dann noch zwei weitere große Songs von ihm, nämlich Samba Party und Black Magic Woman. Beide natürlich in den letzten 15 Jahren hier schon mehrfachst gelaufen. Alles heute wieder bekannte Nummern, Matze. Bleibt das denn jetzt so? Ja, stimmt. Aber ändert sich nächste Woche garantiert wieder. Habe heute fast nur Singles im Programm und die wurden ja eben meist gepresst, weil sie keine Außenseiter oder Geheimtipps waren. Mit Depeche Mode ist es nicht anders. 1988 war das die vierte Single-Auskopplung aus dem Album Music for the Masses. Der Regler ist aufgezogen für Little Phil.

0: Begegnung zwischen einem Downtown-Man und einem Uptown-Girl. Auweih, das wird teuer. Kann das denn gut gehen? Vielleicht seltener. Und die Frage dann, wie lange hält das? Billy Joel schrieb den Song 83 über seine damalige Beziehung mit dem Model Elle Macpherson vor seiner späteren Ehe mit Christy Brinkley. Der Song soll aber auch eine Hommage an Frankie Valli und die Four Seasons sein, wie auch immer. Ein Riesenhit damals, von dem ich immer dachte, dass er viel älter ist. Übrigens, 83 war auch die hohe Zeit für diese Band hier aus Australien. INXS mit Original Sin. Okay, genau, da fallen mir noch so ein paar Erbsen ein. Einfach mal in die Zeitung schauen.
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Original Sin, ist das nicht so ein Erotik-Thriller mit Antonio Banderas und Angelina Jolie? Ganz genau so ist es nämlich. Aber der kam erst 20 Jahre später in unsere Kinos.

sag es, ist nicht so. Doch, es ist gleich wieder soweit. Die erste Hälfte des heutigen Plattenstapels ist runtergespielt. Schnell noch Lake in the Midnight.

Ich, nach den Kollegen vom Aktuellen melde ich mich dann wieder. Aber das wissen Sie ja. Es folgt nämlich noch der zweite Plattenstapel. Bleiben Sie also dran. Bis gleich.

Ausnahmsweise mal nicht das Original von den Clovers und trotzdem schon verkratzt. Oh weia, ein gelungenes Remake trotzdem von Larry and the Movers. Willkommen, liebe Oldies, unter den Vinylfans, und das dürften ja die meisten von uns sein.

Sweet 16, der Text zu Billy Idol's Song, handelt von einem Mann, der kurz vor seiner Hochzeit von seiner Verlobten verlassen wurde. Die war 16, ja, mein Gott, dann soll er sich nicht wundern. Zum Schluss gab es aber trotzdem ein Korallenschloss als Gedenkstätte für sie. Alles wirklich passiert, angeblich. Ein lettischer Bildhauer hat in Florida so ein Schloss für seine große Liebe als Erinnerungsstätte errichtet. Billy Idol hat die Geschichte in 1986 auf seinem Studioalbum namens Whiplash Smile verewigt. Whiplash, das heißt auch Schleudertrauma. Ja, so eine Trennung ist offenbar wirklich nicht ohne.

0: Hier traf gerade Irland auf Neuseeland. Inker und Hamilton gibt es ja seit den 80ern leider auch nicht mehr. Throw Me a Lifeline, ihre damals erfolgreichste Scheibe. Ich sehe das hübsche Pärchen noch auf der Bühne in der Wilhelmstraße in meiner Heimatstadt Kassel. Ja, entdeckt wurden sie damals. Übrigens von Bill Ramsey, der leider auch schon seit ein paar Jahren nicht mehr lebt.
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Lola und die Kings, geschrieben von Frontman Ray Davis. Dabei geht's nicht um meine verstorbene Katze, sondern der Song beschreibt eine romantische Begegnung in einer Bar in Soho zwischen einem jungen Mann und Lola. Ja, das ist so eine Transfrau oder ein Crossdresser oder wie immer man sagen will, totale Verwirrung im Text gegenüber Lola, die wie eine Frau ging, aber wie ein Mann sprach und dennoch bleibt der Erzähler in sie vernarrt. 1970 in Großbritannien und in den USA als Single veröffentlicht. Lola erreichte Platz 2 der UK Single Charts und die 9 der Billboard Hot 100.

Otis Redding nahm sein bekanntestes Stück 1967 zweimal auf, zuletzt nur 3 Tage vor seinem Tod bei einem Flugzeugabsturz. Der Song wurde 1 Jahr später von Stax Records veröffentlicht und die erste posthum Number One Single in den USA. In England kam die Single damals auf Platz 3 und wie tragisch so eine Hintergrundgeschichte zu einem Welthit sein kann. Wie viele Pop- und Rockkünstler wurden durch Unfälle von einer Minute zur anderen aus dem Leben gerissen, nur weil sie im falschen Moment am falschen Ort waren, oft im Flugzeug. Vielleicht gibt es demnächst hier mal eine Spezialsendung dazu, nur mal so ein Gedanke. Und wenn, dann natürlich im November, da ist nämlich wieder Totensonntag.

Danke an Jethro Tull. Life is a long song. Auch live vom Plattenteller in ihrer wöchentlichen Vinylshow. Das hier ist Musik mit indianischer Abstammung. Redbone mit Maggie. Maggie.

Alle Vinyl-Sammler, Platten von Redbone findet man zwischen 1970 und 2009. Darunter nicht nur Maggie, sondern auch etwa We Are All Wounded at Wounded Knee aus 73. Spielen wir demnächst mal wieder den Song über ein Massaker in South Dakota anno 1890 durch US-Truppen an Angehörigen des Lakota Sioux Indianerstamms. So, wir wechseln aber mal diese Stimmung und auch den Kontinent. In Australien ist jetzt Frühjahr und der Sommer wird heiß, aber das hier ist angenehm. Down Under mit Men at Work.

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1: Und wieder die 60er dutzendfach gecovert, auch von Bruce Springsteen. Hier das Original Wilson Pickett und In the Midnight Hour.

Meilenstein der Rockgeschichte Pink Floyd aus 79. Das Stück wurde von Roger Waters geschrieben, der dabei von seiner eigenen Schulzeit in den 50ern inspiriert wurde. Unmut über die von ihm damals gefühlte Unterdrückung der Schüler durch geradezu, muss man schon sagen, sadistische Lehrkräfte mit ihrer Erziehung und Gedankenkontrolle würden Lehrer großen Schaden bei Kindern anrichten. Sie sollten diese daher in Frieden lassen. Hey Teacher, all in all, you are just another brick in the wall. Lehrer, lasst uns Kinder in Ruhe. Alles in allem bist du nur ein anderer Stein in der Mauer geblieben. Ist ein großartiger Titel mit Gottlob weitgehend überholtem Inhalt.

Na, nehmen wir es mal als nette Erinnerung oder schon als Vorfreude auf den nächsten Schluss mit Sommer. Nat King Cole, aus, vorbei, stop, sagen wir, stop in the name of love.

0: typischer Motown-Sound. Ich sehe Diana Ross noch auf dem Schwarz-Weiß-Fernseher und die drei Supremes. Wer hat's eigentlich geschrieben? Ich nehme die Platte mal vom Teller, mal gucken, ob ich das hier sehen kann. Ach was, guck mal, die Gibbs-Brüders. Naja, dann ist der Erfolg ja überhaupt kein Wunder. Die Choreografie übrigens von den Supremes zu diesem Song war die, eine Hand auf die Hüfte stützen und die andere in einer Art Stop-Geste ausstrecken. Einfach und einprägsam. Alles klar?
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0: Ach Gottchen, da habe ich, nee. Da habe ich aber jetzt wirklich einen schönen Fehler gemacht. Lässt sich doch alles wieder gut machen zwischen uns. Hoffe ich. Hier kommt der Titel, der es sein sollte. Das sind die Marbles mit der einen einzigen Frau, die nur gemeint sein kann. Only One Woman.

Ein unglaublicher Unsinn, den ich da eben erzählt habe. Ich habe nämlich die Plattenteller verwechselt. Dieser schöne Song von den Marble stammt von den Gibb-Brüdern. Natürlich. Und Stop in the Name of Love von Diana Ross ist natürlich aus der Küche von Holland Dozier Holland. Deshalb auch der typische Tamla Motown Sound. So, jetzt hätten wir das auch geklärt. Eine einzige Frau, darum ging es, Only One Woman, kann man sich gut merken. Im Folgenden wird das aber etwas schwierig. Die nannten sich Reunion und es war eine Ad-Hoc-Gruppe von Studiomusikern und die lieferten 1974 das hier ab. Wie viele Musiker, Künstler und Gruppen hat diese Formation hier aufgezählt?

0: Life is a rock, but the radio rolled me. Und Reunion, natürlich habe ich nie nachgezählt, verlasse mich aber ein bisschen aufs Netz, in dem hier steht, dass über 90 Sänger, Songs und Produzenten genannt wurden im Schnelldurchlauf. Und auf einer noch längeren Albumversion sollen es sogar noch mehr sein. So, dann noch im Doppelpack, wenn's reicht und recht ist.
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Ah, schnell noch für meinen Freund Achim Graul, der Jerry Lee Lewis mit Bobby McGee, der bekannte Janis Joplin-Hit hier als Cover von ihm. So, und dann wären wir ja fast wieder soweit, oder? Ja, der Rundumschlag aus Vinyl ist durch, fast. Der Schlusstitel, Julian Lennon, er beschreibt es zutreffend, Too Late for Goodbyes. Vor 40 Jahren hat er das gebracht, bis nächste Woche. Ich freue mich auf Sie, bis dann, zu einem neuen Vinylstapel. Herbstliche Grüße von Matthias Welp.

Da zupft er noch ein Weilchen vor sich hin, der gute Ron Carter. Liebe Freundinnen und Freunde, hier ist das Freie Radio Kassel. Und ich begrüße euch zu einem Nachtprogramm, Programmteil hier im Freien Radio Kassel, zum 100. Geburtstag von Miles Davis. Der ist geboren im Jahre 1926, im Mai, genau gesagt am 26. Mai 1926, und aus diesem Anlass wird er hier bei uns im Freien Radio Kassel ausgiebigst gefeiert mit insgesamt 5 Programmen, Nachtprogrammen, jeweils von Mitternacht bis morgens um 6 Uhr, die ganze Woche über, oder fast die ganze Woche mit 2 Ausnahmen, an 2 Tagen gibt es hier was anderes, aber in den 5 Tagen hier in der Woche gibt es Musik von Miles Davis aus verschiedenen Phasen seiner Karriere zum 100. Geburtstag. Und heute, in der heutigen Nacht, beschäftigen wir uns mit einem Teil seiner Karriere, mit einem Abschnitt, der für viele echte Jazz-Fans und Jazz-Experten mit zum Besten gehört, was Miles Davis jemals gemacht hat. Es gibt sogar Leute, die sagen, das ist der absolute Höhepunkt seiner Karriere gewesen. Und zwar geht es um das sogenannte zweite große Quintett. Das ist die Phase 1965, grob gesagt, bis 1968. In dieser Zeit hat er mit einem Quintett zusammengearbeitet, mit exzellenten, wirklich ganz hervorragenden Musikern, die perfekt auch aufeinander abgestimmt waren und die eine Musik gemacht haben, die man, wie gesagt, mit zum Allergrößten zählt, was der Jazz hervorgebracht hat. Es war allerdings dann auch die letzte Phase von Miles Davis, die man als reine Jazzphase bezeichnen kann. Danach hat er sich dann in musikalisch andere Gefilde begeben, hat sich weiterentwickelt, teilweise in den Rockbereich, teilweise in den 80er Jahren und auch in sehr unerfreuliche Bereiche, wo er dann sich mit aktueller Popmusik beschäftigt hat und so weiter. Aber die klassische Jazz-Ära, die endet eben mit diesem Höhepunkt, mit dem sogenannten zweiten großen Quintett der Jahre 65 bis 68. Und wir werden heute Nacht die LPs, die in dieser Zeit entstanden sind, hören. Das sind 5 Originalalben und noch eine ganze Reihe von weiteren Stücken, die auch in dieser Phase entstanden sind, die dann aber erst später veröffentlicht wurden. So wie das eben, das Stück, das wir gehört haben, trägt den Titel, jetzt müssen wir hier gucken, Capricorn, genau, geschrieben von Wayne Shorter. Das war der Saxophonist damals in der Band von Miles Davis. Und das Stück ist entstanden im Juni 1967, aber erst später veröffentlicht worden. Und wir werden, wie gesagt, die Musik aus dieser Phase hören. Wir werden nachher auch Live-Aufnahmen aus dieser Ära hören. Und dann könnt ihr euch selbst ein Bild machen, ob das wirklich die ganz, ganz große Phase von Miles Davis ist. Auf jeden Fall ist es eine ganz, ganz fantastische Zeit gewesen und fantastische Musik, die die Herrschaften damals fabriziert haben. Und ich sage schon mal die Namen der Herrschaften, die werden wir dann im Laufe der Nacht noch öfters hören. Neben Miles Davis an der Trompete waren das Wayne Shorter, wie gesagt, am Saxophon. Dann hatten wir Ron Carter, der hat eben den Bass gezupft, wir haben es gehört schon, den Kontrabass. Tony Williams am Schlagzeug und Herbie Hancock am Klavier damals noch, hauptsächlich am normalen akustischen Klavier. Teilweise aber dann schon auch hat er sich ans E-Piano gesetzt. Da kommen wir aber dann später noch zu. Und wie gesagt, auch diese Leute in der Band von Miles Davis, die werden wir noch etwas näher beleuchten dann nachher. Wir wollen zunächst mal das erste Album hören hier in der Reihe. Und zwar ist das die LP von 1967 mit dem Titel Sorcerer. Die ist erschienen im Oktober 1967. Aufgenommen wurde sie bei, ich glaube, 3 Sessions insgesamt im Mai des Jahres 67. Also ungefähr in der Zeit, wie das, was wir eben auch schon gehört haben. Und wir haben die Leute, die eben schon erwähnt wurden, dabei. Bei einem Stück ist allerdings, oder bei einer Aufnahme, ist Ron Carter nicht dabei gewesen, der Bassist. Der konnte dann nicht und ist durch Buster Williams am Bass ersetzt worden. Aber das ist, glaube ich, nur bei einem Stück von denen, die wir, oder bei 2 Stücken von denen, die wir jetzt hören werden. Und am Ende werden wir noch ein kurzes Stück hören. Das passt überhaupt nicht da rein. Und die Leute rätseln bis heute, warum Miles Davis dieses Stück mit reingenommen hat. Es ist viel älter, aus dem Jahr 62. Und es ist sogar mit Gesang. Da ist ein Typ namens Bob Dorrow oder so ähnlich. Der singt hier. Wie gesagt, das passt musikalisch überhaupt nicht da rein. Aber trotzdem ist es auf dem Album damals mit drauf gewesen. Und wir hören uns deswegen an. Also die LP Sorcerer, Miles Davis mit seinem großen zweiten Quintett aus dem Jahre 1967 hier in unseren Miles Davis Nächten zum 100. Geburtstag.

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1: So ist es, liebe Freunde, hier ist das Freie Radio Kassel mit dem Nachtprogramm. Und heute Nacht gibt es Musik von Miles Davis zum 100. Geburtstag des Meisters, der natürlich nicht mehr gefeiert wird. Also er selber feiert ihn nicht mehr, denn er ist ja bereits seit 1991 nicht mehr unter den Lebenden. Aber die Jazzwelt und die Musikwelt generell feiert einen der größten Musiker überhaupt des 20. Jahrhunderts, kann man sagen. Und wir tun das auch hier im Freien Radio Kassel. Wir haben insgesamt 5 Nächte Nachtprogramme, jeweils von 0 Uhr bis morgens um 6 Uhr gibt es hier Musik von Miles Davis. Die ganze Woche über oder fast die ganze Woche über, bis auf 2 Tage, feiern wir hier den Meister und wir werden seine verschiedenen Phasen oder einige Phasen seiner langen und sehr ertragreichen Karriere näher beleuchten. Heute Nacht gibt es die sogenannte Phase des zweiten großen Quintetts. Das ist die Zeit 1965 bis 1968. Wir werden die Originalalben aus dieser Ära hören. Eben die LP Sorcerer, die ist im Jahr 1967 entstanden und im Oktober 67 erschienen. Und zum Schluss haben wir ein Stück gehört, das heißt Nothing Like You. Das ist tatsächlich schon aus dem Jahr 62, hat musikalisch natürlich gar nichts mit dem Rest des Albums zu tun. Aber das ist auch die Band von Miles Davis gewesen, im Jahr 62 mit anderen Musikern. Und der Sänger, den wir gehört haben, heißt Bob Dorough. Und das ist eine von den ganz, ganz wenigen Aufnahmen von Miles Davis, bei denen ein Sänger überhaupt zu hören ist. Und warum das hier mit auf diesem Album drauf ist, obwohl es musikalisch eigentlich gar nicht dazugehört, das ist, glaube ich, bis heute noch nicht so ganz sicher, was sich Miles Davis und sein Produzent dabei gedacht haben. Ansonsten ein Klassiker, dieses Album Sorcerer, eine der großen LPs aus dieser Zeit des großen zweiten Quintetts, das Miles Davis betrieben hat. Ja, vielleicht hier, da wir ja auch natürlich einen Bildungsauftrag haben, wollen wir das ein klein wenig herleiten. Wie war das denn damals in der Zeit, als dieses Quintett entstanden ist, im Jahr 65 oder 64, muss man sagen? Miles Davis hatte ja schon seit den 40er Jahren, wir haben das ja in anderen Nächten hier auch im Freien Radio Kassel, in anderen unserer Jubiläumsnächte schon erläutert oder werden es noch erläutern. Es ist ja so, dass er schon in den 40er Jahren Musik gemacht hat und dann relativ schnell ziemlich groß geworden ist durch seine Beteiligung an den damaligen musikalischen Entwicklungen Cool Jazz und Bebop und so weiter. Und er hat dann schon eine ganze Reihe von großartigen Platten gemacht. Dann gab es in den mittleren 50er Jahren die Zeit des ersten großen Quintetts, unter anderem mit John Coltrane am Saxophon. Das ging bis ungefähr 1959, 60. Da sind dann auch solche Platten entstanden wie das legendäre Album Kind of Blue, das bis heute die wahrscheinlich berühmteste Jazz-LP aller Zeiten ist und auf jeden Fall auch die meistverkaufte. Über 5 Millionen Exemplare sind über die Jahre und Jahrzehnte von diesem Album verkauft worden. Das ist für eine Jazzplatte schon sehr, sehr beachtlich. Aber nach diesem Album Kind of Blue, das wir hier in einer anderen Nacht hören werden, also das wird dann noch hier zu hören sein, aber nicht heute Nacht, sondern in der anderen Nacht. Jedenfalls dieses Album, das ist, wie gesagt, ein Klassiker geworden und danach ist die Band aber auseinandergefallen. Die Musiker haben dann jeweils eigene Wege beschritten, musikalischer Art. Und Miles Davis war dann in dieser Situation ungefähr 1960, 61 in der Lage, dass er nun neue Musiker finden musste. Und das ist eine Phase dann, die frühen 60er Jahre, die von den Jazz-Experten und von den Miles Davis-Fans immer so ein klein wenig abschätzig betrachtet wird. Das gilt als Phase des Übergangs und eine Phase, in der er so ein bisschen gesucht hat und nicht so ganz wusste, wo es lang ging. Und das zeigt sich auch daran, dass in dieser Zeit seine Musiker sehr schnell gewechselt haben. Er hat also eine ganze Reihe von Saxophonisten verschlissen in dieser Zeit und auch andere Musiker haben seine Band relativ bald wieder verlassen. Musikalisch gesehen stand er eher so ein bisschen auf der Stelle und kam nicht so ganz mit, auch mit dem, was damals so in der Musik, in der Jazzmusik in war. Das war die Zeit, als es dann schon losging mit Free Jazz und ganz merkwürdigen und obskuren Geschichten. Und da war er nicht so ganz auf der Höhe der Zeit. Das hat sich dann wieder geändert mit diesem großen Quintett, denn ungefähr 1964, so im Herbst 64, hatte er dann die Musiker beisammen, die dann wieder eine wirklich homogene und großartig aufeinander eingespielte Einheit gebildet haben, mit der er dann auch weitere neue Wege beschreiten konnte, was sich dann in den nächsten Jahren auch gezeigt hat. Wir wollen mal hier in die Aufnahme reinhören, die erste ist, soweit ich jedenfalls weiß, die mit diesem neuen großen Quintett dann entstanden ist, also mit den 5 Musikern, die dann in den nächsten 3-4 Jahren diese fantastische Musik gemacht haben. Und diese ersten Aufnahmen mit diesem kompletten großen Quintett sind originellerweise ausgerechnet in Deutschland gemacht worden, nämlich in Berlin. Die Gruppe ist im September 1964 nach Berlin gegangen, um dort, ich glaube, bei den Jazz-Tagen aufzutreten, in der Philharmonie in Berlin, also schon ganz oben sozusagen. Und Auszüge aus diesen Konzerten sind dann später veröffentlicht worden. Und da hören wir mal rein. Das ist dann tatsächlich schon das große Quintett mit Ron Carter am Bass, mit Wayne Shorter am Saxophon, mit Tony Williams am Schlagzeug und mit Herbie Hancock am Klavier und natürlich mit Miles Davis an der Trompete. Und wir hören einen alten Miles Davis-Klassiker, Walking. Den hatte er schon 10 Jahre vorher oder 15 Jahre vorher schon aufgenommen. Aber hier in einer ganz neuen und originellen und ja ziemlich mitreißenden Version live in Berlin im September 1964.

Miles Davis und sein Quintett, aufgenommen im September 1964 in Berlin bei den Jazztagen. Und hier haben wir zum ersten Mal auf Platte, jedenfalls soweit ich weiß, aufgenommen, gehört, das sogenannte berühmte zweite große Quintett von Miles Davis mit Ron Carter am Bass, mit Herbie Hancock am Klavier, mit Wayne Shorter am Saxophon und mit Tony Williams am Schlagzeug. Ja, wie gesagt, die Herrschaften haben sich zusammengefunden, nachdem Miles Davis in den letzten Jahren so ein bisschen am Schwächeln war, beziehungsweise am Suchen war, hat die richtigen Leute gesucht, gesucht und so nach und nach sind eben diese Musiker dann quasi zugeflogen. Ron Carter und Herbie Hancock sind in seine Gruppe gekommen. Die beiden waren ausgebildete Musiker, das heißt, die waren klassisch ausgebildet. Ron Carter war ein klassisch ausgebildeter Bassist, also Kontrabassist. Der hat in Symphonieorchestern gespielt, ganz regulär, ganz offiziell, hatte seinen Abschluss als Musiker. Und Herbie Hancock ebenfalls, der war ausgebildeter Pianist und der hat auch schon in seiner Jugend, hat er schon große Klavierkonzerte von Mozart und Beethoven gespielt. Also das waren keine reinen Improvisationsexperten und Jazzleute, sondern die kamen von der klassischen Musik her. Und deswegen hat die auch einen ganz anderen Zugang zu dem, was sie dann im Jazz gemacht haben. Wayne Shorter, das ist der Letzte, der dazugekommen ist, weil Miles Davis schon über viele Jahre versucht hatte, ihn zu kriegen. Aber das war schwierig, weil Wayne Shorter bei anderen Bands unter Vertrag stand und mit anderen Musikern gespielt hat. Außerdem hat er auch schon einige Soloaufnahmen gemacht, wie übrigens auch Herbie Hancock, der hat auch eine Reihe von Soloplatten damals schon gemacht. Unter anderem hatte er den berühmten Watermelon Man geschrieben. Das ist ein Klassiker, den kennen viele, haben auch viele nachgespielt. Das war damals ein großer Jazz-Hit. Und das heißt also, Herbie Hancock war auch schon ein sehr bekannter Musiker. Aber der wahrscheinlich entscheidende Faktor in diesem Ensemble, das war der Schlagzeuger Tony Williams. Der war zu diesem Zeitpunkt gerade mal 17 Jahre alt, als er in die Band gekommen ist. Und er hatte einen ganz, ganz besonderen Weg, mit sich ans Schlagzeug heranzutasten sozusagen oder Schlagzeug zu verwenden. Er hatte eine völlig andere und völlig neuartige und ungewöhnliche Art des Schlagzeugspiels gepflegt. Also er hat nicht nur so im Hintergrund den Rhythmus geschlagen, wie das üblich war beim Schlagzeugspielen, beim Jazz-Schlagzeug, sondern er hat das Schlagzeug als ein eigenes Solo-Instrument verwendet. Er hat dauernd neue, ungewöhnliche, originelle Töne eingebracht in Schlagzeug, hat irgendwelche Wirbel gespielt und mit dem Becken, mit den verschiedenen Trommeln gearbeitet und sich was dauernd was Neues ausgedacht und sich quasi dann auch so ein bisschen in den Vordergrund gespielt als Schlagzeuger, sodass man sagen kann, alle Musiker, auch der Bassist Ron Carter, die waren gleichberechtigt in diesem Ensemble. Es war nicht so, dass da nur ein oder zwei Leute hervorstachen, so die Saxophonisten oder der Trompeter, die dann quasi immer als Solokünstler vorne ran waren und die anderen waren Begleitung. Nein, hier war es so, dass alle wirklich gleichberechtigt gewesen sind. Und wie gesagt, auch beispielsweise Tony Williams am Schlagzeug hat mit seinem Spiel den Sound der Gruppe und die Entwicklung, die musikalische Entwicklung ganz entscheidend vorangebracht und ganz neue Dimensionen eröffnet. Und das konnte man dann auch hören auf der ersten Studio-LP dieses neuen Ensembles. Die ist im Januar 1965 dann entstanden. Miles Davis ist für die Aufnahmen zum ersten Mal, glaube ich, nach Los Angeles gegangen. Normalerweise hat er in New York aufgenommen, wo auch das Zentrum des Jazz damals war und wo er auch gewohnt hat. Aber er ist nach Los Angeles auf die andere Seite, quasi an den anderen Ozean gegangen, an die Westküste. Und zwar unter anderem deswegen, weil er sich mit seinem bisherigen Produzenten Theo Macero verkracht hatte. Es gab da wohl Ärger um einige Plattenaufnahmen, die einige Jahre vorher entstanden waren. Und deswegen hat sich Miles Davis vorgenommen, mit dem nicht mehr zusammenzuarbeiten. Später hat er dann doch wieder mit ihm zusammengearbeitet. Aber in dieser Phase, in diesen paar Jahren, hat er sich geweigert, mit ihm zusammenzuarbeiten. Und deswegen hat er sich dann nach Los Angeles begeben und da in dem Studio bei anderen Produzenten dann diese Plattenaufnahme gemacht. Die LP ist dann unter dem Namen ESP
im August 1965 veröffentlicht worden. Und wenn man sich die Komponistenangaben hier anschaut auf der Platte, da kann man schon sehen, dass sich da einiges geändert hatte. Früher war es so, dass Miles Davis hauptsächlich die Stücke alleine geschrieben hatte, aber hier sind quasi alle Bandmitglieder auch als Komponisten aktiv, also Wayne Shorter und Herbie Hancock, Ron Carter, alle haben ihre Songs, ihre Stücke, ihre Ideen beigesteuert und das war eben auch ein Beweis dafür, dass es eine demokratische Verbindung war, diese fünf Musiker und dass jeder eben auch als Solist oder als eigenständiger Musiker betrachtet werden konnte, weil sie eben auch wirklich ganz exzellente Musiker waren, diese fünf Leute. Gut, wir hören uns die LP an, ESP, Miles Davis und sein großes Quintett aus dem Jahre 1965 hier in der langen Miles Davis Nacht zum 100. Geburtstag. Ich wünsche viel Spaß.